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1: Ich bin Katrin Müller. Nach monatelangem Ringen hat sich die Bundesregierung auf eine Steuerreform geeinigt. Entlastet werden sollen kleine und mittlere Einkommen. Mehr Steuern soll im Gegenzug bezahlen, wer besonders viel verdient. Bundeskanzler Friedrich Merz sieht darin einen wichtigen Baustein beim Weg aus der Krise. Wirtschaftsverbände und Opposition sind dagegen wenig begeistert.
2: Eine Familie mit 2 Kindern und einem Jahreseinkommen von 60.000 Euro soll durch die Reform 600 Euro pro Jahr mehr übrig behalten, auch durch mehr Kindergeld. 10 Milliarden Euro kostet das unterm Strich, finanziert durch höhere Steuersätze für Spitzenverdiener, mehr Steuern auf Minijobs und dass Handwerkerrechnungen weniger stark von der Steuer abgesetzt werden können. Diese Reform ist viel zu klein und bringt letztlich nichts, sind sich Steuerzahlerbund, AfD und Grüne einig. Jan-Henner Reitze, Berlin.
1: Zum ersten Mal seit Mai hat Superbenzin der Sorte E10 im bundesweiten Tagesschnitt wieder mehr als 2 Euro gekostet. Am Dienstag, direkt nach dem Ende des Tankrabatts, schlug ein Liter des Kraftstoffs im Schnitt mit gut 2 Euro zu Buche. Das hat der ADAC jetzt mitgeteilt.
3: Auch wenn es nur 17 Cent pro Liter waren, die der Tankrabatt ausgemacht hat, dass jetzt wieder eine 2 vor dem Komma steht, ist bitter für Autofahrer. Im Vergleich zu Dienstag stiegen die Preise für E10 damit nach dem Tankrabatt um gut 9, Diesel um 10 Cent. Das ist zwar deutlich weniger als der weggefallene Steuerrabatt, allerdings hatten die Preise auch schon vorher zugelegt. Diana Kramer, Nachrichtenredaktion.
1: Die Gewerkschaft Verdi ruft in den laufenden Tarifverhandlungen im Handel wieder zu bundesweiten Warnstreiks auf. In Dortmund, Berlin, Wiesbaden, Hannover, Oldenburg, Braunschweig und Hamburg sind den Tag über zentrale Streikkundgebungen geplant. Welche Handelsunternehmen bestreikt werden, teilte Verdi nicht mit. Zuletzt standen unter anderem Kaufland und IKEA im Mittelpunkt. Die Auswirkungen der Ausstände bleiben für Kunden häufig überschaubar. Zum Sport. Nach dem WM-Aus der deutschen Nationalmannschaft soll die DFB-Spitze laut einem Medienbericht Julian Nagelsmann den Rücktritt nahegelegt haben. Die Bild berichtet über ein mehrstündiges Gespräch des Bundestrainers mit den Spitzenfunktionären des Verbands. Nagelsmann habe sich demnach Bedenkzeit erbeten. Der Deutsche Fußballbund äußerte sich dazu bislang nicht. Und bei der WM hat das Europameister Spanien ins Achtelfinale geschafft. Das Team gewann in Los Angeles 3:0 gegen Österreich.
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4: Eine Meldung von der A8 München Richtung Stuttgart zwischen Ulm-West und dem Rastplatz Kemmental. Da ist ein Unfall passiert. Aktuell Stau und mindestens 12 Minuten Zeitverlust. 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
3: Mein heutiger Gast im Antenne 1 Star Podcast ist René Miller. René hat dieses Jahr sein Radiodebüt mit seiner Single Standing in His Shoes gefeiert, ist aber eigentlich schon viel, viel länger in der Musikbranche unterwegs. Und das unfassbar erfolgreich. Seit 4 Jahren ist er nämlich als Songwriter unterwegs und hat Mega-Hits wie zum Beispiel Control von Zoe Wees und Breaking Me von Topic featuring A7S geschrieben. Im Podcast sprechen wir über seinen persönlichen Weg zur Musik und ins Singer-Songwriter-Business. Er erzählt mir, wie es dann jetzt aber dazu kam, dass er den Songs, die er ja normalerweise für andere schreibt, seine eigene Stimme leiht. Was mich an René besonders beeindruckt hat, ist, dass er trotz seines Mega-Erfolgs irgendwie immer noch der bodenständige Typ von nebenan ist. Und nebenan ist dabei tatsächlich gar nicht so verkehrt. Er ist nämlich ein waschechter Schwabe. Ich freue mich mega, dass du da bist. Schön,
4: Hallo.
3: Dich hier zu haben.
4: Freut mich. Ich freue mich genauso. Ich bin sehr, sehr gespannt, was für Fragen du vorbereitet hast.
3: Ich zeig dir mal ganz kurz mein Skript.
4: Okay.
3: It's a lot.
4: Ich habe gerade 5 Seiten, DIN A4 Seiten gesehen, an alle Hörer da draußen. Nee, Spaß. So lange wird's nicht.
3: Ist das deine erste Radio-Promo-Tour sozusagen?
4: Das ist das erste Mal wirklich jetzt so, so durchgetaktet. Ne? Ich hatte schon so ein, zwei Stationen, wo ich mal so einen Tag im Radio war und dann kurz da und dann wieder nach Hause so. Aber jetzt alles so Stück für Stück so, das schon nochmal eine andere Hausnummer. Das macht aber auch sehr viel Spaß, muss man sagen.
3: Ja, erzähl mal, was ist da so, was machst du so den ganzen Tag und wie ist das für dich? Was erlebst du?
4: Ich habe literally gerade im Auto einfach geschlafen.
3: Okay.
4: Weil heute Morgen ging es schon relativ früh los. Wir waren heute Morgen um 7 bis 9 Uhr schon in der Morningshow mit Live-Performance und als Musiker ist man halt nicht dafür gemacht, morgens früh aufzustehen, sag ich mal. Mhm. Dementsprechend war das heute Morgen auf jeden Fall eine Challenge, aber ich habe sehr viel Kaffee schon heute getrunken. Aber genau, und dann sind wir von München nach Stuttgart gefahren. Jetzt muss ich gerade gucken, dass ich die richtige Reihenfolge habe. Gestern von Berlin nach Leipzig, dann von Leipzig nach München. Da haben wir dann übernachtet und dann direkt heute Morgen los. Jetzt weiter nach Stuttgart. Und dann geht's heute, bin ich bei meiner Family. Kann ich endlich mal kurz Hallo sagen, kurz zu Hause einchecken. Und dann morgen geht's weiter nach Würzburg. Und dann bin ich morgen Abend wieder in Berlin.
3: Boah, krass, ey. Stell ich mir hardcore anstrengend vor. Aber anscheinend ja auch mit einer kleinen Calm-Down-Phase bei der Familie. Voll geil, weil du kommst aus Filderstadt, gell?
4: Ey, ich weiß nicht, wann wir das letzte Mal zusammen grillen waren, aber wir gehen heute Abend halt, mein Bruder kommt mit seiner Family rum und dann gehen wir hier ganz entspannt einen weggrillen. Da freue ich mich schon drauf.
3: Oh, geil. Also höre ich da raus, du bist gar nicht mehr so oft hier.
4: Ich wäre gerne öfter hier, sag ich mal. Es ist halt natürlich Berlin, Stuttgart immer so ein Ding und dann mit dem Job bist du halt immer ständig unterwegs. Deswegen nicht so oft, wie es eigentlich wäre, wenn man näher wohnen würde, hier wohnen würde. Ne? Aber ja, man versucht sein Bestes, oft so oft wie möglich da zu sein, damit man auch die kleinen Kids irgendwie aufwachsen sieht und so. Das ist auch immer sehr spannend.
3: Also du bist Onkel.
4: Cool.
3: Sehr schön. Ich wollte eigentlich erst später mit dir darüber reden, aber jetzt sind wir schon mal hier bei deiner Heimat, beim Schwabenländle. Du hast dem Schwabenländle ja den Rücken gekehrt und bist nach Berlin abgehauen.
4: Ja. Sag's nicht so laut.
3: Aber es gibt doch sicherlich was, was du an Schwaben total vermisst.
4: Ich vermisse den Akzent so. Ich wirklich, wenn ich jemanden, wir waren gerade bei einem Italiener, ganz süß, in Degerloch. Und als es dann so, ja, was kann ich euch bringen? So, dann bin ich halt sofort zu Hause. Ne? Da habe ich dann so, ach ja, geil. Also das so, weiß ich nicht, das ist einfach so die Art hier, wie Leute reden, der Singsang, das kriegt man in Berlin nicht so, nicht so rüber, sag ich mal.
3: Und die Maultaschen nicht und die Spätzle nicht und den Zwiebelrostbraten nicht.
4: Zwiebelrostbraten, Heilandzack. Es gibt sehr viele Sachen, die ich ab und zu immer vermisse, wenn ich dann immer sehe, dass die Family gerade irgendwie Maultaschen macht nach Omas Rezept, dann bin ich immer so, jetzt bin ich aber schon gerne da. aber mal schauen, ja.
3: Schwäbelst du eigentlich auch?
4: Ich versuche es so gut wie möglich zu verstecken. In Berlin lernt man das zu verstecken. Aber hier und da gibt es schon mal noch so Wörter, wo man so sich ertappt fühlt, sag ich mal. Aber ich kann auch sehr krass schwäbeln. Also sonst hätte ich Probleme gehabt, damals mit meiner Oma noch zu reden. Die hat sehr,
3: boah,
4: sehr krass geschwäbelt.
3: Das ist dann immer so ein Platt, ne?
4: Ja.
3: Oh, fürchterlich. Ja. Also ich verstehe kein Wort. Ich verstehe auch und ich bin ja Hessin und ich spreche auch wenig Dialekt, fast gar nicht. Aber ich verstehe so diesen normalen, den Frankfurter und so weiter. Das kriege ich schon hin.
4: Ja, ja, ja.
3: Aber sobald es in Platt übergeht, bin ich komplett raus.
4: Ja.
3: No chance.
4: Ja, es ist so, wenn es so richtig starker Akzent ist, das ist immer sehr, da muss man sich dann schon, es gibt ja auch teilweise Wörter im Schwäbischen, die aus dem Französischen kommen.
3: Ja.
4: So irgendwie.
3: Zum Beispiel?
4: Trottbar zum Beispiel.
3: Trottbar?
4: Gehst hier aufs Trottbar, Gehweg.
3: Ja. So heißt aber auch diese Zeitung, die immer
4: ja,
3: am Bahnhof und so verkauft.
4: Ja, das ist ein, genau, ja, genau. Die machen auch Reiseführungen und so.
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3: Du bist jetzt gerade mit deiner Radio-Debüt-Single unterwegs.
4: Ja.
3: Standing in His Shoes heißt die. Über die will ich gleich mit dir sprechen. Mhm. Deine Karriere ging nämlich schon viel früher los, deine Musikkarriere. Nur das weiß man gar nicht so unbedingt.
4: Ja.
3: Du bist Singer-Songwriter.
4: Genau.
3: Und das sind diejenigen, die ja eher so im Hintergrund agieren.
4: Genau, ja.
3: Ne?
4: Genau.
3: Erzähl mal, wie hast denn du da angefangen, dich für die Musik zu interessieren und so zu sagen, hey, ich probiere das mal aus, ich will schreiben. Mhm. Erzähl mal.
4: Also bei mir war schon immer irgendwie so ein bisschen Musik im Leben. Bei uns hat jeder irgendwie mit einer Flöte angefangen und dann konnte man sich quasi nach einem Jahr, ich glaube, das ist so der Klassiker, wahrscheinlich auch hier in der Gegend, dass man erstmal Blockflöte macht und dann macht man ein Hauptinstrument, und zwar bei mir damals Trompete. 4 Jahre lang Trompete gespielt und dann eben, okay, irgendwie ist das nicht mehr, das ist nicht cool genug, ich kann nicht die Songs spielen, die ich auch selber gerne höre und so. Und dann habe ich eben angefangen, Gitarre zu spielen und angefangen zu singen, weil das war dann natürlich dann so, okay, ich die Songs, die ich jetzt irgendwie geil finde, so Green Day und Eminem und was weiß ich alles, war ich dann so, okay, ich habe irgendwie Bock, das jetzt auf der Gitarre zu spielen und dann halt mitzusingen. Und habe dann aber immer, ich habe das niemandem erzählt so. Es war immer so, ich spiele Gitarre, das ist cool, wenn das Leute wissen, aber ich finde es so cool, wenn die Leute wissen, dass ich singe so, weil ich dachte nicht, dass ich irgendwie ein Talent habe oder irgendwie so. Ich fand es einfach nur faszinierend, fand es cool. Und dann kam irgendwann mal so Abi gemacht und dann kam irgendwann mal so der Switch-Moment, so sage ich mal, wo ich im Ausland ein bisschen am Rumreisen war und dann keine Gitarre dabei hatte. Und ich war halt ein Jahr im Ausland. Der Klassiker, Australien, Neuseeland, Kalifornien und New York.
3: Schön nach dem Abi.
4: Richtig.
3: Work and travel.
4: Und dann irgendwas mit Medien. genau. Und genau, dann war ich in Australien und dann hatte ich keine Gitarre dabei. Und dann habe ich erstmal gemerkt, ach krass, ich vermisse voll Gitarre zu spielen und zu singen. Wusste ich gar nicht, dass ich das so vermissen würde, wenn ich das jetzt irgendwie einfach aus meinem Leben cutte. So. Und dann habe ich mir eine Gitarre gekauft und dann ist halt irgendwie hast du dich mit Leuten getroffen. Und dann geht es halt irgendwie so, okay, du spielst Gitarre, du singst ja bestimmt auch. So, ja, nee, ich spiel nur Gitarre. So, ne? Und dann irgendwann mal denkst du halt so, naja, du siehst die Leute ja nie wieder, was habe ich zu verlieren? So, dann fängst du an zu singen so und dann, und da ist halt erstmal angefangen und so, boah, krass, die Leute finden das ja wirklich geil. So. Ich dachte jetzt nicht, dass es mega cool klingt, aber das ist ja immer so diese Selbstwahrnehmung, ne?
3: Mhm.
4: Genau, und dann kam eine Coverband, als ich zurück in Deutschland war, haben wir hier auf so sämtlichen Straßenfesten hier in der Gegend rumgespielt. Und dann kam irgendwann mal auch dieser Drang dann so, okay, wir spielen hier irgendwie Songs, die von anderen Künstlern sind, aber wie würden die Songs klingen, wenn ich die selber schreiben würde? So? Und wie macht man sowas überhaupt? Und da hat es irgendwie so alles angefangen. Ich fand irgendwie den Titel Singer-Songwriter fand ich immer voll geil.
3: Ja.
4: Da habe ich mir so das ist so peinlich, ey. Dann habe ich mir so Visitenkarten gemacht. Da stand dann René Miller Singer-Songwriter drauf.
3: Ja?
4: Mit meiner Telefonnummer. Richtig cool. Weil ich war so, ey, ich bin jetzt Singer-Songwriter, wenn ich die Karten habe, kann ich so auf so Festivals gehen und dann so meine Visitenkarte.
3: Ja, hast du das gemacht? Hast du die verteilt tatsächlich?
4: Nee, ich war so auf so Musik, wenn du dann halt connected hast, so, ich war mal an der Pop-Akademie, dann hatte ich die, glaube ich, dabei und dann habe ich die hier und da dem einen oder anderen in die Hand. Ich hoffe, dass sie die weggeschmissen haben, aber die waren nicht richtig peinlich.
3: Das ist eine coole Story.
4: Aber ja, das war dann so, okay, ich hatte das dann so verbildlicht, so René Miller Singer-Songwriter, klingt voll geil, finde ich cool. Und dann hat sich das alles so entwickelt und am Ende vom Tag habe ich einfach super viele Songs geschrieben und die ersten Songs waren alle richtig scheiße. Teilweise habe ich auch noch ein paar, die höre ich mir dann ab und zu an und denke mir so, nee René, das war es nicht, das ist gut, dass du noch ein bisschen besser geworden bist. Aber genau, und dann kam das alles irgendwie nach und nach so zusammen, als ich dann mein Bachelor in Stuttgart fertig hatte.
3: Was hast du studiert?
4: International Business.
3: Mhm.
4: Also was gescheit, würden meine Eltern jetzt noch sagen. Und dann habe ich einfach gesagt, ich packe jetzt meine Sachen und mache den Schritt. Ich habe das Gefühl, ich muss nach Berlin ziehen, so, das ist die Musikstadt in Deutschland. Und erstmal, ob ich da jetzt für immer bleibe, so, keine Ahnung. Aber ich habe irgendwie, mein Herz hat mir gesagt, ich muss dahin, damit du deinen Traum erfüllen kannst. So. Und dann bin ich mittlerweile seit 4 Jahren in Berlin. Die Zeit fliegt, aber es ist auch schon einiges passiert. Und ich bin da unfassbar dankbar jeden Tag, dass ich das irgendwie meinen Job nennen kann. Und das, das ist unfassbar.
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3: Was ich mich frage, ist so ein bisschen noch, wie man dann tatsächlich an dieses Songwriting rangeht, wenn man doch eigentlich gar keine Ahnung davon hat. Also du hast es ja nicht irgendwie gelernt oder so, oder hat das irgendjemanden, der dir das beigebracht hat oder so?
4: Also es ist ja immer noch, also ich würde sagen, ich schreibe immer noch genau gleich wie damals, weil es einfach nur so, die Ideen waren nicht schlecht damals, man wusste nur nicht, was man damit machen soll und wie man das weiterführt, dass das halt irgendwie dann zu einem, von einem okayen Chorus zu einem richtig geilen Chorus wird. So, okay, hier hinten raus muss es irgendwie mehr, weiß ich nicht, so, es gibt ja so die Schraubstellen, die man so hat. Und dann war es halt einfach nur viel analysieren von Sachen, keine Ahnung, zum Beispiel, ich fand jetzt Ed Sheeran mega geil, so, alle Sachen, wie hat er angefangen, so, wie ist die musikalische Entwicklung zu den, über die ganzen Alben, das hat sich ja so krass verändert, wie hat es da alles angefangen, wie hat er die Songs geschrieben, und das fand ich halt immer so, das habe ich dann halt so analysiert, im Grunde genommen sind wir immer bei 4 Akkorden, egal bei welchem Song wir sind, oder 3, manchmal auch 2, und das war dann halt so, okay, also es gibt so ein kleines System, sage ich mal, aber dann ist es halt immer noch so, wie verpackst du Stories, welche Melodien singst du, und das verändert sich halt bis heute nicht. Ich setze mich halt einfach ans Klavier und fange an zu spielen und nehme das auf, was aus mir rauskommt, und ich singe einfach irgendwas, was ich gerade fühle, so mit den Akkorden, und dann macht man sich Gedanken, manchmal hat man schon irgendwie Lyric-Fetzen, die man irgendwie singt, was irgendwie gut klingt, und dann so, okay, was wollte mein Unbewusstsein damit jetzt gerade sagen, so, ne? Also, okay. Genau, zum Beispiel bei Standing in the Shoes hatte ich so diesen Wish I was standing in the shoes. Das war so die Tagline, die ich hatte. Und dann weißt du, ja, was passiert da jetzt außenrum? So, was will ich damit sagen? Und dann, genau, haben wir den Song, habe ich mit einem Kumpel fertig gemacht.
3: Krass. Ja. Das hat ja irgendwie so eine halbe Wissenschaft, ehrlich gesagt. Ja, wenn man das so auseinander nimmt.
4: Ja, es ist eine Wissenschaft, aber aus man kann halt nicht beschreiben, wie ein Song entsteht. Das ist halt einfach nur, ich bin oft sehr gerne einfach mit anderen Leuten zusammen im Studio, und dann sind es halt einfach Gespräche, die du hast, und dann sagt irgendjemand was. Und dann denkst du dir so, ach krass, das ist halt voll das geile Wort. Oder was du da gerade gesagt hast, ist einfach die perfekte Songzeit. Zeit ist so. Und deswegen, wir gehen immer ins Studio und sagen so, ey, es gibt keine scheiß Ideen, weil wenn du irgendein Bullshit sagst, das bringt mich auf irgendein Bullshit, den ich dann ausspreche, und das bringt dich dann aber auf die goldene Idee. Du weißt halt nie, was passiert. Es ist immer so, ey, wir sind in diesen 4 Wänden, wenn wir wollen, muss niemand hören, was wir heute machen.
3: Ja.
4: Und das ist immer so ein guter Anfang. Dann ist ja der Druck so ein bisschen weg, und dann bist du halt so, ach ja, krass, ey, irgendwie gestern, keine Ahnung, fast überfahren, weiß ich nicht, so, keine Ahnung, so, ach krass, und dann weiß ich nicht.
3: Das entwickelt sich, ne?
4: Genau,
3: das ist so dieses klassische Brainstorming ja eigentlich.
4: Genau, ja,
3: nur
4: im Endeffekt.
3: Mit der Regel ist es nichts verboten.
4: Ja,
3: ja, richtig. Und das ist so befreiend, ich kenne das.
4: Ja,
3: ja. Es macht richtig Bock, und da kommt auch echt immer was bei raus.
4: Voll, mega. Voll, voll. Es ist halt immer wieder einfach faszinierend. Sagen wir auch immer so oft so, dass du halt, du gehst morgens ins Studio, es existiert das noch nicht, was du dann abends, wenn du aus dem Studio rausläufst, hast du irgendwas, was du irgendwie in der Bahn anhören kannst, und dann sitzt du in der Bahn und denkst dir so, boah, das ist so nice, und niemand kennt das jetzt. Nur wir drei kennen das bisher so, oder wir zwei so. Das ist mal irgendwie so ein cooles Gefühl so irgendwie.
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3: Du hast schon den Meister aller Singer-Songwriter angesprochen, nämlich natürlich Ed Sheeran.
4: Ja.
3: Der ist, nehme ich mal an, auch ein großes Vorbild für dich, oder?
4: Ja, voll. Also ich meine, wenn jemand die letzten 10 Jahre rasiert hat, dann ist es Ed Sheeran. Mhm. Das ist schon krass. Also ich meine, alleine der Output für sein Künstlerprojekt und die Songs, die er für andere Künstler schreibt, so, das ist schon...
3: Jetzt habe ich in der Stuttgarter Zeitung oder in den Stuttgarter Nachrichten gelesen, da gab es einen Artikel über dich,
4: ja,
3: wo du der Ed Sheeran aus Filderstadt genannt wurdest.
4: I take it.
3: Ja, was macht das mit dir, wenn du sowas liest?
4: Wenn man das liest, ist das immer so völlig absurd und du denkst dir so, ja, okay, krass. Ich würde ich jetzt nicht sagen so, aber ist natürlich ein unfassbares Kompliment so. Ich glaube, es gibt viele Sachen, die wir ähnlich machen. Es gibt viele Sachen, die wir sehr unterschiedlich machen. Aber so ein Vergleich fühlt man sich natürlich geehrt. So, es ist jetzt nicht die schlechteste Person, mit der man verglichen werden kann,
3: nee,
4: sag ich mal.
3: Im Gegenteil. genau. Aber was viele, glaube ich, auch halt ja nicht wissen, weil dieser Singer-Songwriter, wie du es einer bist, beziehungsweise vielleicht auch warst oder nur noch zum Teil sein wirst in Zukunft, die sind ja so immer im Hintergrund, ne? Und es gibt da so ein paar Songs und die kennen wir alle. Das ist zum Beispiel der hier, das ist Zoe Wees mit Control.

0: genau, die beiden Songs gehen zum Teil auf deine Kappe. Wenn du jetzt zurück überlegst, wo du die geschrieben hast, hattest du da schon so eine Idee oder so eine Ahnung, dass die vielleicht mal was ganz Großes werden könnten?
1: Ich beantworte die Antwort komplett ehrlich, wie alles hier. Bei Breaking Me dachte ich mir einfach, das ist ein cooler Song. Topic war ja damals auch noch gar nicht so krass, also natürlich nicht so bekannt, wie er jetzt bekannt ist. So. Er war schon bekannt, aber eher so in Deutschland, Österreich, Schweiz und ich glaube in Australien so ein bisschen. Und ich dachte einfach so, ey, das ist ein cooler Radiosong, der wird, glaube ich, in Deutschland gut ankommen. Let's see where it goes. So, ne? Und was da natürlich passiert ist, natürlich völlig absurd. Bei Zoe war es nicht vorhersehbar, aber im Nachhinein völlig klar. Ja. Es war einfach so, ich weiß halt noch, wir haben Control geschrieben, als wir uns zum ersten Mal kennengelernt haben. Also ich habe Zoe an dem Tag kennengelernt, als wir zusammen Control geschrieben haben. Und wir haben erstmal super viel geredet und dann kamen wir eben auf dieses Thema. Und da wollte Zoe unbedingt drüber schreiben. Und das ist natürlich erstmal so, okay, krass, sie vertraut uns diese Story an. Sie war damals noch unfassbar schüchtern.
0: Echt?
1: Ja, ja.
0: Das meint man von ihr gar nicht.
1: Ja, ja. Also, sie ist wirklich so ein liebes Mädels, unfassbar. Und dann haben wir irgendwie, den Chorus hatten wir so irgendwie so ganz grob. Und dann waren wir so, naja, komm, jetzt spielen wir das mal am Klavier. Und Zoe steht jetzt einfach auf und singt mal diesen kompletten Chorus einmal durch, damit wir sehen, passt die Tonhöhe, ist es überhaupt cool, klingt es cool und weißt du, ne? Und dann ist Zoe aufgestanden, wir haben angefangen, Klavier zu spielen, sie singt diesen Chorus und wir stehen alle da, wir waren 6 Leute insgesamt in so einem richtig kleinen Raum und wir stehen alle da, ich hatte wirklich Gänsehaut am ganzen Körper, wir gucken uns alle nur so an, waren so, sie hört auf zu singen, wir alle wirklich so, ja das ist es, let's go, wir haben den Chorus fertig, alles andere drumherum ist jetzt wirklich nur noch, wir haben den Chorus, das ist ja immer erstmal das Wichtigste, aber das war halt so ein Moment, wo du einfach gemerkt hast, ey, das ist so besonders gerade und das macht mit uns was. Also wirklich jeder Einzelne in diesem Raum war so, Digga, ich habe unfassbar Gänsehaut, ich komme gerade gar nicht klar, das ist so besonders. Und natürlich denkt man in dem Moment nicht dran, so, boah, das wird ja ein Riesensong, sondern du bist halt erstmal so, krass, das catcht mich halt mega. Und dann im Nachhinein, wenn man sich das halt so überlegt, wenn es was mit dir selber macht, macht es meistens auch was mit jemand anderem so.
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0: Es ist ja so ein ganz komisches Game. Also Musik schreiben ist so ein weirdes Game. Es gibt ja viel, was du auch irgendwie auf Pitch machst. Also ganz oft schreibst du ja Songs irgendwie einfach komplett fertig und dann heißt irgendwie DJ Co. so und so oder Künstler so und so sucht gerade solche Songs und du hast halt gerade zufällig genau den Song, den die suchen. Das passiert ab und zu. Aber was ich eigentlich am coolsten finde, einfach auch wenn du jetzt, keine Ahnung, Justin Bieber braucht einen neuen Song. Und du setzt dich jetzt hin und dann sagst, okay, ich schreibe jetzt hier einen Justin Bieber Song. Das ist natürlich viel geiler, wenn du mit Justin Bieber im Studio bist und mit ihm redest und einfach checkst, ey, was geht gerade in deinem Leben ab? Was beschäftigt dich so? Mhm. Weil du willst ja auch einen Song schreiben, der einem Künstler wichtig ist. So. Mhm. Ich kenne viele Songwriter, die gucken sich dann so die letzten Interviews an. Oh ja, okay, hier gerade Trennung, geil, Break-up-Song, let's go. So, weißt du, so. Aber ich finde es einfach am coolsten, wenn du mit dem Künstler direkt im Studio bist, weil du einfach viel persönlicher arbeiten kannst, macht viel mehr Spaß, weil du halt dann auch direkt die Stimme auf dem Song hast oder einfach so ein Produkt, was du dann irgendwie, einen Song, den du anhören kannst, so ist dann irgendwie ein befriedigendes Gefühl, sag ich mal.
1: Aber ist es dir auch schon mal passiert, dass du irgendeinen Song geschrieben hast und den so, keine Ahnung, dachtest so, oh, der ist aber voll die Ballade oder so, oder das, keine Ahnung, muss eine Frau singen und das ist echt ein deeper Song und dann wurde aber so ein Rhythm-Pop-Ding draus gemacht oder sowas, gab's das schon?
0: Ich habe das eigentlich immer nur gemacht, also es gab's schon, aber das war immer mit dem Ziel so, ey, wir schreiben eine Ballade und es wird ein DJ verdancing, okay. Oder wie sagt man das so? Einfach ein Updampen, weil du hast halt irgendwie, Musik ist auch viel über Kontrast. Das ist ja nicht so, du kannst nicht eine geile Melodie durchziehen, die einmal richtig durchpfeift, 4 Minuten lang, sondern du brauchst auch die Pausen. Und die Pausen sind genauso wichtig wie die Melodie. Mhm. Und genauso ist es halt mit, zum Beispiel, wenn du Dance-Records anschaust, viele Songs, wenn du die einfach nur auf dem Klavier spielst, sind das halt die krassesten Balladen. Also guck dir die ganzen David Guetta, Becky Hill, die ganzen Songs, die kannst du auf dem Klavier spielen. Das sind die unfassbarsten Balladen mit unfassbar tollen Melodien. Und dann ist es halt so dieses traurige Thema mit einem Dance-Vibe. Bei Breaking Me war es genauso.
1: Genau.
0: Und dann hast du diesen Kontrast zu irgendwie ist es ein sadness Thema, aber irgendwie ist es auch voll nice drauf zu tanzen, Alter. Ja.
1: Okay, geil.
0: Und das ist irgendwie ganz cool manchmal. Also ich mache das eigentlich eher mit Absicht dann.
1: Ja.
0: Dass okay. Man einfach so eine Ballade schickt und sagt, hier, guck mal, wenn du hier ein Beat drum machst oder hier kannst du auch ein Beat drum machen, guck mal, hier habe ich das schon mal gemacht. Es gibt keinen Weg, genau so funktioniert, sondern das ist immer anders. Das ist immer, ja.
1: Ja, okay, krass. Kommen wir jetzt mal zu deiner, das ist ja alles deine eigene Musik, aber da der Musik, der du jetzt auch deine Stimme leihst, sag ich's mal so. Wir haben vorhin schon mal kurz, hatten wir es angerissen, deine Debüt-Radio-Single Standing in His Shoes, und ich würde sagen, wir hören da jetzt mal zusammen rein.
0: Let's go.

0: erzähl mir doch mal, was jetzt hinter der Single steckt und wie du jetzt dazu kamst, dass du gesagt hast, okay, ich glaube, ich will da doch jetzt auch mal selber drauf singen und da loslegen.
1: Ich habe immer oft, wir haben ja schon drüber gesprochen, dass ich halt, auch wenn ich dann mit Künstlern arbeite, habe ich immer gerne schon mal so ein paar Ideen parat. Deswegen bin ich auch oft im Studio, wo ich einfach nur, ich bin bald mit Künstler X im Studio oder ich bin bald mit Produzent X im Studio für mich. Dann habe ich immer gerne so, ey, guck mal, ich habe hier 10 Ideen, die finde ich voll geil, das wäre voll der nice Vibe oder das würde voll gut passen. Guck mal, das wäre das Thema, ist es, was dich gerade beschäftigt oder wie gesagt, so, du triffst sie ja mit Leuten im Studio, dann hast du erstmal eine Conversation, checkst erstmal, wie der Vibe heute ist. Ah, ist heute mal was Abtempomäßiges, machen wir heute was Langsames, was Trauriges, was Fröhliches, also, gibt's ja immer so diese ganzen Kontraste. Mhm. Und ich war vor 2 Jahren, gab es so diesen Wendepunkt so ein bisschen, auch so durch die Pandemie bedingt, dass man jetzt halt nicht mehr so viel reisen kann gerade oder gar nicht reisen kann. Dementsprechend war es halt so, naja, gut, warum mache ich mir nicht einfach mal, fokussiere ich mich mal auf mein Ding so. Weil mir wurde dann immer gesagt so, René, warum gibst du immer die besten Songs immer den Leuten und warum machst du die nicht selber? Du kannst das selber singen. Mhm. Und dann war ich immer so, ja, kann ich die nicht beantworten? Meistens bist du dann halt mit dem Künstler im Studio, dann kannst du ja auch nicht sagen,

0: Ey, Luis Cavalli, sorry, aber den Song mache ich selber. Also ich habe mit Luis Cavalli noch nicht gearbeitet, aber das ist halt immer so, ne? Und dann war ich halt einfach mal im Studio und hab so eine Idee aufgenommen und war halt so, boah, das ist halt so stark, aber die Idee habe ich jetzt halt für Künstler X. Und dann war ich so kurz Pause gemacht und war so, naja, ich kann ja jetzt gerade entscheiden, was ich damit mache. So, ich muss ja, niemand ist hier im Raum, niemand hat die Idee gehört. Ich kann jetzt einfach sagen, das ist mein Song.
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3: Kommt dann ein Album von dir?
4: Also komplett straightforward. Album ist erstmal nicht im Ich habe sehr viele Songs für mein Projekt jetzt auch geschrieben. Da kommen aber wirklich unfassbar nice Songs. Ich finde es immer gemein, wenn Leute dann sagen so, oh, das sind die krassesten Songs, die ich je gemacht habe. Aber es gibt sehr viel Musik, an der ich gearbeitet habe, auf die ich sehr stolz bin und mich sehr, sehr freue, dass ich die bald Leuten zeigen kann.
3: Ja, und du als Künstler musst doch auch begeistert von deiner Musik
4: natürlich
3: sein, weil sonst wäre sie ja scheiße.
4: Nee, sonst wäre, wenn der Künstler schon selber nicht dran glaubt, dann Richtig. Ist das auch schon ein Problem.
3: Sehr gut. Also bitte.
4: Also es bleibt spannend. Ich bin auf jeden Fall sehr, sehr hyped. Ich freue mich drauf.
3: Wir uns auch. Jetzt mal nochmal abgesehen von der Musik, das ist ja jetzt so das, worüber wir eigentlich, glaube ich, nur gesprochen haben. Was macht dich denn sonst noch so aus? Was sind denn sonst noch so deine Hobbys? Was machst du gerne?
4: Ich mache unfassbar viel, was heißt viel? Ich versuche sehr viel Sport zu machen. Bin da jetzt gerade eher im Thema wieder. Das ist immer so, man verliert den Fokus dann manchmal wieder und dann ist man so, okay, jetzt muss ich auch wieder Gas geben. Meine erste Leidenschaft ist ja im Endeffekt eigentlich Fußball. Das spiele ich nach wie vor noch unfassbar gerne. Ich stehe gerne auf dem Platz und zocke eine Runde mit den Jungs.
3: Ist das richtig, dass du mal in der dritten Liga gespielt hast?
4: Ja, aber Jugend.
3: Jugend, okay.
4: Also ich habe hier in Böblingen gespielt und wir haben in der Verbandsliga damals gespielt. Also das waren noch 4 Jahre B-Jugend und A-Jugend. Genau, das war eine gute Zeit.
3: Mhm, cool.
4: Ja, haben auch gegen VfB einmal grandios im Pokal verloren.
3: Aber war das bei dir dann so, musstest du dich für eins von beiden entscheiden? Hättest du eventuell auch so ein richtiger Profifußballer werden können? Wenn
4: Ich glaube, ich habe das Zeug nicht gehabt. Also ich wollte, ich habe auch ein paar Freunde, die das geschafft haben. Aber ich habe immer gemerkt, irgendwie, ich weiß nicht, ob es die Genetik ist oder ob Wille, Disziplin. Ich habe mich da immer sehr zurückgehalten. Also ich war schon diszipliniert. Aber ich habe immer gemerkt, so irgendwie dieses Quäntchen Glück und vielleicht auch nochmal die letzten 10%, was Fitness und irgendwie trainieren. Ich habe sehr hart trainiert. Ich war immer 4-mal die Woche im Training, Wochenende Spiel und dann zwischendrin vielleicht noch irgendwie im Fitnessstudio oder so. Aber irgendwann habe ich gemerkt, so, ich weiß auch nicht, irgendwie, mein Kopf war halt auch nicht mehr so, nach ein paar Jahren war ich einfach nur so, ich habe einfach eigentlich auch gar keinen Bock drauf.
3: Ja.
4: Und das war dann halt so die, genau, es war wie so, Musik und Fußball haben immer ein Rennen gespielt und irgendwann mal hat halt Musik komplett den Fußball überholt. So. Und dann war der Fußball irgendwann mal so, weißt du was, wir lassen es mit dem Fußball einfach ganz und wir machen das einfach nur so hobbymäßig und ich mache nur noch Musik.
3: Okay.
4: Genau, und das war dann irgendwann mal so der Switch. Ja.
3: Ist auch tatsächlich ja eine langfristigere Karriere als Fußball, denke ich.
4: Das stimmt, ja. Wenn ich im Fußball bist du ja so, weiß ich nicht, so Ende 30 und dann bist du wahrscheinlich, wenn du ein Profifußball bist, hast du hoffentlich ausgesorgt, aber sonst ist es dann natürlich schwierig.
3: Und hast du eigentlich jetzt deine Eltern davon überzeugen können, dass nicht nur International Business was Gescheites ist, sondern auch ein Musiker zu sein, was Gescheites ist?
4: Ey, ich muss echt sagen, ich bin meinen Eltern so, so krass dankbar, weil ich hatte damals meinen Bachelor und ich hatte richtig Schiss, meinen Eltern zu sagen, ich ziehe jetzt nach Berlin und mach Musik, weil viele Leute, die ich kannte in meinem Umfeld, waren so, du bist ja völlig bescheuert, mach deinen Master. Und aber es war für mich einfach nur so, ey, ich habe jetzt irgendwie Geld gespart, ich gehe jetzt nach Berlin und nehme mir so ein halbes Jahr. Und wenn ich dann es nicht geschafft habe, irgendeinen Vertrag zu unterschreiben, dass ich irgendwie forsche, weil es ist ja so irgendwie so, du signst bei einem Verlag und dann kriegst du einen Vorschuss und dann kannst du davon hoffentlich so ein bisschen leben. Das war halt immer so der Moment, okay, ich muss nach Berlin und ich muss irgendwie schaffen, dass ich genug Geld verdiene, dass ich nicht nebenher kellnern muss oder irgendwas arbeiten muss, damit ich mir das Leben dort finanzieren kann. Und das hat Gott sei Dank geklappt. Aber ich war dann zu meinen Eltern halt so, ey, ich ziehe jetzt nach Berlin, ich habe meinen Bachelor gemacht, ich will das unbedingt machen und ich glaube, ich schaffe das auch. Und ich weiß noch, an dem gleichen Tag, wo ich meinem Vater und meiner Mutter gesagt habe, ich ziehe da jetzt hin, habe ich die erste Absage vom ersten Verlag bekommen und die waren halt so, ja, nee, sehen wir nicht, danke. Und ich war nur so, nein. Aber meine Eltern waren halt so, ey, wenn dich das so krass beschäftigt, wir unterstützen das und wir wollen, dass du das machst und wir stehen voll hinter dir. Und das war halt dann so, ja, keine Ahnung, meine Brüder waren so, ey, wir unterstützen das, wir stehen hinter dir. Und das war halt so der Rückenwind, so, wo ich dann wusste, so, ey, ich mache das jetzt, ich fokussiere mich jetzt hier drauf und alles andere wird sich ergeben. Geil. Kann man nicht planen, ja.
3: Sehr, sehr cool. So Eltern oder so ein Familienrückhalt ist, glaube ich, ultra wichtig.
4: Voll, ja. Voll, absolut. Ja.
3: Cool. Ich würde gerne noch weiter quatschen, aber ich glaube, ihr habt noch ein volles Programm. Von daher bedanke ich mich ganz, ganz herzlich bei dir für das nette Gespräch. Es hat richtig Spaß gemacht. Ich drücke dir die Daumen, dass es mit deiner Karriere so steil nach oben geht, dass du gar nicht mehr hinterher gucken kannst. Und ich freue mich schon, wenn du das nächste Mal da bist.
4: Ich freue mich auch. Ich komme immer gerne wieder in die Heimat.
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2: Ich bin Katrin Müller. Arbeitsverträge sollen länger befristet werden dürfen, Regeln zum Kündigungsschutz werden gelockert. Das sind Teile der Reformen, auf die sich Union und SPD geeinigt haben. Außerdem will die Bundesregierung Regelungen zu Krankschreibungen verschärfen. Wer sich krank meldet, soll schon ab dem ersten Tag eine Bescheinigung vom Arzt vorlegen. Die Krankschreibung per Telefon fällt weg. Ärztevertreter und Opposition sind empört.
5: Wer hustet, gehört ins Bett und nicht ins Wartezimmer einer Arztpraxis, um sich krankschreiben zu lassen. Ob Kassenärztliche Bundesvereinigung, Hausärzteverband oder Grüne und Linkspartei, die offizielle Krankschreibung ab dem 1. statt wie bisher ab dem 4. Krankheitstag wird als Schikane kritisiert. Geändert werden soll die Vorgabe dazu im Entgeltfortzahlungsgesetz. Arbeitgebern und Gewerkschaften die Möglichkeit bleiben, etwa in Tarifverträgen weiter die alte Regelung zu vereinbaren. Unklar ist noch, ab wann die Änderung genau greifen soll. Jan-Henner Reitze, Berlin.
2: Die Gewerkschaft Verdi ruft in den laufenden Tarifverhandlungen im Handel auch heute wieder zu bundesweiten Warnstreiks auf. In Dortmund, Berlin, Wiesbaden, Hannover, Oldenburg, Braunschweig und Hamburg sind demnach zentrale Streikkundgebungen geplant. Welche Handelsunternehmen bestreikt werden, teilte Verdi nicht mit. Zuletzt standen unter anderem Kaufland und IKEA im Mittelpunkt. Staualarm auf Autobahnen. Mit Bremen, Niedersachsen, Sachsen, Sachsen-Anhalt, Schleswig-Holstein und Thüringen starten die nächsten Bundesländer in die Sommerferien. Die Autoclubs ACE und ADAC rechnen mit der nächsten großen Reisewelle. Schon ab dem Mittag kann es voll werden.
6: Von den Küsten zu den Alpen bis runter zum Mittelmeer. Ohne Stau kommt an diesem Wochenende keiner durch, warnt der ADAC. Für den Nachmittag bis in den Abend hinein dürften Autofahrer viel Geduld brauchen. Neben dem Feierabendverkehr sorgen auch die mehr als 1000 Dauerbaustellen für Probleme. Hinzu kommen zusätzliche Sperrungen, etwa durch Blow-ups durch die Hitzewelle von letzter Woche. Tanja Wagner, Nachrichtenredaktion.
2: Zum Fußball. Bei der WM hat sich Portugal gegen Kroatien mit 2:1 durchgesetzt und steht im Achtelfinale. Dort trifft das Team auf Europameister Spanien. Die Spanier hatten im 16. Finale zuvor 3:0 gegen Österreich gewonnen.
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7: Die A8 München Richtung Stuttgart ist zwischen Ulm-West und dem Rastplatz Kemmental nach einem Unfall gesperrt. Eine Umleitung ist eingerichtet. Und A81 Stuttgart Richtung Heilbronn zwischen Ludwigsburg Süd und Ludwigsburg Nord. Vorsicht, Reifenteile auf der Fahrbahn. 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

0: Tollen Freitag wünschen wir euch. 5 vor 5 haben wir.
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2: Ich bin Katrin Müller. Mit Steuerentlastungen von 10 Milliarden Euro, flexibleren Arbeitsverträgen und massivem Abbau von Bürokratie wollen Union und SPD Deutschland aus der Krise führen. Im Koalitionsausschuss verständigten sich die Spitzen der Regierungsparteien auf ein Reformpaket mit 34 Punkten, das auch die bereits in die Wege geleiteten Reformen in den Bereichen Rente und Gesundheit umfasst. Kanzler Friedrich Merz hat dazu im ZDF Stellung bezogen.
3: Wir haben damit einen Kompromiss gemacht. Das haben ja auch viele gesagt, die in diesem Bereich verdienen. Macht das, das können wir bezahlen. Wir entlasten dafür die unteren und mittleren Einkommen.
2: Merz hofft, dass die Konjunktur auch durch die Reformen wieder Fahrt aufnimmt und das Wachstum im kommenden Jahr mehr als 1% beträgt. Der Deutsche Wetterdienst hat den vorläufigen Temperaturrekord der jüngsten Hitzewelle nach oben korrigiert. Demnach wurden am vergangenen Samstag in Möckern-Drewitz in Sachsen-Anhalt 41,8 Grad gemessen und damit 0,1 Grad mehr als zunächst im brandenburgischen Koschen-Neiße-Münde. Grund ist nach Angaben des DWD eine nachträglich entdeckte Messlücke. Das Aus von Julian Nagelsmann als Bundestrainer der Fußballnationalmannschaft rückt offenbar näher. Wie die Bild berichtet, soll die DFB-Spitze Nagelsmann in einer 3-stündigen Sitzung in Frankfurt einen Rücktritt nahegelegt haben. Das DFB-Team war bei der WM Anfang der Woche im 16. Finale an Paraguay gescheitert.
4: Julian Nagelsmann soll sich Bedenkzeit erbeten haben, aber alles klingt danach, als ob seine Ablösung beschlossene Sache ist. Das meldet auch die Frankfurter Rundschau. Angeblich soll bis zum Wochenende alles durch sein. Vom DFB kam bisher keine Erklärung dazu. Nagelsmanns Vertrag läuft noch bis 2028. Als möglicher Nachfolger wird ja Jürgen Klopp heiß gehandelt. Thomas Thonfeld, Sportredaktion.
2: Bei der WM hat sich Portugal gegen Kroatien mit 2:1 durchgesetzt und steht damit im Achtelfinale. Dort trifft das Team auf Europameister Spanien. Die Spanier hatten im 16. Finale zuvor 3:0 gegen Österreich gewonnen. Zum Tennis. Alexander Zverev steht beim Tennisturnier in Wimbledon in der 3. Runde. Der French Open-Sieger gewann gegen den Franzosen Valentin Royer in 3 Sätzen. Ebenfalls weiter ist Jan-Lennard Struff. Er setzte sich in 5 Sätzen gegen den US-Amerikaner Brandon Nakashima durch.
0: 3 vor 5. Der Hitradio Antenne 1 Verkehr, damit ihr gut ankommt. Wir haben 3 Warnmeldungen für euch. Die A6 Nürnberg-Heilbronn erstmal in der Einfahrt Crailsheim. Achtung, da ist eine Ölspur, rutschig ist es hier. Dann die A7 Ulm-Würzburg zwischen Niederstotzingen und Gegenherbrechtingen. Hier läuft gerade eine Unfallaufnahme. Die Beteiligten sind auf dem Standstreifen. Dann hat es einen Lasterunfall gegeben auf der A8 München-Stuttgart zwischen Ulm-West und Rastplatz Kemmental. Läuft die Unfallaufnahme, deswegen haben die Richtungsfahrbahn erstmal dicht gemacht. Eine Umleitung ist aber für euch eingerichtet. Wenn ihr was entdeckt, Staus oder Blitzer, schickt das gerne durch. Telefonisch, per WhatsApp, das kostet nichts, 08000 75 7000, oder über die Antenne 1 App.
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0: 1. Einen schönen Freitag wünschen wir euch. Hi. In Heilbronn, da wird bald kein Stein mehr auf dem anderen stehen. Welchen unglaublichen Grund das hat und warum die Socials deshalb so richtig explodieren, verraten wir euch direkt schon in 7 Minuten. Und jetzt gibt's den perfekten Soundtrack für einen guten Start in den Tag. Hier ist Taylor Swift, hier ist The Fate of Ophelia.
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0: Das hat unser Wachmacher Azubi Tom wieder gecheckt.
1: Also ich habe eins zu sagen, denn Monster und Kreaturen wollen Heilbronn zerstören.
2: Bitte
0: was? Heilbronn?
1: Da geht nämlich gerade ein KI-Video von dem Heilbronner total viral. Das gefühlt so wie so ein Mini-Blockbuster und ein Mix aus dem Marvel- und Transformers-Universum. Ihr müsst euch das so vorstellen, da sind Kreaturen, die greifen wirklich Heilbronn an und da gibt es natürlich dann auch Widerstand und eine Schlacht, um die Stadt zu verteidigen. Ja, Video ist total spektakulär, aber hören wir doch mal selber.
3: Sie dachten, Heilbronn hätte verlernt zu kämpfen. Zeig diesen Monstern, wer Heilbronn beherrscht! Die Fronten am Neckar sind gezogen.
0: Wow, ich habe ja mal am Fühlpark gewohnt in Heilbronn, ne?
1: Ja.
0: Ja, jetzt wohne ich da nicht mehr, da kann ich natürlich nicht mithelfen zu verteidigen.
2: Ach Gott, lass mir das andere machen.
1: Also das Video ist total geil, aber es zeigt auch gleichzeitig diese fortschreitende Entwicklung von KI. Ich meine, früher hast du ein Hollywood-Studio gebraucht, ein großes Produktionsteam und halt richtig viel Kohle. Heute reicht eine Person, die weiß, wie es geht, die weiß, wie KI-Prompts funktionieren. Und wenn ihr das Video aber auch sehen wollt, dann schickt uns jetzt eine WhatsApp an die 08000 75 7000 und dann schicke ich euch den Link zu.
0: Krass, ich habe ja auch mal einen Film produziert, das wissen viele gar nicht.
2: Ach Gott, jetzt kommt's.
0: Das war ein Ölfilm auf der A8.

0: Freitagmorgen.
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0: Ja, selbstverständlich ist meine große Empfehlung für euch das Tübinger Sommerfest auf dem Festplatz von heute bis Sonntag.
3: Wer hätte's gedacht?
0: Weil es dann wieder heißt, der redet nur über seine Heimatstadt, habe ich noch was richtig Geniales für euch. Denn ihr habt am Wochenende ein Date mit Orle Gieser und Käse-Tommy.
3: Oh.
0: Die geben euch nämlich richtig Butter bei die Fische auf dem Hamburger Fischmarkt.
4: Na, logo.
0: In Stuttgart, Leute, glaubst du nicht, auf dem Karlsplatz? Der ist zum 37. Mal Nordisch by Nature angesagt. Hier bei uns im Süden, du. Also so eine richtige Sommertradition ist das ja auch, ne? Da haut euch der alle, die dann noch bis nächste Woche den Fisch um die Ohren, aber sowas von.
3: Jetzt hör doch mal auf, Mensch.
0: Hab ich doch.
3: Leute, wir sehen uns morgen im blühenden Barock in Ludwigsburg. Und nein, wir schauen uns da nicht Flora und Fauna an, sondern da wird gefeiert beim großen
0: Geil.
3: Musikfeuerwerk. Da gibt's in den Gärten wirklich jede Menge Mucke von Pop über Rock bis Soul und Reggae. Und selbstverständlich auch coole Drinks, ein bisschen leckeres Essen. Und das absolute Highlight, das ist dann um 22:30 das große Musikfeuerwerk. Oh. Ne, bei dem sichert ihr euch am besten einen richtig nicen Platz mit einer Picknickdecke, schön auf dem Gras ausstrecken und das Himmelsspektakel beobachten. Geil.
0: So. Und auch unser Wachmacher Azubi Tom hat was für euch.
5: Ja, und wir gehen zusammen zur Coffee Day Party in Stuttgart heute ab 16 Uhr im Mana Café. Das habe ich auch schon auf Insta gesehen. Sieht richtig geil aus. Richtig nicer Vibe dort. Chillige Hausmusik gibt's auch und eine Menge Iced Coffee. Das Ganze ist in der Traubenstraße 45 und der Eintritt ist frei.
0: So, was ist los am Wochenende? 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

0: 5 halb 6. Der Hit Radio Antenne 1 Verkehr, damit ihr gut ankommt. Wir haben ganz viele Warnmeldungen für euch. Die A6 Nürnberg-Heilbronn in der Einfahrt Kreilsheim. Immer noch diese Ölspur, seid vorsichtig. Auf der A7 Ulm-Würzburg zwischen Niederstotzingen und Gingen-Herbrechtingen läuft eine Unfallaufnahme, die Beteiligten auf dem Standstreifen. Dann hat es einen Lasterunfall gegeben auf der A8 München-Stuttgart zwischen Ulm-West und Rastplatz-Kemmental. Läuft die Unfallaufnahme, deswegen ist die Richtungsfahrbahn auch dicht für euch. Eine Umleitung ist eingerichtet, aber auch trotzdem zwischen Ulm-West und Märklingen jetzt gerade 10 Minuten länger. Geblitzt wird, wenn ihr in Tübingen-Bühl die Eugen-Bolz-Straße fahrt, da gibt es den beidseitigen Tempo 30, hat Claudia uns gemeldet. Vielen herzlichen Dank dafür und wenn ihr was entdeckt, Staus oder Blitzer, schickt es gerne durch, telefonisch, per WhatsApp, das kostet nichts, 08.075.7000 oder ganz easy über die Antenne 1 App.
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0: Einen schönen Freitagmorgen mit euch.
2: Hi.
0: Das wird eine hammer halbe Stunde. Ja, in 12 Minuten, da wird sich zeigen, wer von euch sich den Wochensieg beim Hitradio Antenne 1 Tabu holt. Und schon in 7 Minuten spielen wir eine Runde ungoogelbare Fragen mit euch. Schön, dass ihr bei uns bleibt.
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0: kommt doch kein Mensch drauf, Leute.
1: Ja, ich bin ein bisschen am Verzweifeln mit euch.
0: Vor allem den ganzen Morgen schon, wisst ihr?
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1: Jetzt aber nochmal für alle zum Mithören, zum Mitschreiben. 44% der Menschen kaufen dieses Produkt erst, wenn sie es akut brauchen. Und dann ist es meist schon zu spät. Dann habe ich noch einen Tipp gegeben. Man merkt erst oft, dass man das Ding braucht, wenn etwas nicht mehr funktioniert und stumm ist. Jetzt, Leute, ihr müsst da jetzt drauf.
0: Darf ich noch mal einen Vorschlag machen? Ja. Also, wenn wir jetzt mal, keine Ahnung, wenn irgendwo was abfackelt oder was, dann ist es, dann wird es auch stille irgendwie. Man sagt, ein Feuerlöscher zum Beispiel.
1: Ja, und der ist stumm dann, oder wie?
0: Aber wenn was stumm ist, dann brauchst du es dann nachher.
1: Ach komm.
0: Wenn dein Kassettenrekord.
1: Nein! So toll.
3: Ich habe was Besseres. Eine Powerbank ist es.
1: Nee, ist auch falsch, Leute. Ich kann das nicht mehr. Aber die 08.075.7000 ist aktiv. Sonja aus Schorndorf, jetzt komm.
4: Also das ist auf jeden Fall eine elektrische Zahnbürste. Ich gehöre zu den 44%.
1: Ist leider auch nicht richtig. Das gibt's doch
0: nicht. Die Frage
1: nicht.
0: Ist ja, was da stumm geworden wäre, wenn die Zähne ausfallen oder
1: so. Auch nicht. So, jetzt setze ich aber alles hier an Tamara aus Obach.
5: Ich glaube, ihr sucht die Batterie, weil wenn die Uhr dann nicht mehr funktioniert und dann hört sie auf zu ticken, also ist sie stumm und dann braucht man eine neue Batterie.
1: Danke, liebe Tamara, du hast uns erlöst. Es ist richtig, die Batterien sind richtig, ja.
0: Nee. Alter, aber Tommy war gar nicht so weit weg eigentlich mit so einer Powerbank,
1: na,
0: oder?
1: Naja, es geht so. Also Leute, es war doch jetzt echt easy hier, wenn es nicht mehr funktioniert. Ne, es ist stumm, ich habe ja auch schon gesagt, es ist meist zu spät. Tick, tack, hätte man auf eine Uhr kommen können. Eine Uhr braucht eine Batterie, und so weiter und so fort.
0: Das Schöne ist, wir wissen ja, wo dein Auto steht, von daher ist es kein Problem.

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1: Und heute Morgen spielen wir um den Wochensieg mit Amelie aus Nürtingen. Guten Morgen.
2: Guten Morgen.
3: Hi.
1: Amelie, pass auf. 3 Punkte von Nicole aus Pforzheim ist im Moment
3: ist der Highscore.
1: Nonplusultra. Okay?
2: Okay.
1: Wenn du das schlägst, hast du den Wochensieg und holst dir die begehrte Hitradio Antenne 1 Tasse.
2: Ja, das wäre natürlich toll.
1: Okay, pass auf. So viele Begriffe wie möglich errätst du jetzt hoffentlich, wenn ich dir das gleich um die Ohren werfe. Und dann gehen deine 60 Sekunden jetzt los. Achtung.
2: Okay.
1: Wenn du wie bei der WM jetzt im Dunkeln da, ne, was brauchst du dann, damit man das auch sieht?
2: Eine Taschenlampe.
1: Nee, aber da oben, das ist...
2: Licht.
1: Ja, da, und wie heißt
2: Lampe.
1: Das? Wie heißt das gerade da? Ganz oben das. Was dann da drauf? Auf Schlotterbeck und Neuer und so, damit die gesehen werden. Im Dunkeln. Wenn du das Ja-Wort gibst, ja, vorher, dann hast du meistens noch ein paar Leute. Ja, hast ein paar Leute da. Hast ein paar Leute
2: Verlobung.
1: Dabei? Hast ein paar Leute dabei?
2: Verlobung.
1: Hast ein paar Leute dabei und die sind dann deine?
2: Trauzeug.
1: Ja, richtig. Nicht blau, sondern.
2: Grün.
1: Ja, richtig. Hier, leckeres T-Bone. T-Bone.
3: Ah, Zeit ist um.
1: T-Bone wäre Steak gewesen.
2: Keine Ahnung.
1: T-Bone wäre Steak gewesen. Hier bei dem Licht, bei Neuer und Schlotterbeck und sowas, damit man sieht im Dunkeln, das wäre Flutlicht gewesen.
2: Ah.
1: Gell? T-Bone Steak wäre es gewesen. Und ansonsten, wie viel haben wir jetzt? Wie viel haben wir jetzt?
3: 2 Punkte habt ihr zusammen erspielt.
1: Aber immerhin gut.
2: Ja, sehr gut.
1: Du hast es genauso gut gemacht wie Markus nochmal Gröningen gestern mit Kim. Aber man muss sagen, die begehrte Hitradio Antenne 1 Tasse geht nach Pforzheim zu Nicole. Die hat mit 3 Punkten den Wochensieg.
3: Glückwunsch!
2: Dann herzlichen Glückwunsch!
1: Sehr gut. Cool. Amelie, es war sehr schön mit dir. Wir sagen jetzt nur noch eins. Hoch die Hände!
4: Wochenende!

0: Und gleich der Mann, der seine Frau durch Snapchat kennengelernt hat. Schwieriges Wort um 5:52. Gleich bei uns auf der Playlist um 6:15 und Baby Rexha mit New Religion. Wir tanzen uns in Richtung Wochenende mit den besten Hits von heute. Hier ist Hitradio Antenne 1. Schön, dass ihr da seid.
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0: Hoch die Hände!
11: Wochenende!
0: Ja, lohnt sich das so fröhlich sein, wie es Wetter ist?
11: Auf jeden Fall, definitiv. Also aktuell kann es teilweise noch so ein bisschen bedeckt sein bei euch. Ansonsten wird es aber sehr schön sonnig heute. In Balingen haben wir aktuell 16 Grad gemessen. Ebenfalls bei euch in Markgröningen. In Moosbach, da haben wir 14 Grad. 28 Grad, die sind heute noch drin. Und das Wochenende, das wird nochmal ein Ticken wärmer und auch richtig schön sonnig.
0: So, 5:06 haben wir. Jetzt das Wichtigste mit Christine Bonfert.
11: Schönen guten Morgen.
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11: An den Mercedes-Standorten Sindelfingen im Kreis Böblingen, Stuttgart unter Türkheim, Rastatt und Kuppenheim im Kreis Rastatt wollen die Beschäftigten und die IG Metall heute gegen den Sparkurs des Unternehmens protestieren. Lena Schaffer, worum geht's da genau?
13: Der Hintergrund sind die Pläne des Vorstands, nachdem die Beschäftigten in Zukunft länger arbeiten sollen, und zwar schrittweise 40 Stunden die Woche. Dafür sollen sie aber nicht mehr Geld bekommen. Bisher gilt bei Mercedes die 35-Stunden-Woche und genau das will die IG Metall so lassen. Außerdem will sie erreichen, dass die Beschäftigten auch weiter ihre Sonderzahlungen bekommen. Mercedes argumentiert allerdings, man müsse handeln, um die Zukunft des Unternehmens zu sichern.
11: Die Kritik an den neuen Regeln zur Krankschreibung reißen weiter nicht ab. Die Krankenkasse DRK warnt zum Beispiel vor noch volleren Hausarztpraxen. Der VDK sagt, die Regierung unterstelle den Menschen, dass sie blau machen. Seit gestern sind ja die Reformpläne der schwarz-roten Koalition bekannt, um Deutschland wieder auf Kurs zu bringen. Und dazu zählt eben unter anderem auch, dass wenn wir krank sind, brauchen wir in Zukunft schon ab dem ersten Tag eine Krankschreibung vom Arzt. Ob das dann zum Beispiel aber auch über Videosprechstunden möglich sein kann, das will die Koalition noch entscheiden. In Altensteig im Kreis Calw gab es in der Nacht einen großen Polizeieinsatz nach einem Streit zwischen mehreren Beteiligten. Es gab auch mehrere Festnahmen. Was da genau los war in Altensteig und ob jemand verletzt wurde, ist noch nicht klar. Die Polizei will da im Laufe des Tages ein Update zu geben. Und der neue deutsche Hitzerekord geht wohl doch nicht nach Brandenburg, sondern nach Sachsen-Anhalt. Denn dort waren es am Samstag 41,8 Grad, in Brandenburg aber nur 41,7. Die Daten hatten sich die Wetterexperten im Nachhinein nochmal genau angeschaut und dabei bemerkt, dass die Meldestelle aus Sachsen-Anhalt für kurze Zeit nicht gesendet hat. Und genau in dieser Zeit gab es wohl ausgerechnet den neuen Rekord. Wobei, so ganz offiziell ist er auch noch nicht. Die endgültigen Daten werden nämlich nochmal genau geprüft.
0: Gleich 3:06. 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Wir haben immer noch die Ölspur auf der A6 Nürnberg-Heilbronn. Seid vorsichtig in der Einfahrt Crailsheim. Dann schauen wir uns die 8 an München-Stuttgart. Der Lasterunfall zwischen Ulm-West und Rastplatz-Kemmental sorgt immer noch dafür, dass die Richtungsfahrbahn dicht ist. Ihr werdet umgeleitet. Geblitzt wird in Tübingen-Bühl, Eugen-Bolz-Straße mal wieder, beidseitiger Blitzer, Tempo 30, hat Claudia uns gemeldet. Dankeschön dafür. Wenn ihr was entdeckt, Staus oder Blitzer, dann schickt das gerne durch, telefonisch, per WhatsApp. Das kostet nichts, 08075 7000 oder über die Antenne 1 App.
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0: Einen schönen Freitag euch. Laura aus Böblingen, die könnte dafür sorgen, dass wir heute Morgen noch Besuch vom Krümelmonster bekommen. Aha. Den unglaublichen Grund verraten wir euch in 7 Minuten im nächsten Hitverhörer.
11: Jetzt laden wir eure Powerbank im Hirn und Herz auf, und zwar mit Bibi Rexha und New Religion.
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1: Verschönert uns allen jeden Morgen den Tag. Ne? Ihr hört in einem englischen oder anderssprachigen Hit, hört ihr deutsche Wörter oder Sätze. Und das ist richtig genial. Wir haben das nämlich teilweise noch nie gehört. Wer hat denn heute was für uns? Guten Morgen.
2: Hallo, hier ist die Laura aus Böbling.
1: Laura, grüß dich. Wo hast du dich verhört?
2: Bei meinem Lieblingssong My Heart Skips a Beat von Ali Mars.
1: Oh.
3: Oh, den haben wir also, aber gut im Ohr.
1: Ich würde sagen, da habe ich schon ganz viel im Ohr von dem Ding.
3: Ja.
1: Ich habe noch nichts gehört, was man da falsch verstehen könnte.
2: Ich höre immer am Anfang bei 12 Sekunden, willst du einen Keks?
3: Das ist nett, die Frage.
1: Das ist geil. Also wenn das stimmt, dann
3: sag.
1: Warte.
4: Oliver Kühler, willst du einen Keks?
1: Yeah! Krass.
3: Richtig schnell, ja.
1: Nochmal, willst du einen Keks?
4: Mhm. Oliver Kühler, willst du einen Keks? Yeah!
3: Willst du einen Keks?
1: Geil. Ey, cool.
3: Also meine Antwort ist immer ja.
1: Nee, deine Antwort wäre wie nur ein.
3: Ja, stimmt.
1: Hey, super gehört. Cool. Vielen Dank nach Böblingen.
3: Danke.
2: Danke, liebe Grüße.
1: Das sind coole Dinger. Ja, wir sind völlig überrascht, weil wir das schon 1000 Mal gehört haben, aber das haben wir noch nie gehört. Ihr habt auch so einen Teil? Schickt's gerne durch. 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

0: Genau, 10 nach 6. Schön, dass ihr da seid. 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
1: Leute, Camp Rock ist endlich zurück.
0: Leute, euch immer im Camper noch gar nicht. Was ist das?
1: Das war mir so klar. Also für alle, die jetzt nur Bahnhof verstehen, ähnlich wie Ostermann. Leute, das war so meine Jugend. Camp Rock ist ein klassischer Teenie-Film, so wirklich aus dem Hause Disney. Mhm. Passt auf, es geht um viele junge Leute, die in einem Sommercamp, also hier hat nichts mit Campen zu tun, sondern die sind da halt im Sommercamp und die wollen nämlich lernen, richtige Singer-Songwriter zu werden und wollen selbstverständlich auf die großen Bühnen der Welt kommen. Mhm. Nach 20 Jahren Pause und 2 erfolgreichen Filmen kommt jetzt tatsächlich am 14. August Teil 3. Von Camp Rock bei Disney Plus raus. Ich freue mich so sehr.
2: Willkommen zurück im Camp Rock.
3: Vor uns liegt eine Tour durch 30 Städte. Doch wir brauchen noch jemand fürs Vorprogramm.
4: Deswegen bekommt jetzt jeder von euch die Chance, unsere Vorband zu werden.
1: So, ihr merkt, wie immer wird natürlich sehr viel gesungen. Es gibt geisteskranke Choreos. Die habe ich wirklich als kleines Kind immer versucht nachzutanzen, so vorm Fernseher. Kleine Romanzen, Liebeleien und natürlich ganz viel Teenie-Drama. Also, wer hat Bock von euch, mit mir Camp Rock zu suchten?
0: Also ich merke keinen, der hier die Hand hebt. Aber ich finde es schön, dass deine Kindheit hier auch nochmal im Radio
1: war. Das ist so cool, wirklich.
0: Ja, glaube ich dir. Alex Warren ist aber
1: geht
0: auch cool.
1: Geht euch bestimmt auch so.
0: Mit Ordinary. Die besten Hits von heute. 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

0: Ganz ehrlich, du bist eine Pfeife.
1: Warum das denn?
0: Ich rede mit Dave Max, hör mal. Oh. Ist doch schön, oder? Eine schöne Pfeife, finde ich.
1: Das ist eine wunderschöne
0: Pfeife.
1: Who's
0: laughing now? 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
1: In diesem Sinne, wunderschönen guten Morgen.
0: Schönen Freitag.

0: 6 Uhr gleich 23. Schön, dass ihr da seid. 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
1: Was hilft an so einem A-Punkt frühen Freitagmorgen am besten, um wach zu werden?
0: Warte mal, Kaffee intravenös.
1: Ja, unter anderem also ein gutes Tässchen Kaffee. So ein lauwarmes Wässerchen mit bisschen Zitrone soll ja auch gut sein, ne, um die Verdauung anzureden. Und... Was für bitte?
0: Sind wir hier 100 Jahre alt, wenn man eine Verdauung anregen muss? Bei mir funktioniert das einfach frei. Bei dir
1: das will
0: auch.
1: Niemand wissen.
0: Aber hast schön gesagt, ja.
1: Auf jeden Fall sorgen wir noch dafür, dass ihr die Riesenportion Laune durch die Ohren bekommt. Es war Cats I Gabriella. Einer der besten Hits von heute. Gleich hier um kurz nach halb auf der Playlist. Jetzt lass
0: ja,
1: es
0: also
1: doch
0: Verdauung
1: endlich.
0: Anregen, wirklich.
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1: Das ist heute Morgen teilweise noch so ein kleines bisschen bedeckt. Ansonsten wird es aber sehr sonnig heute in Albstadt, aktuell 14 Grad. Genauso wie bei euch in Titisee-Neustadt und in Neckarsulm, da haben wir schon 16 Grad. 28 Grad, die sind heute noch drin. Das Wochenende wird sogar noch mal ein Ticken wärmer und auch schön sonnig.
0: 5:30 Hammer, jetzt das News-Update mit Christine Bonfert.
16: Schönen guten Morgen. Tausende Beschäftigte von Mercedes wollen heute dagegen protestieren, dass sie pro Woche wieder mehr arbeiten sollen, allerdings fürs gleiche Geld. Kundgebungen finden unter anderem in Sindelfingen oder Untertürkheim statt. In Gschwendt im Ostalbkreis stand gestern der Dachstuhl eines Kindergartens in Flammen. Alle Kinder und auch Erzieher konnten aber zum Glück das Haus rechtzeitig verlassen. Verletzt wurde niemand. Und unsere Fußballnationalmannschaft bekommt wohl doch schneller einen neuen Trainer als gedacht. Mehrere Medien berichten, dass Julian Nagelsmann bis Anfang der Woche Zeit hat, als Bundestrainer zurückzutreten.
0: 4:30. 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Wir haben eine rote A8 München-Stuttgart. Der Lasterunfall zwischen Ulm-West und Rastplatz Kemmental. Da läuft weiter die Unfallaufnahme. Die Richtungsfahrbahn ist weiter gesperrt. Ihr braucht jetzt zwischen Ulm-West und Märklingen knapp 20 Minuten länger. Die 81 Heilbronn-Stuttgart zwischen Pleidelsheim und Ludwigsburg-Nord. Da liegt, Achtung, eine Plane auf dem linken Fahrstreifen. Geblitzt wird auf der B10, wenn ihr Stuttgart-Ulm wollt, an der Ausfahrt Esslingen-Zell mal wieder. Da ist 80, erlaubt hat Kai uns reingeschickt. Und Claudia hat den in Tübingen-Bühl gesehen. Eugen-Wolz-Straße, beidseitiger Blitzer, 30 erlaubt. Dankeschön fürs Melden. Staus zum Blitzer meldet ihr telefonisch, per WhatsApp. Kostet natürlich nichts, nur nach 1075 7000 oder über die Antenne 1 App.
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0: Einen schönen Freitag wünschen wir euch. Und unser Wachmacher Azubi Tom, der hat was entdeckt.
18: Ja, ihr werdet es nicht glauben. Es gibt einen Hund, der ist aufs Empire State Building geklettert.
0: Was?
18: Ja, den unglaublichen Grund verrate ich euch in Was geht ab im Netz in 12 Minuten.
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0: 6.34 Uhr haben wir.
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0: So, Kim darf heute eine Geschichte erzählen. Und wir müssen rausfinden, was macht Azubi Tom und ich. Und ihr macht das einfach zu Hause oder bei der Arbeit, wo ihr auch gerade seid. Ne? Macht das einfach auch. Und wir wollen schon mal einen kleinen Hinweis bekommen, was denn nachher bei uns passiert.
2: Passt auf, so viel kann ich schon mal verraten. Willkommen zu einer neuen Folge von Kims Kofferkrise. Ja, passt wirklich auf. Also, warum mein letzter Urlaub? Ne? Ich war ja in Portugal mit meinem Mann vor einer Woche. Dieser fast ins Wasser gefallen wäre. Und warum mein Mann künftig wirklich jedes Mal, und das muss er definitiv machen, ein Foto von unseren Koffern machen muss, wenn wir in den Flieger steigen. Ja, die ganze Story und vor allem, ob die wahr oder bla ist, das verrate ich euch hier um kurz nach 8.

0: Und unser Wachmacher Azubi Tom, der hat was Neues entdeckt.
1: Ja, pass auf, Hunde klettern jetzt aufs Empire State Building und gehen dabei total viral.
2: Wie machen die das denn?
1: Ja, Hintergrund ist nämlich der, ein Extremsportlerpärchen ist jetzt am Mittwoch auf das Empire State Building geklettert. Mhm. Bild ging total viral, auch meine ganze For You-Page war voll davon. Und dann haben sie sich da ganz oben auf dieser Antenne, auf dieser Spitze verlobt und danach ein Banner mit einer Message für mehr Liebe und Weltfrieden hochgehalten, ja? Frieden gab's dann aber... Und danach ein Banner mit einer Message für mehr Liebe und Weltfrieden hochgehalten, ja? Frieden gab's dann aber nicht, denn, passt auf, die wurden ja festgenommen.
0: So, oh, da konnten sich danach lieben vielleicht.
1: Dieses Banner ging jetzt nämlich total viral im Netz und da gab's jetzt richtig viele Memes und KI.

0: Vielleicht könntest du ja auch mal da so ein KI-Video machen, wo du halt oben an der Spitze bist und sagst, ich bin noch Single. Nein, das könnte doch helfen, oder?
1: Das mag ich.
0: Ja, und wir haben doch auch sowas gemacht bei uns, oder?
1: Auf unserer Hitradio Antenne 1 Insta-Seite, da haben wir ein richtig geiles Banner. Das müsst ihr euch mal anschauen.

0: Leonie hat keinen Hundesitter. Nein, sie geht selber Gassi. Und das macht sie doch so sympathisch, oder? Gleich mit euch zusammen. Mit Don't Worry. Auf der Playlist, kurz nach 7 bei uns. Und auch Platz 4 der Hitradio Antenne 1 Top 30 Chart Show. Aus Monheim, Clock Clock mit Out of the Dark. Das sind die besten Hits von heute. Hier ist Hitradio Antenne 1.
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8: Ein wunderschöner Freitag steht uns bevor. Heute ist wirklich richtig gutes Wetter, strahlend blauer Himmel aktuell schon. Die Sonne ist am Start, es wird gut heute, bis zu 28 Grad sind drin. Aktuell in Hechingen noch angenehme 16 Grad, in Breisach am Rhein 18, bei euch in Bad Mergentheim sogar nur 15 Grad. Heute wird es richtig schön und das Wochenende ebenfalls. Es wird noch mal einen kleinen Ticken wärmer und sonnig warm.
0: 5 vor 7 Hammer, jetzt das Wichtigste mit Christine Bonfahrt.
8: Schönen guten Morgen.
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8: Beim wichtigsten Arbeitgeber in Baden-Württemberg, bei Mercedes, läuft's gerade nicht rund und deshalb plant das Unternehmen ein Sparpaket, um nach eigenen Angaben weiter wettbewerbsfähig zu bleiben. Dagegen läuft allerdings die IG Metall Sturm. Lena Schaffer, was ist genau geplant?
10: Ja, Mercedes will, dass die Beschäftigten in Zukunft pro Woche wieder länger arbeiten sollen, allerdings für das gleiche Geld. Konkret geht es unter anderem darum, die Wochenarbeitszeit von aktuell 35 Stunden schrittweise auf 40 anzuheben. Die IG Metall sagt aber, diese Sparpläne würden zu sehr auf die Kosten der Beschäftigten gehen und hat deshalb heute zu Protesten aufgerufen. Zum Beispiel bei Mercedes in Sindelfingen im Kreis Böblingen oder in Untertürkheim und Rastatt. In Sindelfingen ist zum Beispiel ab 9 eine öffentliche Kundgebung geplant.
8: Die Reformpläne der Bundesregierung sorgen auch heute noch für ordentlich Diskussionen. Vor allem die Krankschreibung ab dem ersten Krankheitstag kommt überhaupt nicht gut an. Ärzte warnen vor noch mehr Stress in den Praxen, die Gewerkschaften vor noch mehr Druck auf Beschäftigte. Viele Arbeitgeber finden die neuen Pläne dagegen gut und hoffen, dass sich die Krankheitstage dadurch deutlich reduzieren. Kurz vor dem NATO-Gipfel in der Türkei teilt US-Präsident Trump wieder gegen Deutschland aus. Denn das, was Deutschland und andere NATO-Länder für die Verteidigung ausgeben, sei lächerlich. Er findet, die USA zahlen viel zu viel und die Europäer viel zu wenig. Ganz nüchtern betrachtet steht Deutschland bei den NATO-Ausgaben aber eigentlich weit oben. Deutschland hat seine Verteidigungsausgaben zuletzt deutlich erhöht auf fast 89 Milliarden Euro. Und auch heute gilt, wenn ihr einkaufen geht, dann könnte es zum Beispiel zu längeren Wartezeiten an den Kassen kommen, denn Verdi ruft auch heute die Beschäftigten im Einzelhandel zu Warnstreiks auf. Unter anderem in Stuttgart, Heilbronn oder Pforzheim. Und zwar bei Kaufland, H&M, Zara, Ikea oder Obi. Es geht nach wie vor darum, dass die Beschäftigten mehr Geld bekommen sollen, wenn es nach Verdi geht. 300 Euro pro Monat und Azubis 150.
0: 3 vor 7. 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Wir haben eine rote A8 München-Stuttgart immer noch. Zwischen Ulm-West und Rastplatz-Kemmental läuft weiter die Unfallaufnahme nach dem Lasterunfall. Die Richtungsfahrbahn ist weiter für euch gesperrt, eine Umleitung ist eingerichtet. Und auf der 81 Heilbronn-Würzburg zwischen Möckmühle und Osterburgen in beiden Richtungen. Achtung, hier sind Rehe an der Fahrbahn. Geblitzt wird auf der B10, wenn ihr Stuttgart-Ulm wollt. Bei der Ausfahrt Esslingen-Zell mal wieder, da ist 80, hat Kai reingeschickt. Und Claudia hat den in Tübingen-Bühl gesehen. Eugen-Wolz-Straße, beidseitiger Blitzer, 30 erlaubt. Dankeschön für die Meldung. Stau zum Blitzer meldet ihr telefonisch, per WhatsApp, das kostet natürlich nichts. Nur nach 1075, 7000 oder über die Antenne 1 App.
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0: 1. Einen tollen Freitag
8: wünsche ich euch. Guten Morgen.
0: Ihr geht aufs Volksfest in Tübingen, seid mitten in Hamburg und das hier ums Eck und staunt über ein Wahnsinnsmusikfeuerwerk in Ludwigsburg. Was ist los am Wochenende, verraten wir euch in 7 Minuten.
8: Liebe Grüße jetzt erstmal aus Monnem von Klock Klock, hier ist Out of the Dark.
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0: schönen Freitagmorgen.
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0: Ja, selbstverständlich ist meine große Empfehlung für euch das Tübinger Sommerfest auf dem Festplatz von heute bis Sonntag.
3: Wer hätte's gedacht?
0: Weil es dann wieder heißt, der redet nur über seine Heimatstadt, habe ich noch was richtig Geniales für euch. Denn ihr habt am Wochenende ein Date mit Orle Gieser und Käse-Tommy.
3: Oh.
0: Die geben euch nämlich richtig Butter bei die Fische auf dem Hamburger Fischmarkt. In Stuttgart, Leute, glaubst du nicht, auf dem Karlsplatz. Der ist zum 37. Mal Nordisch by Nature angesagt. Hier bei uns im Süden, du. Also so eine richtige Sommertradition ist das ja auch, ne? Da haut euch der alle, die dann noch bis nächste Woche den Fisch um die Ohren, aber sowas von.
4: Jetzt hör doch mal auf,
0: hab ich doch.
3: Leute, wir sehen uns morgen im blühenden Barock in Ludwigsburg. Und nein, wir schauen uns da nicht Flora und Fauna an, sondern da wird gefeiert beim großen
0: Geil.
3: Musikfeuerwerk. Da gibt's in den Gärten wirklich jede Menge Mucke von Pop über Rock bis Soul und Reggae. Und selbstverständlich auch coole Drinks, ein bisschen leckeres Essen. Und das absolute Highlight, das ist dann um 22:30 das große Musikfeuerwerk. Ne, bei dem sichert ihr euch am besten einen richtig nicen Platz mit einer Picknickdecke, schön auf dem Gras ausstrecken und das Himmelsspektakel beobachten. Geil.
0: So, und auch unser Wachmacher Azubi Tom hat was für euch.
5: Ja, und wir gehen zusammen zur Coffee Day Party in Stuttgart heute ab 16 Uhr im Mana Café. Das habe ich auch schon auf Insta gesehen. Sieht richtig geil aus, richtig nicer Vibe dort. Chillige Hausmusik gibt's auch und eine Menge Iced Coffee. Das Ganze ist in der Traubenstraße 45 und der Eintritt ist frei.
0: So, was ist los am Wochenende? Nochmal zum ganz entspannten Nachhören. 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

0: Guten Morgen, liebe Musikchefs. Hier ist Hitradio Antenne 1. Ihr bestimmt ja, was bei uns läuft, ne? Jeden Sonntag von 10 bis 12 in der Hitradio Antenne 1 Top 30 Chartshow. Und wir freuen uns, dass Mira da ist. Mira, sag mal, was ist gerade der heiße Shit bei dir?
1: Also, was gerade wirklich unfassbar gut ankommt, sind Jennifer Lopez und David Guetta mit Save Me Tonight. Finde ich, ist auch so ein richtig geiler Sommerhit. Wenn da weiterhin jetzt so viele Awards für den eingehen, dann hat er echt Chancen, diese Woche auf die 1 zu gehen. Mhm. Und was sich auch gerade richtig gut nach vorne kämpft, ist Dracula von Tame Impala und Jenny. Der war nächste Woche auf Platz 6 und könnte diese Woche zum ersten Mal auf dem Treppchen landen.
0: Okay, gibt's denn irgendwas Außergewöhnliches?
1: Also außergewöhnlich gut entwickelt sich gerade Harry Styles mit American Girls. So wie es jetzt gerade aussieht, macht er diese Woche einen Riesensprung nach vorne. Mhm. War letzte Woche auf der 22. Diese Woche könnte er sogar die 12 knacken.
2: Ja, und jetzt sag mal, wo sieht's nicht ganz so rosig aus?
1: Ja, ich glaube, das Sorgenkind so ein bisschen ist gerade Taylor Swift mit The Fate of Ophelia. Oh. Der ist ja aber auch schon seit 31 Wochen in den Charts. Der sackt aber gerade so ein bisschen ab. Ich könnte mir vorstellen, dass das an ihrem neuen Song I Knew It, I Knew You liegt, weil der entwickelt sich gerade richtig gut.
0: Gut, dann wird es verkraften, würde ich sagen, oder?
2: Ich glaub
0: auch. Also, ihr checkt das aus, ihr wählt eure Lieblingshits einfach jetzt auf antenne1.de und das Ergebnis dann am Sonntag von 10 bis 12 die Hitradio Antenne 1 Top 30 Chartshow. So.

0: 7.22 Uhr, schön, dass ihr da seid. 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
1: Und genau jetzt ist der Zeitpunkt gekommen für einen richtig geilen Ohrwurm. Also ganz egal, wo ihr gerade seid, entweder im Auto oder schön am Frühstückstisch, könnt ihr noch ein bisschen mitkleppern mit Messer und Gabel. Und zwar bekommt ihr von uns auf die Ohren Alex Roy mit Fever Dream. Der lädt sowas von zum Mitsingen ein. Ist einer der besten Hits von heute. Den bekommt ihr gleich hier um kurz nach halb bei uns auf der Playlist.
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1: Und auch heute ist es wirklich schon richtig schön, strahlend blauer Himmel, die Sonne ist am Start, es wird richtig gut heute, aktuell in Freudenstadt 15 Grad gemessen, in Bad Krozingen haben wir schon 18, in Ellwangen auch 15 Grad, 28 Grad, die sind heute noch drin und das Wochenende, das wird nochmal ein Ticken wärmer und auch schön sonnig.
0: 5:30 haben wir, jetzt das News Update mit Christine Bonfart.
14: Schönen guten Morgen. Tausende Beschäftigte von Mercedes wollen heute dagegen protestieren, dass sie pro Woche wieder mehr arbeiten sollen, allerdings für das gleiche Geld. Kundgebungen finden unter anderem in Sindelfingen oder Untertürkheim statt. Die Reformpläne der Bundesregierung sorgen auch heute noch für ordentlich Diskussionen. Vor allem die Krankschreibung ab dem ersten Krankheitstag kommt bei vielen überhaupt nicht gut an. Und in Stuttgart, Heilbronn oder Pforzheim kann es sein, dass ihr bei eurer Shoppingtour heute länger an den Kassen warten müsst. Die Gewerkschaft Verdi hat die Beschäftigten zum Beispiel bei H&M, Zara oder Primark auch heute zu Warnstreiks aufgerufen.
0: 4:08. 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Wir haben ein paar rote Meldungen für euch. Die A8 München-Stuttgart zwischen Ulm-West und Rastplatz-Kemmental, da hat es einen Lasterunfall gegeben. Richtungsfahrbahn ist immer noch dicht, Umleitung für euch eingerichtet. Die 81 Heilbronn-Würzburg, Achtung, Rehe auf der Fahrbahn zwischen Möckmühl und Osterburgen. In beiden Richtungen, passt da bitte auf. Schauen wir uns auf der B10 um. Ulm-Stuttgart ist das zwischen Ebersbach-Reichenbach-Hochdorf. Da ungesicherte Unfallstelle dazwischen. Und die B32, das ist zwischen Scheer und Mengen. In beiden Richtungen Unfallaufnahme. Alle Fahrstreifen sind hier gesperrt. Geblitzt wird, wenn ihr die B10 Stuttgart-Ulm fahrt, bei der Ausfahrt Esslingen-Zell mal wieder. Da ist 80 erlaubt, hat Kai uns reingeschickt. Stuttgart-Nord am Killesberg, gegenüber vom Killesberg-Park, da ist 40, da stehen sie auch, hat Matthias uns gesteckt. Und Heiko hat in den Stuttgarter Meraneo in der Heilbronner Straße gesehen, beidseitiger Blitzer auch 40. Dankeschön fürs Melden. Staus und Blitzer meldet ihr telefonisch per WhatsApp, kostet nix, 08.075.7000 oder über die Antenne 1 App.
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0: 1. Hoch die Hände! Freitag!
1: Ja, so ähnlich passt da auch. Also ganz egal, wer holt sich denn auf jeden Fall jetzt den Wochensieg beim Hitradio Antenne 1 Tabu? Ihr spielt jetzt noch mit, schickt eine WhatsApp an die 08.075.7000. Die allerletzte Runde für diese Woche, die starten wir mit euch in 12 Minuten.
0: Hoch die Hände! Wochenende!
1: Ja. Das war so klar.
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0: Triggerwarnung, Triggerwarnung. Achtung, es ist was passiert. 7.33 Uhr, Radio Antenne 1 ist hier. Und für alle, die zart beseitigt sind, kurz weghören, denn Wachmacher Azubi Tom hat etwas erlebt heute Morgen und das ist schon ziemlich erzählt.
1: Also ich bin heute Morgen aufgestanden, war total verschlafen und dann schaue ich auf meinen Wäscheberg, um mir was anzuziehen zu holen. Und dann sitzt da eine ganz, ganz fette Nosferatu-Spinne.
0: Auf deiner frischen Wäsche?
1: Auf deiner frischen Wäsche.
0: Okay, was hast du dann gemacht?
1: Oh, ich habe mir dann gedacht, okay, die muss ich jetzt fangen, hol von oben ein Glas, geh wieder runter und dann war sie weg.
2: Das ist ja der Albtraum.
0: Das heißt, dieses Viech ist jetzt noch bei dir zu Hause und wartet, bis du von der Arbeit kommst.
1: Und ich habe so Angst, in der Nacht jetzt aufzuwachen.
0: Und nee, vor allem, du wirst gar nicht aufwachen, du wirst ganz woanders, du wirst wahrscheinlich im Keller aufwachen, weil die dich dann ins Netz reinzieht und dich dann irgendwo in ihre Speisekammer zieht.
1: Ja, vor allem die Nosferatu-Spinne, die kann ja auch richtig beißen und springen. Und eigentlich habe ich nichts gegen Spinnen, ja, aber wenn die so beißt, da habe ich auch nicht Bock drauf.
0: Aber machst du nicht das Bett hoch und guckst überall im Schrank und irgendwie, ob du die finden?
2: Musst du gucken.
1: Nee, ich will nicht so panisch sein, weil sonst kann ich auch nicht schlafen, weißt du? Also, ja, und kann man nicht, nichts passieren.
0: Aber kann man nicht zum Beispiel sagen, irgendwie, du zündest einfach die Wohnung an und ziehst um dann?
1: Das ist eine Option auf jeden
2: Fall. Auch,
0: also
2: ich auch
0: aber bin ich sehr froh, dass wir jetzt endlich eine Lösung gefunden haben.
1: Also wenn ich dich nicht hätte, wirklich.
0: Radio Antenne 1 ist hier. Schönes Wochenende, auch ohne Spinne.

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1: Und heute Morgen spielen wir um den Wochensieg mit Amelie aus Nürtingen. Guten Morgen.
2: Guten Morgen.
3: Hi.
1: Amelie, pass auf. 3 Punkte von Nicole aus Pforzheim ist im Moment ist
3: der Highscore.
1: Nonplusultra. Okay?
2: Okay.
1: Wenn du das schlägst, hast du den Wochensieg und holst dir die begehrte Hit Radio Antenne 1 Tasse.
2: Ja, das wäre natürlich toll.
1: Okay, pass auf. So viele Begriffe wie möglich errätst du jetzt hoffentlich, wenn ich dir das gleich um die Ohren werfe. Und dann gehen deine 60 Sekunden jetzt los. Achtung.
2: Okay.
1: Wenn du wie bei der WM jetzt im Dunkeln da, ne, was brauchst du dann, damit man das auch sieht?
2: Eine Taschenlampe.
1: Nee, aber da oben, das ist...
2: Licht.
1: Und wie heißt das?
2: Lampe.
1: Wie heißt das gerade da? Ganz oben das. Was dann da drauf auf Schlotterbeck und Neuer und so, damit die gesehen werden. Im Dunkeln. Wenn du das Ja-Wort gibst, ja, vorher, dann hast du meistens noch ein paar Leute. Ja, hast ein paar Leute da. Hast ein paar Leute dabei. Hast ein paar Leute dabei. Hast ein paar Leute dabei und die sind dann deine
2: Trauzeugen.
1: Ja, richtig. Nicht blau, sondern
2: grün.
1: Ja, richtig. Hier leckeres T-Bone. T-Bone.
3: Ah, Zeit ist um.
1: Ah, T-Bone wäre Steak gewesen.
2: Keine Ahnung.
1: T-Bone wäre Steak gewesen. Hier bei dem Licht, bei Neuer und Schlotterbeck und so, was man damit man sieht im Dunkeln, das wäre Flutlicht gewesen.
2: Ah.
1: Gell? T-Bone Steak wäre es gewesen. Und ansonsten, wie viel haben wir jetzt?
3: 2 Punkte habt ihr zusammen erspielt.
1: Aber immerhin gut.
2: Ja, sehr gut.
1: Du hast es genauso gut gemacht wie Markus nochmal Gröningen gestern mit Kim. Aber man muss sagen, die begehrte Hit-Radio-Antenne 1-Tasse geht nach Pforzheim zu Nicole. Die hat mit 3 Punkten den Wochensieg.
3: Glückwunsch!
2: Dann herzlichen Glückwunsch!
1: Sehr gut. Cool. Amelie, es war sehr schön mit dir. Wir sagen jetzt nur noch eins. Hoch die Hände!
2: Wochenende!

0: Der Start in Richtung Wochenende wird für euch perfekt mit Kato featuring John. Turn the lights off. Gleich kurz nach 8 auf der Playlist und freut euch auf Beste Laune von Michael Schulte, 5 AM. Damit kommt ihr sensationell in diesen Freitagmorgen. Das sind die besten Hits von heute. 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
14: Wirklich ein super Freitag. Der Himmel strahlt im wunderschönen Blau. Die Sonne ist schon aufgestanden. Das wird ein richtig toller sonniger Tag heute. Bei euch in Horb am Neckar, da haben wir aktuell 17 Grad. In Kirchzarten auch. In Wertheim 16 Grad. 28 Grad, die bekommen wir heute noch. Das Wochenende wird sogar noch mal ein Ticken wärmer und auch richtig sonnig.
0: 5 vor 8 haben wir jetzt das Wichtigste mit Christine Bonfert.
14: Schönen guten Morgen.
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14: An den Mercedes-Standorten Sindelfingen im Kreis Böblingen, Stuttgart unter Türkheim, Rastatt und Kuppenheim im Kreis Rastatt wollen die Beschäftigten und die IG Metall heute gegen den Sparkurs des Unternehmens protestieren. Lena Schaffer, worum geht's da genau?
16: Der Hintergrund sind die Pläne des Vorstands, nachdem die Beschäftigten in Zukunft länger arbeiten sollen, und zwar schrittweise 40 Stunden die Woche. Dafür sollen sie aber nicht mehr Geld bekommen. Bisher gilt bei Mercedes die 35-Stunden-Woche und genau das will die IG Metall so lassen. Außerdem will sie erreichen, dass die Beschäftigten auch weiter ihre Sonderzahlungen bekommen. Mercedes argumentiert allerdings, man müsse handeln, um die Zukunft des Unternehmens zu sichern.
2: Die Kritik an den neuen Regeln zur Krankschreibung reißen weiter nicht ab. Die Krankenkasse DRK warnt zum Beispiel vor noch volleren Hausarztpraxen. Der VDK sagt, die Regierung unterstelle den Menschen, dass sie blau machen. Seit gestern sind ja die Reformpläne der schwarz-roten Koalition bekannt, um Deutschland wieder auf Kurs zu bringen. Und dazu zählt eben unter anderem auch, dass wenn wir krank sind, brauchen wir in Zukunft schon ab dem ersten Tag eine Krankschreibung vom Arzt. Ob das dann zum Beispiel aber auch über Videosprechstunden möglich sein kann, das will die Koalition noch entscheiden. In Altensteig im Kreis Calw gab es in der Nacht einen großen Polizeieinsatz nach einem Streit zwischen mehreren Beteiligten. Es gab auch mehrere Festnahmen. Was da genau los war in Altensteig und ob jemand verletzt wurde, ist noch nicht klar. Die Polizei will da im Laufe des Tages ein Update zu geben. Und unsere Fußballnationalmannschaft bekommt einen neuen Trainer. Mehrere Medien berichten, dass Julian Nagelsmann in Kürze seinen Rücktritt erklären will. Wer dann die Mannschaft übernimmt, ist noch nicht klar. Schon direkt nach dem frühen Ausscheiden bei der WM wurde ja immer wieder der Name Jürgen Klopp genannt.
0: 3 vor 8. 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Achtung, wir haben einen Unfall auf DB 14 Stuttgart. Zwischen Stuttgart und Vaihingen-Uni. So, Unfall mit mehreren Fahrzeugen, seid ihr vorsichtig. Die B14 Herrenberg-Stuttgart, zwischen Dreieck Johannesgraben und Vaihingen-Uni, da jetzt 10 Minuten Zeitverlust. Die B27 Bietigheim-Bissingen, Kammgarn-Spinnerei und Karl-May-Allee, jetzt haben wir es aber auch, 10 Minuten Zeitverlust. Und die B463 kommt gerade rein, Horb-Balingen, zwischen Heigerloch-Ohingen und Biesingen-Süd, da braucht ihr gerade 13 Minuten länger. Geblitzt wird in Stuttgart am Milaneo. Heilbronner Straße ist das beidseitiger Blitzer 40 erlaubt, hat Heiko reingeschickt. Stuttgart Nord am Killesberg gegenüber vom Killesberg Park ist 40, hat Matthias gesehen. Und dann haben wir noch in Tübingen-Bühl, Eugen-Bolz-Straße, beidseitiger Blitzer, Tempo 30. Claudia hat den gesehen. Dankeschön dafür. Und wenn ihr was entdeckt, Staus oder Blitzer, schickt das gerne durch, telefonisch, per WhatsApp. Das kostet nichts, 08075 7000, oder über die Antenne 1 App.
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0: 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Hoch die Hände!
14: Wochenende! Ja, irgendwann kriegen wir es noch hin. Leute, gleich gibt's wie jeden Freitag um diese Zeit Wahr oder Bla. Und heute darf ich eine Story erzählen. Und Ostermann, Wachmacher-Azubi Tom und ihr findet ganz einfach raus, ob die stimmt oder nicht. Mhm. Gleich geht's um einen losten Koffer und meinen Mann. Seid gespannt in 7 Minuten.
0: So, jetzt der Kerl, der eigentlich Morgenmuffel war, bis wir ihn hier im Studio hatten. Michael Schulte mit 5 AM.
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0: Wir haben gleich 7:55.
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0: So, Kim darf jetzt eine Geschichte erzählen und Wachmacher Azubi Tom und ich, wir müssen jetzt rausfinden mit euch zusammen, ob die stimmt oder nicht. Und sie grinst schon so.
2: Passt auf, ist genauso im letzten Portugal-Urlaub passiert. Ne? Wir stehen in Faro am Flughafen, warten auf unsere Koffer, sagt mein Mann, Scheiße, ich weiß gar nicht, wie mein Koffer aussieht. Dachte ich mir so, oh nee, Dummkopf. Ne? Man muss dazu sagen, der hatte nicht seinen eigenen Koffer, sondern den Koffer seiner Mama mitgenommen, weil der ein bisschen größer war. Ah. Ich habe jetzt natürlich auch nicht ganz genau drauf geguckt, wie der Koffer aussah. Einmal kurz, irgendwas in dunkelgrau, ja,
0: Hauptsache passt groß.
2: Schon. Ich schon, oh nee, ey, gut, fahren die Koffer hier durch, ich hab meinen sofort. Sehe ich einen, so ein dunkelgrau, sag, ah, pass auf, da war so irgendwie so ein Faden dran und so weiter. Das ist er, nimm den mit. Er so, ah ja, richtig cool, alles klar, wir fahren raus, waren total happy, gehen ins Hotel, ne? Ich gleich schön ordentlich meinen Koffer ausgeräumt. Mein Mann so, nee, kein Bock jetzt, ich will erst an den Pool gehen, ich räume den später aus. So, meinetwegen, ist ja mir wurscht, ne? Abends dann, er geht an den Koffer ran, will den Koffer aufmachen und merkt, das mit den Zahlen funktioniert irgendwie nicht so ganz und hat dann mal auf den Aufkleber drauf geschaut und dann stand er dran, Hermann Bauer. Oh. Ich so, nee, es darf jetzt nicht wahr sein. Jetzt kontrolliere ich einmal nicht alles. Nimmt der den falschen Koffer von irgendjemandem mit? Okay. Also, wir an der Rezeption angerufen, wieder zurück zum Flughafen, dort am Service-Schalter, ganzer Papierkram, hin, her, dies, jenes. Ich war so am Ende, Leute. Am Ende hat aber Gott sei Dank alles geklappt. Also sowohl Hermann Bauer als auch mein Mann hatten am Ende ihren eigenen Koffer dann wieder. Ja.
0: Ich weiß was.
2: So, dann sag mal,
0: ich
2: was
0: glaube,
2: meinst
0: die Geschichte
2: du?
0: Ist nicht wahr. Die ist nicht wahr. Weil, ich sag warum, weil wenn der will erst zum Pool, aber holt seine Badehosen nicht aus dem Koffer oder was?
2: Die hat er bei mir im Handgepäck drin gehabt.
0: Ah, okay.
3: Ah,
0: da hakt schon die Geschichte, finde ich.
2: Also ich glaube gar nichts.
3: Ich glaube, es ist bla, weil sonst hättest du uns das direkt erzählt schon.
2: Vielleicht habe ich es aber aufgehoben.
0: Ja, wer das weiß es schon. Aber ich glaube, die Geschichte stimmt nicht, weil die Badehose wird er noch nicht in dein Handgepäck reinschieben.
2: Natürlich, die nehme ich mit Absicht immer mit, weil du ja weißt, das Zimmer braucht noch ein bisschen länger.
0: Okay. So. Und ihr so, was denkt ihr so?
2: Also, ich bin gespannt.
0: Glaubt ihr, die Geschichte stimmt oder stimmt ihr nicht?
2: Ich hab der Zeit und dann löse ich auf. Was kriegst du denn jetzt
0: im Handgepäck? Stell mir gerade vor, sie wird gefilzt.
2: Hä, immer. Ich hab auch mein Bikini und meine Flipflops im Handgepäck. Ihr nicht?
0: Ja, nee, also, ich auch. Ich hab die in meiner Hosentasche, die Bikini von meinen Kindern auch.
2: Leute,
0: meiner...
2: gib mir bitte recht. Komm schon.
0: Gut, ich bin gespannt, was hier gleich passiert.

0: Semi hat gerade eine WhatsApp reingeschickt, sagt, die Geschichte ist wahr.
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0: So, Kim hat gerade eine Geschichte erzählt und Wachmacher Azubi Tom und ich, wir müssen rausfinden, ob die stimmt oder nicht. Wie gesagt, Semi denkt, die stimmt, die Geschichte.
2: Ich reiße noch mal ganz kurz an. Also, es ging um unseren letzten Portugal-Urlaub. Da hat nämlich mein Mann seinen Koffer mit jemand anderen vertauscht und ist erst super spät am Abend gemerkt. Und gute Nachricht, es ging dann noch alles gut, ne? Also, sowohl der Typ, dem den Koffer eigentlich gehört hat, als auch mein Mann hatten nachher ihren eigentlichen Koffer wieder. So, ihr beide.
0: Ich habe gesagt, die Geschichte stimmt auf jeden Fall nicht, weil du hast gesagt, dass du dem Handgepäck seine Badehose hattest.
2: Immer, damit, Leute, immer. Ne? Natürlich.
3: Und Tom hat gesagt, ich habe auch gesagt, dass es bla ist. Ich glaube es dir auch nicht.
2: So, nur Semi ist der Einzige, der gesagt hat, jetzt hier, das stimmt. Ja, Jungs, ihr habt recht, die Geschichte ist erfunden. Ich muss so viel sagen, aber er hat seinen Koffer tatsächlich nicht wiedererkannt. Hätte ich nicht da genau hingeschaut und nochmal auf den Zettel geguckt, dann wäre das tatsächlich schief gegangen.
0: Okay, darf ich erstmal die alles entscheidende Frage stellen? Hast du wirklich die Badehose seines Mannes?
2: Hab ich, die habe ich immer. Ich habe sogar seine Badeschlappen in meinem Handgepäck. Natürlich, hey, man weiß doch nie.
3: Wie groß ist denn deine Handtasche?
2: Ja, ich habe so ein riesen Handgepäcks-Dingsi da,
0: Täschchen. Dingsi-Dongsi hat sie nämlich da, ne? Echt, so ein Ding?
2: Wenn ich mit euch in Urlaub gehen würde, dann würde ich gar nichts mitnehmen. So, vielen Dank.
0: Gut, das hört sich aber jetzt auch gut an.
2: Ja.
0: Das Skript hier mit Hall of Fame. Wir haben 12:08 in Baden-Württemberg. Gleich gibt es die nächsten Hitverhörer von Laura aus Böblingen. Also bleibt hier bei Hitradio Antenne 1. Schönen Freitag wünsche ich euch.

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1: Verschönert uns allen jeden Morgen den Tag, ne? Ihr hört in einem englischen oder anderssprachigen Hit, hört ihr deutsche Wörter oder Sätze. Und das ist richtig genial. Wir haben das nämlich teilweise noch nie gehört. Nee. Wer hat denn heute was für uns? Guten Morgen.
2: Hallo, hier ist die Laura aus Böbling.
1: Laura, grüß dich. Wo hast du dich verhört?
2: Bei meinem Lieblingssong My Heart Skips a Beat von Ali Mars.
1: Oh.
3: Oh, den haben wir also, aber gut im Ohr.
1: Ich würde sagen, da habe ich schon ganz viel im Ohr von dem Ding. Ja. Ich habe noch nichts gehört, was man da falsch verstehen könnte.
2: Ich höre immer am Anfang bei 12 Sekunden, willst du einen Keks?
3: Das ist nett, die Frage.
1: Das ist geil. Also wenn das stimmt, dann
3: sag.
1: Warte.
4: Olli Mars Kühlein, willst du einen Keks? Yeah!
1: Krass.
3: Richtig schnell, ja.
1: Nochmal, willst du einen Keks?
4: Mhm. Olli Mars Kühlein, willst du einen Keks? Yeah!
3: Willst du einen Keks?
1: Geil. Ey, cool.
3: Also meine Antwort ist immer ja.
1: Nee, deine Antwort wäre wie nur ein.
3: Ja, stimmt.
1: Hey, super gehört. Cool. Vielen Dank nach Böblingen.
3: Danke.
2: Danke, liebe Grüße.
1: Das sind coole Dinger. Ja, wir sind völlig überrascht, weil wir das schon 1000 Mal gehört haben, aber das haben wir noch nie gehört. Ihr habt auch so einen Teil? Schickt's gerne durch. Das ist der Hitradio Antenne 1 Hitfahrer.

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15: Das Wetter ist gut. Ich würde euch raten, zu tragen einen Hut.
0: Ah. Sicherheitsdienst.
15: Nein, ohne Witz. Leute, das Wetter wird toll, also setzt ein Hütchen auf, ne? Sonne kann ganz schön aggressiv werden gegen Nachmittag. Mhm. Wir bekommen bis zu 28 Grad heute. In Rottenburg am Neckar haben wir aktuell 18, da braucht ihr jetzt noch keinen Hut. In Märklingen 16, in Schwäbisch Hall 17 Grad. Genießt das Wetterchen heute und auch am Wochenende wird es dann nämlich ebenfalls genauso schön sonnig, sogar noch mal einen Ticken wärmer.
0: Ich habe das Gefühl, das Wetter ist toll, Kim ist voll.
15: Ja,
0: so klingt das gerade. Wir haben jetzt 8:55 und jetzt das News-Update mit Christine Bonfart.
16: Schönen guten Morgen. Tausende Beschäftigte von Mercedes wollen heute dagegen protestieren, dass sie pro Woche wieder mehr arbeiten sollen, allerdings fürs gleiche Geld. Kundgebungen finden unter anderem in Sindelfingen oder Untertürkheim statt. In Gschwendt im Osthalbkreis stand gestern der Dachstuhl eines Kindergartens in Flammen. Alle Kinder und auch Erzieher konnten aber zum Glück das Haus rechtzeitig verlassen. Verletzt wurde niemand. Und unsere Fußballnationalmannschaft bekommt einen neuen Trainer. Mehrere Medien berichten, dass Julian Nagelsmann in Kürze seinen Rücktritt erklären will.
0: Wir haben 8:55. 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Wir haben ein Problem auf der A7 Ulm Richtung Füssenreuth zwischen Langenau und Kreuz Ulm-Elchingen. Da läuft eine Unfallaufnahme. Rechter Fahrstreifen ist gesperrt. Der Unfall mit 7 Fahrzeugen. Deswegen rechnet ihr einfach mit dicken Behinderungen. Schauen wir uns schnell um auf der A7 Würzburg Richtung Füssenreuth zwischen Niederschlotzingen und Kreuz Ulm-Elchingen. Braucht ihr jetzt 31 Minuten länger. Dann noch die B463 zwischen Haigerloch-Oingen und Biesingen Süd. Im Moment 11 Minuten. Geblitzt wird, wenn ihr in Reutlingen-Oschelhagen unterwegs seid, die Rohrner Straße fahren wollt. Hier ist 50 erlaubt, hat Bruno uns einen Blitzer reingeschickt. Die A831, das ist, wenn ihr Autobahnkreuz Stuttgart Richtung Stuttgart-Vaihingen unterwegs seid. Kurz nach dem Kreuz Stuttgart ist 100, hat Heiko noch reingeschickt. Und unter anderem Tobi hat den in Stuttgart am Milaneo in der Heilbronner Straße gesehen. Das ist ein beidseitiger, da ist 40. Danke fürs Melden. Staus und Blitzer meldet ihr telefonisch, per WhatsApp. Kostet natürlich nichts, 08000 75 7000 oder über die Antenne 1 App.
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0: 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Einen schönen Freitag wünschen wir euch. Und Wachmacher Azubi Tom hat was für uns.
17: Ja, passt auf. Es gibt einen Hund, der ist einfach bis nach ganz oben aufs Empire State Building geklettert. Ja, den unglaublichen Grund verrate ich euch in Was geht ab im Netz in 12 Minuten.
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0: Schönen Freitagmorgen.
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0: Ja, selbstverständlich ist meine große Empfehlung für euch das Tübinger Sommerfest auf dem Festplatz von heute bis Sonntag.
3: Wer
0: aber weil es dann wieder heißt, der redet nur mal seine Heimatstadt, habe ich noch was richtig Geniales für euch. Denn ihr habt am Wochenende ein Date mit Orle Gieser und Käse-Tommy.
3: Oh.
0: Die geben euch nämlich richtig Butter bei die Fische auf dem Hamburger Fischmarkt. In Stuttgart, Leute, glaubst du nicht, auf dem Karlsplatz. Der ist zum 37. Mal Nordisch by Nature angesagt. Hier bei uns im Süden, du. Also so eine richtige Sommertradition ist das ja auch, ne? Da haut euch da alle, die dann noch bis nächste Woche den Fisch um die Ohren, aber sowas von.
4: Jetzt hör doch mal auf, Mensch.
0: Hab ich doch.
3: Leute, wir sehen uns morgen im blühenden Barock in Ludwigsburg. Und nein, wir schauen uns da nicht Flora und Fauna an, sondern da wird gefeiert beim großen
0: Geil.
3: Musikfeuerwerk. Da gibt's in den Gärten wirklich jede Menge Mucke von Pop über Rock bis Soul und Reggae und selbstverständlich auch coole Drinks, ein bisschen leckeres Essen und das absolute Highlight, das ist dann um 22:30 das große Musikfeuerwerk. Ne, bei dem sichert ihr euch am besten einen richtig nicen Platz mit einer Picknickdecke, schön auf dem Gras ausstrecken und das Himmelsspektakel beobachten. Geil.
0: So, und auch unser Wachmacher Azubi Tom hat was für euch.
5: Ja, und wir gehen zusammen zur Coffee Day Party in Stuttgart heute ab 16 Uhr im Mana Café. Das habe ich auch schon auf Insta gesehen, sieht richtig geil aus, richtig nicer Vibe dort. Chillige Hausmusik gibt's auch und eine Menge Iced Coffee. Das Ganze ist in der Traubenstraße 45 und der Eintritt ist frei.
0: So, was ist los am Wochenende? Nochmal zum ganz entspannten Nachhören jetzt auf antenne1.de.

0: Hört die Wachmacher. Hier ist Hitradio Antenne 1. Schönen guten Morgen. 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
0: Und unser Wachmacher Azubi Tom, der hat was Neues entdeckt.
2: Ja, pass auf, Hunde klettern jetzt aufs Empire State Building und gehen dabei total viral.
3: Wie machen die das denn?
2: Ja, Hintergrund ist nämlich der, ein Extremsportlerpärchen ist jetzt am Mittwoch auf das Empire State Building geklettert. Mhm. Bild ging total viral, auch meine ganze For You-Page war voll davon. Und dann haben sie sich da ganz oben auf dieser Antenne, auf dieser Spitze verlobt und danach ein Banner mit einer Message für mehr Liebe und Weltfrieden hochgehalten, ja? Frieden gab es dann aber nicht, denn, passt auf, die wurden ja festgenommen.
0: So, oh, dann konnten sie sich danach lieben vielleicht.
2: Dieses Banner ging jetzt nämlich total viral im Netz und da gab es jetzt richtig viele Memes und KI-Videos. Viele werbliche und politische Banner, zum Beispiel ein paar Trump-Beleidigungen, wie Trump ist ein Psycho. Ja,
0: ja, ist ja keine Beleidigung.
2: Und richtig geil, also am lustigsten fand ich so einen Hund, weißt du? So ein kleiner Wauzi war da oben auf dieser Spitze und der hatte auch einen Banner in der Hand, wo drauf stand, hey, es ist völlig okay, Verabredungen abzusagen, um Zeit mit deinem Hund zu verbringen.
3: So ist es.
0: Süß, total süß. Vielleicht könntest du ja auch mal da so ein KI-Video machen, wo du halt oben an der Spitze bist und sagst, ich bin noch Single. Nein, das könnte doch helfen, oder?
2: Das mache ich.
0: Ja, und wir haben doch auch sowas gemacht bei uns, oder?
2: Auf unserer Hitradio Antenne 1 Insta-Seite, da haben wir ein richtig geiles Banner. Das müsst ihr euch mal anschauen.

0: Du hörst den Hit und bist sofort gut drauf. Gleich. Baby Rexha mit New Religion. Gleich kurz nach 9 auf der Playlist für euch. Und sensationell eingeschlagen. Tame Impala und Jenny Dracula. Die besten Hits von heute bringen euch gut in Richtung Wochenende. 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
12: Wetter ist wirklich ein absolutes Träumchen heute. Der Himmel sieht wunderschön blau aus, die Sonne ist am Start. In Tübingen bei euch aktuell 18 Grad gemessen, in Breisach am Rhein 21, in Künzelsau haben wir 17 Grad, 28 Grad, die bekommen wir heute noch. Und das Wochenende wird sogar noch mal ein Ticken wärmer und auch richtig sonnig.
0: Es war gerade 5 vor 9, jetzt das Wichtigste mit Christine Bonfert.
12: Schönen guten Morgen.
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12: Beim wichtigsten Arbeitgeber in Baden-Württemberg, bei Mercedes, läuft's gerade nicht rund und deshalb plant das Unternehmen ein Sparpaket, um nach eigenen Angaben weiter wettbewerbsfähig zu bleiben. Dagegen läuft allerdings die IG Metall Sturm. Lena Schaffer, was ist genau geplant?
14: Ja, Mercedes will, dass die Beschäftigten in Zukunft pro Woche wieder länger arbeiten sollen, allerdings für das gleiche Geld. Konkret geht es unter anderem darum, die Wochenarbeitszeit von aktuell 35 Stunden schrittweise auf 40 anzuheben. Die IG Metall sagt aber, diese Sparpläne würden zu sehr auf die Kosten der Beschäftigten gehen und hat deshalb heute zu Protesten aufgerufen. Zum Beispiel bei Mercedes in Sindelfingen im Kreis Böblingen oder in Untertürkheim und Rastatt. In Sindelfingen ist zum Beispiel ab 9 eine öffentliche Kundgebung geplant.
12: Die Reformpläne der Bundesregierung sorgen auch heute noch für ordentlich Diskussionen. Vor allem die Krankschreibung ab dem ersten Krankheitstag kommt überhaupt nicht gut an. Ärzte warnen vor noch mehr Stress in den Praxen, die Gewerkschaften vor noch mehr Druck auf Beschäftigte. Viele Arbeitgeber finden die neuen Pläne dagegen gut und hoffen, dass sich die Krankheitstage dadurch deutlich reduzieren.
15: Kurz vor dem NATO-Gipfel in der Türkei teilt US-Präsident Trump wieder gegen Deutschland aus. Denn das, was Deutschland und andere NATO-Länder für die Verteidigung ausgeben, sei lächerlich. Er findet, die USA zahlen viel zu viel und die Europäer viel zu wenig. Ganz nüchtern betrachtet steht Deutschland bei den NATO-Ausgaben aber eigentlich weit oben. Deutschland hat seine Verteidigungsausgaben zuletzt deutlich erhöht auf fast 89 Milliarden Euro. Und auch heute gilt, wenn ihr einkaufen geht, dann könnte es zum Beispiel zu längeren Wartezeiten an den Kassen kommen, denn Verdi ruft auch heute die Beschäftigten im Einzelhandel zu Warnstreiks auf. Unter anderem in Stuttgart, Heilbronn oder Pforzheim. Und zwar bei Kaufland, H&M, Zara, IKEA oder Obi. Es geht nach wie vor darum, dass die Beschäftigten mehr Geld bekommen sollen, wenn es nach Verdi geht. 300 Euro pro Monat und Azubis 150.
0: 2 von 9. 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Wir haben eine rote A7, das ist Ulm Richtung Füssenreute. Zwischen Langenau und Kreuz Ulm-Elchingen läuft immer noch die Unfallaufnahme jetzt auf dem rechten Fahrstreifen. Der Unfall mit 6 Fahrzeugen, wie gesagt, da ist dicht. Ihr braucht im Moment 40 Minuten länger. Geblitzt wird, wenn ihr in Stuttgart am Milaneo in der Heilbronner Straße seid. Beidseitiger Blitzer, 40 erlaubt, hat Heiko gesehen. Mili meldet den in Zuffenhausen, das ist die Zabergäustraße. Das ist beim Fressnapf, da ist 40. Und Bruno hat den in Reutlingen Euschelhagen gesehen, das ist die Ruaner Straße. Hier ist 50. Danke für die Meldungen. Staus und Blitzer meldet ihr gerne. Telefonisch, per WhatsApp, natürlich kostet es nichts. 08075 7000 oder über die Antenne 1 App.
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0: 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Einen schönen Freitag wünschen wir euch. Das wird ein Hammerfreitag, ja, denn gleich um kurz nach 21:30, da hört ihr, wer sich den Wochensieg beim Hitradio Antenne 1 Tabu holt und damit die heiß begehrte Hitradio Antenne 1 Tasse.
12: Und jetzt bringen wir euch erstmal perfekt in Richtung Wochenende. Und zwar mit Tame Impala, hier ist Dracula.
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wunderschönen Freitagmorgen bei Hitradio Antenne 1. Und herzlichen Glückwunsch, ihr dürft heute wieder 8 Stunden so tun, als wäre das Teil eures großen Lebenstraums. Und wir begleiten euch dabei mit einer halben Stunde Musik nonstop. Hier ist Baby Rexha mit The New Religion. Das sind die besten Hits von heute bei Hitradio Antenne 1. Tolles Wochenende.

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14: 4:10. Der Hitradio Antenne 1 Verkehr, damit ihr gut ankommt, passt auf der A5 Karlsruhe-Heidelberg zwischen Karlsruhe-Nord und Bruchsal. Da steht ein kaputter Laster, der rechte Fahrstreifen ist deswegen dicht. Und die A7 Ulm Richtung Füssenreute zwischen Langenau und Kreuz Ulm-Elchingen, da läuft weiter die Unfallaufnahme. Da hat es einen Unfall mit 6 Fahrzeugen gegeben. Rechter Fahrstreifen ist dicht, ihr braucht im Moment immer noch 40 Minuten länger. Geblitzt wird in Ludwigsburg in der Hindenburgstraße, da ist 30, hat Jerry uns reingeschickt. Heiko meldet den in Stuttgart am Melaneo in der Heilbronner Straße, beidseitiger Blitzer. Und Mili meldet den in Zuffenhausen, das ist die Zabergäustraße, direkt beim Fressnapf, da ist 40. Danke für die Meldungen. Staus zum Blitzer meldet ihr telefonisch per WhatsApp, das kostet nichts, 08075 7000, oder ganz easy über die Antenne 1 App.
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1: Und heute Morgen spielen wir um den Wochensieg mit Amelie aus Nürtingen. Guten Morgen.
2: Guten Morgen.
3: Hi.
1: Amelie, pass auf. 3 Punkte von Nicolas Pforzheim ist im Moment das
3: ist der Highscore.
1: Nonplusultra. Okay?
2: Okay.
1: Wenn du das schlägst, hast du den Wochensieg und holst dir die begehrte Hitradio Antenne 1 Tasse.
2: Ja, das wäre natürlich toll.
1: Okay, pass auf. So viele Begriffe wie möglich errätst du jetzt hoffentlich, wenn ich dir das gleich um die Ohren werfe. Und dann gehen deine 60 Sekunden jetzt los. Achtung.
2: Okay.
1: Wenn du wie bei der WM jetzt im Dunkeln da, ne, was brauchst du dann, damit man das auch sieht?
2: Eine Taschenlampe.
1: Nee, aber da oben, das ist...
2: Licht.
1: Und wie heißt das?
2: Lampe.
1: Wie heißt das gerade da? Ganz oben das. Was dann da drauf? Auf Schlotterbeck und Neuer und so, damit die gesehen werden. Im Dunkeln. Wenn du das Ja-Wort gibst, ja, vorher, dann hast du meistens noch ein paar Leute. Ja, hast ein paar Leute da. Hast ein paar Leute
2: Verlobung.
1: Dabei? Hast ein paar Leute dabei?
2: Verlobung.
1: Hast ein paar Leute dabei und die sind dann deine?
2: Trauzeug.
1: Ja, richtig. Nicht blau, sondern.
2: Grün.
1: Ja, richtig. Hier, leckeres T-Bone. T-Bone.
3: Ah, Zeit ist
1: Leiter.
3: Um.
1: Ah, T-Bone wäre Steak gewesen.
2: Keine Ahnung.
1: T-Bone wäre Steak gewesen. Hier, bei dem Licht, bei Neuer und Schlotterbeck und sowas, damit man sieht im Dunkeln, das wäre Flutlicht gewesen.
2: Ah.
1: Gell? T-Bone Steak wäre es gewesen. Und ansonsten, wie viel haben wir jetzt? Wie viel haben wir jetzt?
3: 2 Punkte habt ihr zusammen erspielt.
1: Aber immerhin gut.
2: Ja, sehr gut.
1: Du hast es genauso gut gemacht wie Markus nochmal Gröningen gestern mit Kim. Aber man muss sagen, die begehrte Hitradio Antenne 1 Tasse geht nach Pforzheim zu Nicole. Die hat mit 3 Punkten den Wochensieg.
3: Glückwunsch!
2: Dann herzlichen Glückwunsch!
1: Sehr gut. Cool. Amelie, es war sehr schön mit dir. Wir sagen jetzt nur noch eins. Hoch die Hände!
2: Wochenende!

0: Wir starten den Feel Good Friday mit einem Mann, der heute 100 Pro in New York ist bei der Hochzeit seiner besten Freundin Taylor Swift. Ed Sheeran ist gleich am Start. Zusammen mit Martin Garrix ist Repeated ganz neu auf der Hitradio Antenne 1 Playlist. Und Klock Klock schauen auch bei euch im Auto vorbei. Mit Out of the Dark. Das und noch mehr sind die besten Hits von heute und die gibt's gleich bei Hitradio Antenne 1.
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0: Hitradio Antenne 1, das Wetter. Wolken und Sonne sind heute die Bestimmer am Himmel über Baden-Württemberg. Und dazu klettern die Temperaturen rauf bis auf 28 Grad. Im Moment habt ihr in Empfingen am Rathaus entspannte 18. Auch Pfullendorf und Gerlingen melden 18 Grad. Am Wochenende sind wir dann auch wieder flotti mit um die 30 Grad unterwegs. Dazu gibt's jede Menge Sonne. Der Sonntag bringt vereinzelt einige Regenschauer mit. Es ist Freitag und wir haben es 5:10.
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10: Mit Christine Bonfert, schönen guten Tag. Den ganzen Vormittag noch gibt's in den Mercedes-Werken in Baden-Württemberg Protestkundgebungen, organisiert von der IG Metall, weil sich die Gewerkschaft gegen die Sparpläne des Autobaus wehrt. Der will unter anderem, dass die Beschäftigten wieder 40 Stunden die Woche arbeiten, aber weiter nur für 35 Stunden Geld bekommen. Mercedes sagt, nur so könne der Autobauer in Zukunft wettbewerbsfähig bleiben. Wer folgt auf Julian Nagelsmann und wird neuer Bundestrainer unserer Fußballnationalmannschaft? Seit heute Morgen ist klar, Nagelsmann will in Kürze seinen Rücktritt erklären, nachdem der DFB ihm gestern ans Herz gelegt hatte, diesen Schritt zu tun. Als Wunschnachfolger ist schon seit Tagen Jürgen Klopp im Gespräch. Der ist aber bis 2029 noch bei Red Bull als Head of Global Soccer eingestellt. Ein bisschen Zeit hat der DFB noch, um einen neuen Bundestrainer einzustellen. Das nächste Länderspiel ist erst am 24. September zum Start in die Nations League in den Niederlanden. Ein Mann ist bei einem Arbeitsunfall in Bad Wimpfen im Kreis Heilbronn lebensgefährlich verletzt worden. Der 61-Jährige war auf dem Gelände eines Industrieunternehmens in einem Betonsilo unterwegs, als er plötzlich durch die Zwischendecke rund 5 Meter in die Tiefe gestürzt ist. Die Feuerwehr musste ihn mit einer Drehleiter aus dem Silo retten. Wie es genau zu dem Unfall gekommen ist, ist aber noch unklar. Und der neue deutsche Hitzerekord geht wohl doch nicht nach Brandenburg, sondern nach Sachsen-Anhalt. Denn dort waren es am Samstag 41,8 Grad, in Brandenburg aber nur 41,7. Die Daten hatten sich die Wetterexperten im Nachhinein nochmal angeschaut und dabei bemerkt, dass die Meldestelle aus Sachsen-Anhalt für kurze Zeit nicht gesendet hat. Und in der Zeit gab es wohl ausgerechnet den neuen Rekord. Wobei, so ganz offiziell ist er auch noch nicht. Die endgültigen Daten werden auch nochmal genau geprüft.
0: Der Hitradio Antenne 1 Verkehr, damit ihr gut ankommt. A5 Karlsruhe Richtung Heidelberg zwischen Karlsruhe Nord und Bruchsal. Da müsst ihr mit einem gesperrten rechten Fahrstreifen rechnen. Da steht nämlich ein defekter LKW. A7 Würzburg Richtung Füssenreute zwischen Niederstotzingen und Kreuz Ulm-Elchingen. Da müsst ihr gute 40 Minuten mehr einplanen wegen Stau. Und A8 Stuttgart Karlsruhe zwischen Pforzheim Süd und Pforzheim Ost gibt es eine ungesicherte Unfallstelle auf dem linken Fahrstreifen. Geblitzt wird in Göppingen, Eichertstraße, Höhe Alpfilz-Klinikum. Da habt ihr 30. Vielen Dank, Annette, fürs Melden. Heiko hat einen Blitzer gesehen in Stuttgart, am Milaneo in der Heilbronner Straße. Beidseitig hier, 40 ist da erlaubt. Und in Ludwigsburg, in der Hindenburgstraße, wird in der 30er-Zone geblitzt. Danke dir, Jerry, fürs Melden. Habt ihr noch was gesehen? Staus oder Blitzer? Meldet's gerne per Telefon oder per WhatsApp an die 08000 75 7000. Oder ihr macht das über die Antenne 1 App.
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0: Hallöchen! Ja, es ist alles angerichtet, dass wir uns easy peasy zusammen dem Wochenende entgegenarbeiten. Und dazu gehört natürlich Musik, Musik, Musik, die euch bei Laune hält. Ist alles dabei. Von den Zehnern über die 20er bis hin zu den besten Hits von heute. Und da startet unser Mannheimer Dance Export Clock Clock jetzt erstmal mit Out of the Dark. Und damit euch einen schönen Freitagvormittag hier bei Hitradio Antenne 1.

0: heute lassen wir es uns einfach mal gut gehen. Hier ist der Feel Good Friday bei Hitradio Antenne 1.
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0: Mit Hitradio Antenne 1 geht's durch den Freitag und darf ich mich auf meinem Balkon nackt sonnen? Die Frage hat mir gestern Gabby aus Stuttgart gestellt. Sie macht das nämlich gerne, aber darüber beschwert sich eine Nachbarin von gegenüber, die wohl direkten Blick auf Gabbys Balkon hat und sich laufend beschwert. Viele Nachrichten sind dazu von euch reingekommen und auch Biggi aus Villingen-Schwenningen will dazu noch mal gerne was loswerden.
1: Ganz einfach gesagt, ich muss doch nicht ständig auf den Balkon vom Nachbarn gucken. Mhm. Also kann mich das irgendwie auch nicht stören. Also vielleicht sehe ich das mal, aus welchem Grund auch immer, aus Versehen. Und dann ist das Ding für mich durch. Aber wenn die Bausituation so ist, dass wenn ich mal, was weiß ich, auf meinem Balkon sitze und ich dann immer nur auf diesen Balkon gucken muss, weil es nicht anders geht, dann ja. Aber sonst wird mich das nicht unbedingt stören.
0: Ja, also Gabby hat wohl die einzige Nachbarin in Baden-Württemberg gefunden, die sich an sowas stört. Vielleicht kündigt Gabby einfach das nächste Mal mit Trommeln und Trompeten an, dass sie jetzt nackt badet. Dann kann ihre Nachbarin alle Schotten dicht machen und muss es sich nicht angucken. Hier, das Safri-Duo würde sich dafür wirklich perfekt anbieten. Die trommeln jetzt auch für euch alles zusammen, was nicht nied- und nagelfest ist, zusammen mit Two Colors. Hier ist Cynical bei Hitradio Antenne 1.

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11: 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A5 Karlsruhe Richtung Basel zwischen Karlsruhe Süd und Raststadt Nord. Achtung, da haben wir ein defektes Fahrzeug, das steht auf dem Standstreifen. A8 Stuttgart Richtung Karlsruhe zwischen Pforzheim Süd und Pforzheim Ost. Eine ungesicherte Unfallstelle hier auf dem linken Fahrstreifen. Und ab Heimsheim müsst ihr mit Stau rechnen. Eine gute halbe Stunde dauert es länger. Und dann haben wir noch den Kreis Tuttlingen und Zollernalbkreis auf der Straße zwischen Dellingen und Tanneck in beiden Richtungen. Achtung, da sind mehrere Rinder auf der Fahrbahn. Geblitzt wird. Stuttgart Ost, Hackstraße, Höhe, Haltestelle Reitelsberg. 40 dürfte da fahren. Heiko hat's gesehen. Danke fürs Melden. In Göppingen in der Eichertstraße steht ein Blitzer, Höhe Alb-Vils-Klinikum in der 30er-Zone. Und Jerry meldet noch, in Ludwigsburg wird geblitzt in der Hindenburgstraße. Auch da dürft ihr 30 fahren. Habt ihr noch was gesehen? Staus und Blitzer, meldet's gerne per Telefon oder per WhatsApp an die 08075 7000 oder über die Antenne 1 App.
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1: Nicht etwa Schloss Neuschwanstein führt das Ranking der schönsten Schlösser und Burgen an. Nee, unsere Burg Hohenzollern ist Vize-Spitzenreiter. Platz 2 der schönsten Burgen Deutschlands, knapp hinter der Burg Elz in Rheinland-Pfalz. Und jeder von euch, der auf der B27 schon durch den Zollernalbkreis gecruised ist, hat sie auch schon auf dem Berg thronen sehen. So, und wenn euch so eine Burgbesichtigung vielleicht an sich ein bisschen zu lame ist, dann merkt euch schon mal den August vor. Dann gibt's nämlich wieder Open-Air-Kino im Schlosshof. Und das ist richtig nice. Unter anderem könnt ihr euch dann in schönstem Ambiente Glenkill anschauen. Taylor Swift, die hat sich für ihre Hochzeit heute auch einfach mal eben schnell selbst ein Märchenschloss in den Madison Square Garden gebaut. Und für euch ist die Pop-Queen jetzt mit The Fate of Ophelia am Start. 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

0: Seht euch auch durch diesen Freitag. Mit Funeral, das und noch mehr sind die besten Hits von heute gleich bei Hitradio Antenne 1.
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0: 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Die Temperaturen haben sich schon in den Fahrstuhl nach oben gesetzt. Aktuell habt ihr in Rottweil am Testturm 19 Grad. Ludwigsburg meldet 21, Bad Wildbad 18. Bis auf 28 Grad geht's heute rauf bei ganz viel Sonne. Es kann aber stellenweise auch noch ein bisschen wolkiger aussehen. Viel Sonne gibt's dann auch am Wochenende. Morgen und Sonntag sind wir ganz schnell bei den 30 Grad. Dazu am Sonntag dann vereinzelt noch ein paar Regenschauer so Richtung Ostalb möglich. Es ist gleich 5 vor 11. Euch einen schönen Vormittag.
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8: Mit Christine Bonfert, schönen guten Tag. Wenn ihr Anfang nächster Woche einen Termin an einer Uniklinik in Baden-Württemberg habt, solltet ihr mit Wartezeiten oder mit Absagen eurer OPs rechnen. Verdi ruft die Beschäftigten in Tübingen, Freiburg, Heidelberg und Ulm am Montag und Dienstag zum Warnstreik auf. Die Notfallversorgung ist laut Kliniken aber gesichert. Grund für den erneuten Warnstreik ist der Tarifstreit an den 4 Unikliniken. Verdi fordert dabei unter anderem 7,5% mehr Geld, mindestens aber 300 Euro und 250 Euro mehr für Azubis oder Praktikanten. Auch wenn die Große Koalition gestern schon viele Reformen vorgestellt hat, ist sie noch lange nicht fertig, zum Beispiel beim Thema Arbeitszeit. Da will die Union im Herbst nochmal drüber reden, ob der klassische 8-Stunden-Tag nicht doch gelockert werden soll, hin zu einer Wochenarbeitszeit. Die SPD ist allerdings weiter dagegen. In Deutschland werden immer weniger Kinder adoptiert. Letztes Jahr waren es nur noch rund 3.500 und damit so wenige wie zuletzt 1990. Der Grund? Die klassischen Adoptionen durch fremde Familien werden seltener. Die meisten Adoptionen sind inzwischen Stiefkind-Adoptionen. Also wenn der neue Partner oder die neue Partnerin eines Elternteils das Kind rechtlich adoptiert. Und damit ihr euch schon mal drauf einstellen könnt, in der Nacht von Samstag auf Sonntag wird die A81 zwischen Böblingen-Hulb und Böblingen-Ost in Richtung Stuttgart komplett gesperrt, weil dort Hitzeschäden repariert werden müssen. Am Sonntag ab 8 soll dann zunächst der linke Fahrstreifen auf dem Abschnitt wieder aufgemacht werden, ab 22 Uhr am Sonntagabend dann auch der rechte. Also stellt euch auch am Sonntag tagsüber dort auf Staus ein. Während der Vollsperrung werdet ihr durch Sindelfingen umgeleitet.
0: 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Es staut sich immer noch auf der A8 Stuttgart-Karlsruhe. Zwischen Heimsheim und Pforzheim-Ost müsst ihr 40 Minuten mehr einplanen. A81 Stuttgart-Singen zwischen Rottenburg und Horb am Neckar. Da liegt ein Spanngurt auf der rechten Spur. Und Achtung, Kreis Tuttlingen und Zollernalbkreis auf der Straße zwischen Deilingen und Tanneck. In beiden Richtungen sind Rinder auf der Fahrbahn. Es wird geblitzt. In Münchingen Richtung Hemmingen vor der Brücke, da habt ihr 70. Danke Katja fürs Melden. Christina hat einen Blitzer entdeckt in Heilbronn, Karl-Nägele-Brücke, da dürft ihr 50 fahren. Und Heiko sagt noch, in Stuttgart-Ost in der Hackstraße, Höhe Haltestelle Reitelsberg, wird in der 40er-Zone geblitzt. Habt ihr noch was gesehen? Staus und Blitzer, gerne her damit per Telefon oder per WhatsApp an die 08000 75 7000 oder ihr macht das über die Antenne 1 App.
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0: Hallöchen. Nagelsmann hat seinen Rücktritt als Bundestrainer heute Morgen angekündigt. Jetzt ist ja die Frage, heißt das, der Weg ist frei für ein Kloppo? Ich würde es ja feiern, ne? Wie seht denn ihr das? Ruft gerne mal durch oder schickt eine Sprachnachricht. 08075 7000. Ansonsten warten wir es mal ab und feiern erstmal die nächste Runde Lieblingshits. Die 10er sind am Start mit Sia, die 20er mit One Republic. Und die besten Hits von heute serviert euch als erster Dermot Kennedy mit Funeral. 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

Ein kleiner Reminder bei bis zu 29 Grad an diesem Feel Good Friday für euch. Ihr schwitzt nicht, ihr karamellisiert, weil ihr so süß seid. Ich wünsche euch den besten Freitagvormittag jetzt mit Summer Dance von J.Lo und David Guetta. Hüftschwung mit Save Me Tonight hier bei Hitradio Antenne 1.

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0: Der Hitradio Antenne 1 Verkehr, damit ihr gut ankommt. A8 Stuttgart Richtung Karlsruhe zwischen Heimsheim und Pforzheim Ost. Da haben wir im Moment eine Dreiviertelstunde Stau. Und im Kreis Tuttlingen und Zollernalbkreis immer noch die Rinder auf der Fahrbahn. Und zwar zwischen Deilingen und Tanneck. In beiden Richtungen müsst ihr hier aufpassen. Kleinengstingen, Bernlocher Straße wird geblitzt Richtung Bernloch und zwar bei der Polizeiwache. Da ist 50 erlaubt. Vielen Dank, Melanie, fürs Melden. Katja hat einen Blitzer entdeckt in Münchingen Richtung Hemmingen vor der Brücke. Da ist 70. Und Christina sagt in Heilbronn, Karl-Nägele-Brücke in der 50er-Zone wird ebenfalls geblitzt. Habt ihr noch was gesehen? Staus oder Blitzer? Meldet das gerne per Telefon oder per WhatsApp an die 08000 75 7000 oder über die Antenne 1 App.
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0: Es ist schon toll, was ihr in der Hitradio Antenne 1 Community alles so jobbt. Claudia zum Beispiel arbeitet in Balingen bei Weinmann und Schanz und du bist da Feelgood-Managerin. Und das ist auch tatsächlich dein Jobtitel. Wo kommt denn das her?
1: Der Begriff Feelgood-Management kommt ursprünglich aus der Startup-Szene. Mhm. Da wurde das mal geprägt und da gab es auch so die ersten Feelgood-Manager, Feelgood-Managerinnen.
0: Jetzt habt ihr bei euch in der Firma 700 Mitarbeiter. Genau. Mit was kommen die Mitarbeiter zu dir?
1: Das können sowohl berufliche Themen sein, wie zum Beispiel, hat wahnsinnig viel Stress an meinem Arbeitsplatz oder ich habe einen Konflikt mit meiner Führungskraft oder bei uns im Team ist irgendwie was, was ich gerne geklärt haben möchte. Dann auch ist es viel Unterstützung zum Thema Behördengänge. Wir sind ein sehr diverses Team. Wir kommen insgesamt aus 46 Nationen und es werden hier bei WS 42 Sprachen gesprochen. Und dann ist einfach auch viel Unterstützung bei Behördengängen. Da kommt irgendein Brief und oh, was muss ich denn jetzt machen? Auch solche Themen sind auch da sehr vielfältig oder ich fühle mich wahnsinnig gestresst, sowohl beruflich wie privat. Wie kann ich da einfach für mehr Entlastung, Entspannung sorgen? Was gibt es da für Möglichkeiten?
0: Also das ist ja wirklich abgefahren. Das ist ja wirklich die ganze Bandbreite und es ist ja im Grunde, kommt mir das fast so ein bisschen vor, wie so ein, wie du es früher in der Schule hattest, zum Beispiel so ein Vertrauenslehrer oder sowas, ne, wo du hingegangen bist und im Zweifel erstmal eine Kontaktperson hast, wo du erstmal so alles abladen kannst irgendwie, ne?
1: Ja, genau. Das hast du sehr, sehr gut auf den Punkt gebracht. Empathie ist wirklich das zentrale Element meiner Arbeit und das nächste ist das Thema Verschwiegenheit.
0: Mhm. Aber warum würdest du sagen, braucht denn eigentlich jedes Unternehmen in Baden-Württemberg eine Feelgood-Manager, Managerin?
1: Wer gute Mitarbeitende haben möchte, der muss ihnen auch was bieten. Und ich denke, Organisationen und Unternehmen haben ein Stück weit schon längst realisiert, dass es wichtig ist, eine positive Arbeitsatmosphäre und eine gute Unternehmenskultur zu haben, die geprägt ist von Wertschätzung und nicht, weil es nice to have ist, sondern ganz klar, weil es entscheidend ist für nachhaltiges Wachstum und den unternehmerischen Erfolg. Denn wenn das Team einfach gerne zur Arbeit kommt, wenn die sich wohlfühlen, wenn die sich gesehen fühlen, dann bringen die eine Innovationsfähigkeit mit, dann sind die resilient. Und all das macht einfach eine positive Arbeitsatmosphäre in einer Organisation, in einem Unternehmen möglich. Und da kann eben Feelgood-Management ein Baustein davon sein.
0: Sehr gut. Und so wie es das anhört, denken sich jetzt bestimmt ganz viele in Baden-Württemberg, Mensch, da würde ich eigentlich auch ganz gerne arbeiten. Das klingt eigentlich ganz faszinierend. Habt ihr noch Stellen frei?
1: Mit Sicherheit immer wieder. Einfach bei uns auf der Homepage reinschauen, was wir gerade suchen und brauchen.
0: Also einfach mal bei Weinmann und Schanz in Balingen vorbeigucken und dann ja vielleicht auch zukünftig mit Claudia zusammenarbeiten. Claudia, vielen Dank für dieses nette Gespräch. Und
1: ich danke dir, Nadja.
0: Dann wünsche ich dir noch eine wunderschöne und sonnige Woche.
1: Perfekt, ja, das wünsche ich dir auch.

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0: 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So ein paar Wolkenfelder können heute unterwegs sein. Ansonsten genießen wir auch heute Sonne satt und bis zu 28 Grad. Im Moment, da habt ihr in Tübingen an der Uni 22, Winnenden und Bad Buchau melden 21 Grad. Und morgen und Sonntag gibt es dann auch Fettsonne. Am Sonntag kann es Richtung Ostalb auch mal tröpfeln, aber es wird wieder super warm. Um die 30 Grad erwarten uns maximal. 5:45 haben wir es. Euch einen schönen Freitag.
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2: Mit Lena Schaffer, schönen guten Tag. Den ganzen Vormittag haben in den Mercedes-Werken in Baden-Württemberg Protestkundgebungen stattgefunden, organisiert von der IG Metall, weil sich die Gewerkschaft gegen die Sparpläne des Autobauers wehrt. Der will unter anderem, dass die Beschäftigten wieder 40 Stunden die Woche arbeiten, aber weiter nur für 35 Stunden Geld bekommen. Mercedes sagt, nur so könne der Autobauer in Zukunft wettbewerbsfähig bleiben. Wer folgt auf Julian Nagelsmann und wird neuer Bundestrainer unserer Fußballnationalmannschaft? Seit heute Morgen ist klar, Nagelsmann will in Kürze seinen Rücktritt erklären, nachdem der DFB ihm gestern ans Herz gelegt hatte, diesen Schritt zu tun. Als Wunschnachfolger ist schon seit Tagen Jürgen Klopp im Gespräch, der ist aber bis 2029 noch bei Red Bull als Head of Global Soccer angestellt. Ein bisschen Zeit hat der DFB noch, um einen neuen Bundestrainer einzustellen. Das nächste Länderspiel ist erst am 24. September zum Start in die Nations League in den Niederlanden. Ein Mann ist bei einem Arbeitsunfall in Bad Wimpfen im Kreis Heilbronn lebensgefährlich verletzt worden. Der 61-Jährige war auf dem Gelände eines Industrieunternehmens in einem Betonsilo unterwegs, als er plötzlich durch die Zwischendecke rund 5 Meter in die Tiefe gestürzt ist. Die Feuerwehr musste ihn mit einer Drehleiter aus dem Silo retten. Wie genau es zu dem Unfall kam, ist noch unklar. In Ortenberg im Ortenaukreis sind 4 Pferde ausgebüxt und haben sich erstmal ein Frühstück gegönnt. Mehrere Autofahrer hatten die Polizei gerufen, weil die Tiere gefährlich nah an den Bahngleisen unterwegs waren. Nach längerer Suche fanden die Beamten die Pferde dann in einer Apfelplantage. Dort ließen sie sich die Äpfel schmecken und hatten offenbar wenig Lust, sich einfangen zu lassen. Erst mit Hilfe der Besitzerin konnten die 4 Ausreißer zurück in den Stall gebracht werden.
0: 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Wir schauen erstmal auf die B10 Stuttgart Richtung Ulm. Da haben wir nämlich einen Unfall. Hier ist die Richtungsfahrbahn gesperrt zwischen Göppingen Zentrum und Eislingen West. Weiter geht's auf die A8 Stuttgart Richtung Karlsruhe. Zwischen Heimsheim und Pforzheim Ost, da staut es sich aktuell eine Dreiviertelstunde. A8 Stuttgart Karlsruhe zwischen Kreuz Stuttgart und Leonberg Ost. Da haben wir auch ein bisschen Stau. 10 Minuten müsst ihr hier mehr einplanen. Und A8 Stuttgart Richtung München zwischen Märklingen und Ulm Ost. Da sind es 20 Minuten, die es länger dauert. Geblitzt wird natürlich auch. In Kleinengslingen steht einer Bernlocher Straße Richtung Bernloch. Da ist 50. Danke Melanie fürs Melden. Katja hat einen entdeckt in Münchingen Richtung Hemmingen. Vor der Brücke in der 70er-Zone. Und in Heilbronn, Karl-Nägele-Brücke. Da wird geblitzt in der 50er-Zone. Vielen Dank, Christina. Habt ihr noch was gesehen? Staus, Blitzer, gerne her damit per Telefon oder per WhatsApp an die 08000 75 7000 oder über die Antenne 1 App.
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0: Hallöchen. Nicht mehr weit bis zum Wochenende und Hanna aus Feigenenz freut sich da schon mal ganz sicher auf eines.
3: Ich freue mich aufs Aufschlafen.
0: Da sind wir schon 2. Aber viele von euch müssen natürlich nicht nur heute noch ran, da wartet eventuell auch morgen oder sogar noch Sonntag eine Schicht. Die gute Nachricht, ihr seid nicht alleine. Wir sind 24/7 bei euch mit Musik, die euch bei Laune hält. Und hier ist schon der nächste Banger, kommt von Bibi Rexha, heißt New Religion und ihr hört Hitradio Antenne 1.

0: Hitradio Antenne 1 ist bei euch und Nagelsmann wird sehr wahrscheinlich als Bundestrainer zurücktreten. Die Nachricht wabert ja seit heute Morgen irgendwie durchs Orbit. Wäre dann eigentlich Klopp und nicht eine Idee? Heiko aus Stuttgart hat sich dazu gemeldet.
1: Echt? Gut, ja, wenn es Klopp machen täte, aber das ist ja noch in England gebunden. Aber schauen wir mal, ey. Lass uns einfach überraschen. Haben einen schönen Tag und schönes Wochenende.
0: Danke dir, das wünsche ich dir auch. Genießt auch ihr euren sonnigen Freitagmittag jetzt mit einer eurer liebsten Country-Stimmen. Hier ist Dasha mit Austin bei Hitradio Antenne 1, denn wir spielen euch die besten Hits von heute.

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7: 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Wir schauen auf die A8 Stuttgart-Karlsruhe. Zwischen Pforzheim Süd und Pforzheim Ost gibt es eine ungesicherte Unfallstelle auf dem Standstreifen. Da staut es sich gute 40 Minuten ab Heimsheim. Und A8 Stuttgart Richtung München. Zwischen Märklingen und Ulm Ost, da müsst ihr auch mit einer knappen halben Stunde Stau rechnen. Dann haben wir noch die B10 Stuttgart-Ulm. Zwischen Göppingen Zentrum Ost und Eislingen West, da gab es einen Unfall. Die Richtungsfahrbahn ist aktuell gesperrt. Geblitzt wird in Kleinengstingen, Bernlocher Straße Richtung Bernloch. Da ist 50. Vielen Dank, Melanie, fürs Melden. In Münchingen Richtung Hemmingen steht einer vor der Brücke in der 70er-Zone. Und in Heilbronn, Karl-Nägele-Brücke wird geblitzt. Da dürft ihr 50 fahren. Habt ihr noch was gesehen? Staus oder Blitzer? Meldet es gerne per Telefon oder per WhatsApp an die 08000 75 7000 oder ihr macht es über die Antenne 1 App.

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Wir treffen uns heute Abend um 6:45 am Fischmarkt. Kommst du mit? Na? Wer muss bei so einer Frage eigentlich erstmal googeln, welche Uhrzeit denn tatsächlich gemeint ist? Kurze Blitzumfrage mal bei euch, bei der Hitradio Antenne 1 Community. Wisst ihr sofort, was mit 6:45 gemeint ist? Das interessiert mich mal brennend, weil das ja immer wieder so ein Diskussionsthema ist. Schickt mir gerne mal eine kurze Sprache an die 08075 7000. Derweilen schicke ich euch eine Kombo, da laufen die Uhren auch ein bisschen anders. Die drei, die klingeln nämlich schon so ein bisschen nach Friday Night. Kygo, Kaylid und Griffin mit Save My Love. 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

0: Wir sind mittendrin in unserem Feel Good Friday und den pimpt jetzt gleich Michael Schulte mit seinem aktuellen Hit. Der heißt 5 AM und Klock, Klock schauen auch euch bei der Mittagspause zu. Out of the Dark kommt auch vorbei. Das und noch mehr sind die besten Hits von heute gleich bei Hitradio Antenne 1.
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11: Hit Radio Antenne 1, das Wetter. Wolken und Sonne sind heute so ein bisschen die Bestimmer am Himmel über Baden-Württemberg. Dazu klettern die Temperaturen rauf bis auf 28 Grad. Und im Moment sind es bei euch in Empfingen am Rathaus 22, Pfullendorf meldet 21, Gerlingen 22 Grad. Am Wochenende sind wir dann auch flotti bei den um die 30 Grad. Dazu gibt's jede Menge Sonne. Der Sonntag bringt vereinzelt einige Regenschauer mit. Es ist Freitag, 5 vor 1 Hamas.
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13: Mit Lena Schaffer, schönen guten Tag. Auch wenn die Große Koalition gestern schon viele Reformen vorgestellt hat, ist sie noch lange nicht fertig. Zum Beispiel beim Thema Arbeitszeit, da will die Union im Herbst nochmal drüber reden, ob der klassische 8-Stunden-Tag nicht doch gelockert werden soll hin zu einer Wochenarbeitszeit. Die SPD ist allerdings weiter dagegen. Jetzt ist es offiziell, Julian Nagelsmann ist nicht mehr Bundestrainer der deutschen Fußballnationalmannschaft. Nach dem WM-Aus gegen Paraguay ist der 38-Jährige als Chefcoach zurückgetreten. Der DFB will jetzt mit Jürgen Klopp über die Nachfolge sprechen. Klopp hat nach DFB-Angaben grundsätzlich Bereitschaft signalisiert, den Job zu übernehmen. Aktuell arbeitet er noch als Head of Global Soccer für Red Bull. Wenn ihr Anfang nächster Woche einen Termin in einer Uniklinik in Baden-Württemberg habt, solltet ihr mit Wartezeiten oder mit Absagen eure OPs rechnen. Verdi ruft die Beschäftigten in Tübingen, Freiburg, Heidelberg und Ulm am Montag und Dienstag zum Warnstreik auf. Die Notfallversorgung ist laut den Kliniken aber gesichert. Grund für den erneuten Warnstreik ist der Tarifstreit an den 4 Unikliniken. Verdi fordert dabei unter anderem 7,5% mehr Geld, mindestens aber 300 Euro und 250 Euro mehr für Azubis oder Praktikanten. Damit ihr euch schon mal drauf einstellen könnt, in der Nacht von Samstag auf Sonntag wird die A81 zwischen Böblingen-Hulb und Böblingen-Ost in Richtung Stuttgart komplett gesperrt, weil dort Hitzeschäden repariert werden müssen. Am Sonntag ab 8 soll dann zunächst der linke Fahrstreifen auf dem Abschnitt wieder aufgemacht werden, ab 22 Uhr am Sonntagabend dann auch der rechte. Also stellt euch auch am Sonntag tagsüber dort auf Staus ein. Während der Vollsperrung werdet ihr durch Sindelfingen umgeleitet.
11: 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Wir haben einige Meldungen. A6 Heilbronn Richtung Mannheim. Zwischen Heilbronn unter Eisesheim und Bad Radmannau gibt es eine ungesicherte Unfallstelle und da müsst ihr auch mit Personen auf der Straße rechnen. Dann haben wir die A7 Ulm Richtung Würzburg zwischen Ellwangen und Firngrundtunnel. Eine ungesicherte Unfallstelle hier auf dem linken Fahrstreifen. B10 Stuttgart-Ulm zwischen Göppingen Zentrum Ost und Eislingen West gibt es einen Unfall. Die Richtungsfahrbahn aktuell gesperrt. Plant da knappe 20 Minuten mehr ein. B B14 Herrenberg-Stuttgart am Heslacher Tunnel in beiden Richtungen auch bitte Achtung, hier sind Menschen auf der Fahrbahn. Und B523 Tuttlingen Richtung Schwenningen. Zwischen B14 in Tuttlingen und Thalheim haben wir einen defekten LKW. Gucken wir noch auf die Staus. A8 Stuttgart-Karlsruhe zwischen Heimsheim und Pforzheim-Ost. Da müsst ihr mit guten 40 Minuten Stau rechnen. Ein vorausgegangener Unfall ist schuld dran. Und auf der A8 Stuttgart-München zwischen Märklingen und Oberelchingen, da dauert es eine Viertelstunde länger. Geblitzt wird auf der A8 Stuttgart Richtung München, Höhe Grübingen vom Tunnel. Da habt ihr 120. Vielen Dank, Claudi, fürs Melden. Katrin hat einen gesehen in Altensteig, Höhe Sternenbrücke. Da dürft ihr 30 fahren. Und in Stuttgart am Kreher Wald, Höhe Abzweigung Feuerbacher Weg, steht in der 40er-Zone auch ein Blitzer. Vielen Dank, Marco, fürs Melden. Habt ihr noch was gesehen? Staus oder Blitzer? Gerne her damit per Telefon oder per WhatsApp an die 08000 75 7000. Oder ihr macht das über die Antenne 1 App.
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11: Hallöchen! Antenne 1. Michael aus Stuttgart ist wochenendreif.
0: Ich freue mich am Wochenende auf Sonne, auf meine Freunde und auf ein sehr großes Glas Wein.
11: Das lasst ihr schmecken. Klingt nach einem super Plan und der lässt sich mit Musik ja noch viel besser genießen. Michael Schulte zum Beispiel, der sorgt jetzt für eine kreative Verschnaufspause in eurer Mittagspause. Hier ist 5 a.m. bei Hitradio Antenne 1. 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

0: Gleich Hammers Viertel zwei hier bei Hitradio Antenne 1. Könnt ihr mit der Uhrzeit was anfangen oder müsst ihr erstmal googeln, wie viel Uhr es jetzt ist? Da scheiden sich ja die Geister. Doris aus St. Georgen, wie sieht denn das bei dir aus?
1: Diese Diskussion kenne ich schon sehr lange. Mein Mann weiß nie, was das heißt. Viertel nach sechs ist auch Viertel sieben. Mhm. Also ganz klar 18.15 Uhr. Viel Spaß noch. Gruß Doris.
0: Ja, also bei euch zu Hause musst du deinem Mann mal kurz die Uhr erklären. Die gedolmetschte Uhrzeit wäre dann jetzt 10 Minuten nach 1. Und die nächsten Minuten, die versüßen euch jetzt an diesem Freitagmittag auf alle Fälle mal Clock Clock mit Out of the Dark. Hier bei Hitradio Antenne 1.

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18: 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Und es ist ein bisschen was los. A7 Ulm Richtung Würzburg zwischen Ellwangen und Firngrundtunnel. Da haben wir eine Unfallaufnahme auf dem Standstreifen. A8 München Richtung Stuttgart zwischen Märklingen und Hohenstadt. Auch hier gibt es eine Unfallaufnahme auf dem linken Fahrstreifen. Ihr werdet hier an der Unfallstelle vorbeigeführt. A8, A81 Stuttgart Richtung Karlsruhe zwischen Kreuz Stuttgart und Leonberg Ost. Haben wir eine Unfallaufnahme auf dem Standstreifen. Und zwischen Heimsheim und Pforzheim Ost müsst ihr deshalb mit Stau rechnen. 40 Minuten dauert es länger. A81 Singen Stuttgart zwischen Kreuz Böblingen-Hulb und Sindelfingen-Ost gibt es Stau vor der Baustelle. Dann haben wir noch die B10 Stuttgart Richtung Ulm zwischen Göppingen-Zentrum und Eislingen-West. Da ist die Richtungsfahrbahn gesperrt, plant da auch mal so gute 20 Minuten mehr ein. Und auf der B523 Tuttlingen Richtung Schwenningen zwischen der B14 in Tuttlingen und Thalheim haben wir ein liegen gebliebenes Auto. Geblitzt wird auf der A8 Stuttgart Richtung München, Höhe Grübingen vom Tunnel, da ist 120. Vielen Dank, Claudi, fürs Melden. Katrin hat einen Blitzer gesehen in Altensteig, Höhe Sternenbrücke wird in der 30er-Zone geblitzt. Und Marco hat einen gesehen in Stuttgart am Kreerwald, das ist Höhe Abzweigung Feuerbacher Weg, da dürft er 40 fahren. Habt ihr noch was entdeckt, Staus und Blitzer, meldet das gerne per Telefon oder per WhatsApp an die 08000 75 7000 oder über die Antenne 1 App.
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0: Hier ist Hitradio Antenne 1 und da haben wir ja schon wieder ein schönes Thema gefunden, ne? Sagt ihr jetzt 2:15 oder ist es bei euch 2:15? Die Uhrzeit kann bei dem einen oder anderen ja durchaus für Verwirrung sorgen, wenn ihr mit 2:15 um die Ecke kommt. Heike aus Rottenburg, was sagst denn du?
1: Als echter Schwab mit richtig Schwäbisch von klein auf ist natürlich 3:15 und 10:45 und 5 bis 3:15. Alles andere ergibt doch überhaupt keinen Sinn, oder? Also ich bin so groß geworden und das ist einfach so und ich finde es aber in Ordnung.
0: Ja, Punkt aus Ende. Allerdings muss ich sagen, 5:45 habe ich so auch noch nicht gehört. Auf meiner Uhr ist es jetzt auf jeden Fall mal kurz vor Wochenende und diese Zeit versüßt euch jetzt Kamerad mit Be Mine hier bei Hitradio Antenne 1.

0: Wir feiern den Sommer gleich zusammen mit David Guetta und Jennifer Lopez. Und Save Me Tonight. Und noch mehr Dancehalls liefern Topic, Fireboy und Nico Santos. Das ist Buddy. So klingen die besten Hits von heute gleich bei Hitradio Antenne 1.
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4: Das Hit Radio Antenne 1 Wetter. Die Temperaturen haben sich schon mal in den Fahrstuhl gesetzt. Die gehen weiter nach oben. Aktuell habt ihr in Rottweil am Testturm 22 Grad. Ludwigsburg meldet 24. Bad Wildbad aktuell 21. Bis auf 28 Grad geht's heute rauf bei ganz viel Sonne. Es kann aber stellenweise auch noch ein bisschen wolkiger aussehen. Viel Sonne gibt's dann auch am Wochenende. Morgen und Sonntag sind wir ganz schnell bei 30 Grad. Am Sonntag kann's dann vereinzelt Richtung Ostalb auch ein paar Regenschauer geben. Es ist gleich 2:05. Euch einen schönen Mittag.
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6: Mit Lena Schaffer, schönen guten Tag. Gleiche Krise, gleiche Sorgen. Die Beschäftigten von BMW und Audi und die bayerische IG Metall stellen sich hinter die bundesweiten Proteste bei Mercedes-Benz. Auch in Bayern steht die Branche unter Druck. Laut der IG Metall haben bei Mercedes Zehntausende gegen den verschärften Sparkurs protestiert. Unter anderem wird für rund 90.000 Beschäftigte in Deutschland eine tarifliche Sonderzahlung verschoben. Nach dem Großeinsatz in Altensteig im Kreis Calw sucht die Polizei jetzt Zeugen. An einer Tankstelle in der Wilhelmstraße waren mehrere Menschen aneinander geraten, dabei wurde auch geschossen. 2 23- und 48-jährige Männer wurden schwer verletzt. Mindestens eine weitere Person wurde von einem Auto erfasst und ebenfalls verletzt. Die Polizei hat 2 Tatverdächtige festgenommen. Nach dem Ausscheiden gegen Paraguay im 16-Finale der WM hat Julian Nagelsmann heute seinen Rücktritt als Bundestrainer der deutschen Fußballnationalmannschaft bekannt gegeben. Heißester Kandidat für die Nachfolge ist Jürgen Klopp, mit dem der DFB Gespräche aufnehmen möchte. Außerdem wird DFB-Sportdirektor Andreas Rettig seinen dieses Jahr auslaufenden Vertrag aus persönlichen Gründen nicht verlängern. In Ortenberg im Ortenaukreis sind 4 Pferde ausgebüxt und haben sich erstmal ein Frühstück gegönnt. Mehrere Autofahrer hatten die Polizei gerufen, weil die Tiere gefährlich nah an den Bahngleisen unterwegs waren. Nach längerer Suche fanden die Beamten die Pferde dann in einer Apfelplantage. Ja, dort ließen sie sich die Äpfel schmecken und hatten offenbar wenig Lust, sich einfangen zu lassen. Erst mit Hilfe der Besitzerin konnten die 4 Ausreißer zurück in den Stall gebracht werden.
4: 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A8 München-Stuttgart zwischen Ulm-West und der Ausfahrt Hohenstadt. Da gab es einen Unfall, es staut sich aktuell eine gute Stunde. In der Gegenrichtung müsst ihr mit 20 Minuten Stau rechnen. A8 Stuttgart-Karlsruhe zwischen Heimsheim und Pforzheim-Ost, da haben wir auch gute 20 Minuten Stau. Und auf der A81 Stuttgart Richtung Heilbronn zwischen Zuffenhausen und Pleidelsheim stockender Verkehr, hier 20 Minuten müsst ihr mehr einplanen. B295 in Stuttgart, Ludenzer Straße zwischen Bregenzer Straße und Stuttgarter Straße haben wir eine Unfallaufnahme auf dem linken Fahrstreifen und im Kreis Tuttlingen zwischen Böttingen und dem Abzweig nach Mahlstetten. Auch hier müsst ihr aufpassen, wir haben eine ungesicherte Unfallstelle. Geblitzt wird in Pforzheim, Wurmberger Straße, 30 ist erlaubt, danke Martin fürs Melden. B29, Aalen Richtung Stuttgart, Höhe Ausfahrt Reichenbach, da habt ihr 120, vielen Dank Jana. Und Heiko meldet noch Stuttgart Nord, Friedrich-Ebert-Straße, unterhalb vom Weißenhof, wird in der 30er-Zone geblitzt. Habt ihr noch was gesehen? Staus und Blitzer, meldet's gerne per Telefon oder per WhatsApp an die 08000 75 7000 oder über die Antenne 1 App.
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4: Kuckuck. Antenne 1. Es ist alles angerichtet, dass wir easy peasy so die letzten Minuten bis zum Wochenende wuppen. Und dazu gehört natürlich Musik, die euch bei Laune hält. Ist alles dabei, von den 10ern über die 20er bis hin zu den Best Hits von heute. Und da starten jetzt J-Lo und David Guetta den Hüftschwung mit Save Me Tonight. Euch einen schönen Freitagmittag mit Hitradio Antenne 1.

Der Plan der Bundesregierung, die telefonische Krankschreibung wieder abzuschaffen, wird ja gerade überall heiß diskutiert. Schönen Freitag euch, hier ist Hitradio Antenne 1. Und ich muss ja sagen, ich bin von dieser Abschaffung überhaupt kein Fan. Ich glaube nämlich mal grundsätzlich, dass es vielleicht einige wenige Pappenheimer sind, die das eventuell ausnutzen. Aber das ist auf keinen Fall die Mehrheit. Aber gut, sei es drum. Was interessant ist an der Stelle, die Gruppe, die die meisten Krankheitstage so hat im Jahr, sitzt statistisch gesehen übrigens im Bundesrat mit 25,7 Krankheitstagen im Jahr, dicht gefolgt von den Damen und Herren im Bundestag. Just saying. Aber wir lassen uns die Laune nicht verderben und freuen uns, dass wir am Wochenende hoffentlich gesund und munter die Beine hochlegen dürfen und die Sonne genießen. Bis es soweit ist, genießt ihr die besten Hits von heute. Und die kommen jetzt von Topic, Fireboy und Nico Santos. Das ist ein super Dreiergespann mit Buddy hier bei Hitradio Antenne 1.

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16: 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A8 München Richtung Stuttgart zwischen Ulm-West und der Ausfahrt Hohenstadt. Da staut es sich wegen eines vorausgegangenen Unfalls. Da müsst ihr eine gute Stunde mehr einplanen und in der Gegenrichtung dauert es wegen Schaulustiger 20 Minuten länger. A8 Stuttgart Richtung Karlsruhe zwischen Heimsheim und Pforzheim Ost. Da haben wir eine gute Viertelstunde Stau aktuell. Und auf der A81 Stuttgart Richtung Heilbronn zwischen Feuerbach und Pleidelsheim plant da auch mal wegen stockendem Verkehr noch mal eine knappe halbe Stunde ein. Geblitzt wird in Pforzheim in der Wurmberger Straße, da habt ihr 30, danke Martin fürs Melden. Auf der B29 Aalen Richtung Stuttgart Höhe Ausfahrt Reichenbach steht einer, da ist 120 erlaubt. Und Stuttgart Nord, Friedrich-Ebert-Straße unterhalb vom Weißen Hof in der 30er-Zone wird hier geblitzt. Vielen Dank Heiko fürs Melden. Habt ihr noch was gesehen, Staus und Blitzer, dann gerne her damit per Telefon oder per WhatsApp an die 08000 75 7000 oder ihr macht das über die Antenne 1 App.
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0: Es ist schon toll, was ihr in der Hitradio Antenne 1 Community alles so jobbt. Claudia zum Beispiel arbeitet in Balingen bei Weinmann und Schanz und du bist da Feelgood-Managerin. Und das ist auch tatsächlich dein Jobtitel. Wo kommt denn das her?
1: Der Begriff Feelgood-Management kommt ursprünglich aus der Startup-Szene. Mhm. Da wurde das mal geprägt und da gab es auch so die ersten Feelgood-Manager, Feelgood-Managerinnen.
0: Jetzt habt ihr bei euch in der Firma 700 Mitarbeiter.
1: Genau.
0: Mit was kommen die Mitarbeiter zu dir?
1: Das können sowohl berufliche Themen sein, wie zum Beispiel, hat wahnsinnig viel Stress an meinem Arbeitsplatz oder ich habe einen Konflikt mit meiner Führungskraft oder bei uns im Team ist irgendwie was ich gerne geklärt haben möchte. Dann auch ist es viel Unterstützung zum Thema Behördengänge. Wir sind ein sehr diverses Team. Wir kommen insgesamt aus 46 Nationen und es werden hier bei WS 42 Sprachen gesprochen. Und dann ist einfach auch viel Unterstützung bei Behördengängen. Da kommt irgendein Brief und oh, was muss ich denn jetzt machen? Auch solche Themen sind auch da sehr vielfältig. Oder ich fühle mich wahnsinnig gestresst, sowohl beruflich wie privat. Wie kann ich da einfach für mehr Entlastung, Entspannung sorgen? Was gibt es da für Möglichkeiten?
0: Also das ist ja wirklich abgefahren. Das ist ja wirklich die ganze Bandbreite. Und es ist ja im Grunde, kommt mir das fast so ein bisschen vor, wie so ein, wie du es früher in der Schule hattest, zum Beispiel so ein Vertrauenslehrer oder sowas, ne, wo du hingegangen bist.
1: Ja.
0: Und im Zweifel erstmal eine einzelne Kontaktperson hast, wo du erstmal so alles abladen kannst irgendwie, ne?
1: Ja. Genau, das hast du sehr, sehr gut auf den Punkt gebracht. Empathie ist wirklich das zentrale Element meiner Arbeit und das nächste ist das Thema Verschwiegenheit.
0: Mhm. Aber warum würdest du sagen, braucht denn eigentlich jedes Unternehmen in Baden-Württemberg eine Feelgood-Manager, Managerin?
1: Wer gute Mitarbeitende haben möchte, der muss ihnen auch was bieten. Und ich denke, Organisationen und Unternehmen haben ein Stück weit schon längst realisiert, dass es wichtig ist, eine positive Arbeitsatmosphäre und eine gute Unternehmenskultur zu haben, die geprägt ist von Wertschätzung und nicht, weil das nice to have ist, sondern ganz klar, weil es entscheidend ist für nachhaltiges Wachstum und den unternehmerischen Erfolg. Denn wenn dieses Team einfach gerne zur Arbeit kommt, wenn die sich wohlfühlen, wenn die sich gesehen fühlen, dann bringen die eine Innovationsfähigkeit mit, dann sind die resilient. Und all das macht einfach eine positive Arbeitsatmosphäre in einer Organisation, in einem Unternehmen möglich. Und da kann eben Feelgood-Management ein Baustein davon sein.
0: Sehr gut. Und so wie es das anhört, denken sich jetzt bestimmt ganz viele in Baden-Württemberg, Mensch, da würde ich eigentlich auch ganz gerne arbeiten. Das klingt eigentlich ganz faszinierend. Habt ihr noch Stellen frei?
1: Mit Sicherheit immer wieder. Einfach bei uns auf der Homepage reinschauen, was wir gerade suchen und brauchen.
0: Also einfach mal bei Weinwand und Schanz in Balingen vorbeigucken und dann ja vielleicht auch zukünftig mit Claudia zusammenarbeiten. Claudia, vielen Dank für dieses nette Gespräch und
1: dir, Nadja.
0: Dann wünsche ich dir noch eine wunderschöne und sonnige Woche.
1: Perfekt, ja, das wünsche ich.

0: Gute Laune Musik, passend zum Feel Good Friday, gibt's bei uns gleich im Doppelpack. Einmal von der aktuell erfolgreichsten Künstlerin der Welt, Taylor Swift mit The Fate of Ophelia und der wahrscheinlich krasseste Remake des Jahres. Kommt von Bebe Rexha mit New Religion. Das sind die besten Hits von heute, gleich hier innerhalb der nächsten halben Stunde bei Radio Antenne 1.
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6: 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Das Wetter hat sich jetzt so ein bisschen eingependelt in den letzten Tagen. Wir bekommen auch heute wieder bis zu 28 Grad und viel Sonne. 26 Grad aktuell gemessen in der Fußgängerzone Heilbronn, 22 in Trochtelfingen und 24 in Nagold. Das Wochenende morgen startet auch freundlich und warm, dann auch wieder bis zu 30 Grad möglich. Nur am Sonntag könnten Regenschauer drin sein. Und damit ist es jetzt 5:03. Ich wünsche euch einen schönen Freitag.
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8: Mit Lena Schaffer, schönen guten Tag. Viel Kritik gibt es am Plan der Bundesregierung, telefonische Krankschreibungen abzuschaffen und schon ab dem ersten Tag eine Krankschreibung vorlegen zu müssen. Kanzleramtschef Frei hofft, dass dadurch mehr gearbeitet wird, das sagte er am RTL-NTV-Frühstart. Mit der Regelung würden wir zu den Verhältnissen zurückkehren, die wir in der Vor-Corona-Zeit gehabt hätten. Damit seien die Hausärzte damals gut zurechtgekommen, so Frei weiter. Die Ukraine soll beim nächsten NATO-Gipfel in Ankara ein neues Versprechen für milliardenschwere Militärhilfen bekommen. Darauf haben sich die 32 Bündnisstaaten laut dpa wenige Tage vor dem Spitzentreffen in den abschließenden Beratungen über die geplante Gipfelerklärung verständigt. Die Ukraine wehrt sich seit mehr als 4 Jahren gegen den russischen Angriffskrieg. Heute hat Julian Nagelsmann seinen Rücktritt als Bundestrainer bekannt gegeben. Bundeskanzler Merz dankt dem Coach für sein Engagement und Einsatz über die letzten Jahre. Über die Nachfolge wollte sich Merz nicht äußern. Die Favoritenlösung des DFBs ist Jürgen Klopp, der aktuell noch bei Red Bull als Head of Global Soccer angestellt ist. Ein technischer Defekt in einem Stromverteilerkasten hat laut der Polizei einen Großbrand in einer Recyclingfirma in Reutlingen ausgelöst. Hinweise auf Fremdeinwirkung gibt es nicht. Bei dem Brand wurde eine Werkshalle komplett zerstört. Die Feuerwehr konnte verhindern, dass die Flammen auf ein Nachbargebäude übergriffen.
6: 3:03, der Hitradio Antenne 1 Verkehr, damit ihr gut ankommt. Da erstmal eine wichtige Meldung von der B292 in Obrichheim. Da bitte aufpassen, ein Falschfahrer zwischen Obrichheim und Moosbach. Da kommt euch ein Falschfahrer entgegen, bitte nicht überholen auf der B292 zwischen Obrichheim und Moosbach. Da machen wir weiter auf der A5 Karlsruhe-Heidelberg zwischen dem Dreieck Karlsruhe und Karlsruhe-Mitte. Da bitte aufpassen, eine Unfallaufnahme. A7 Ulm-Würzburg zwischen Aalen-Westhausen und Ellwangen. Hier 4 Kilometer Stau und 1 Stunde Zeitverlust. In der Gegenrichtung braucht ihr auch 1/4 Stunde länger. Da ist aber nichts, da sind nur Gaffer unterwegs. Dann die A8 München Richtung Stuttgart zwischen Ulm-West und Mühlhausen. 10 Kilometer Stau und 1/2 Stunde plus. Und A81 Stuttgart-Heilbronn zwischen dem Dreieck Leonberg und Pleidelsheim. 11 Kilometer Stop and Go. Hier braucht ihr 20 Minuten mehr. Geblitzt wird auf der B29 Aalen Richtung Stuttgart auf Höhe der Ausfahrt Reichenbach in der 120er-Zone. Danke der Anjana. Martin hat was entdeckt. In Pforzheim in der Wurmberger Straße stehen sie in der 30er-Zone. Danke auch an dich. Und in Reutlingen stehen sie in der Konrad-Adenauer Straße. Höhe Tübingen auf Höhe der Tankstelle in der 50er-Zone. Danke an Marc fürs Melden. Wenn ihr auch Staus im Blitzer gesehen habt, dann meldet es gern telefonisch. Gern auch einfach per WhatsApp an die 08000 75 7000 oder ganz einfach über die Antenne 1 App. Gute Fahrt!
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6: Hallo!
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6: Ja, und auch für Taylor Swift ist es heute wohl ein absoluter Feelgood Friday. Sie heiratet heute und deswegen ist Manhattan einfach mal komplett im Ausnahmezustand und vollständig abgeriegelt. Ich glaube, sie ist damit auch die Einzige, die einfach mal einen Stadtteil zumachen kann. Bei uns ist sie jetzt mit The Fate of Ophelia, einem der besten Hits von heute bei Hitradio Antenne 1. Schönen Freitagnachmittag wünsche ich euch.

Julian Nagelsmann ist raus. Und damit ist mein Name bei unserem Kollegen WM-Tippspiel leider gar nicht mehr so lustig. Ich heiße ja Julian Hasel und auf Kicktipp dann halt Julian Haselsmann. Ja, ich fand's witzig, ist ja okay. Bei uns geht's ohne Wechsel aber weiter, wie ihr das von uns gewohnt seid, mit den besten Hits von heute und mit der Frau mit der mega einzigartigen Stimme. Das ist Bibi Rexha mit New Religion bei Hitradio Antenne 1.

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0: Gleich 4 Minuten vor 4 der Hitradio Antenne 1 Verkehr, damit ihr gut ankommt. Starten wir auf der A5 Karlsruhe Richtung Darmstadt zwischen Bruchsal und Dossenheim. Hier 18 Kilometer Stop and Go, da braucht ihr 30 Minuten mehr. Dann die A7 Ulm Richtung Würzburg zwischen Heidenheim und Dinkelsbühl-Fichtenau. Hier inzwischen schon 10 Kilometer Stau, da braucht ihr eine Stunde mehr. Der Verkehr wird da über den Standstreifen geleitet. Auch in der Gegenrichtung Würzburg Richtung Ulm braucht ihr eine Viertelstunde mehr, da ist in der Grund aber nur Gaffer. Dann die A8 Stuttgart-Karlsruhe zwischen Heimsheim und Pforzheim-Ost. Hier 5 Kilometer Stau und 20 Minuten mehr. A8 Stuttgart-München zwischen Merklingen und Ulm-Ost braucht ihr eine halbe Stunde mehr. Dann gehen wir weiter auf die A81 Stuttgart-Heilbronn zwischen Zuffenhausen und Pladelsheim. Hier heißt es 20 Minuten anstehen wegen 10 Kilometer stockendem Verkehr. Und wir gucken noch in Kreis Reutlingen zwischen Metzingen und Kohlberg. Hier in beiden Richtungen eine Unfallaufnahme. Da sind aktuell Feuerwehr und Rettungskräfte vor Ort, deswegen komplett gesperrt. Geblitzt wird auf DB29 Aalen Richtung Stuttgart, kurz vor der Ausfahrt Reichenbach in der 120er-Zone. Danke an Jana. Marc hat was entdeckt. In Reutlingen am Echardsufer an der Bushaltestelle stehen sie unter der Brücke in der 40er-Zone. Danke auch an dich. Und 70 sind erlaubt. Holzgerlingen Richtung Schöneich, da stehen sie auf Höhe vom Tennisheim. Danke an André fürs Melden. Wenn ihr auch was entdeckt habt, ganz egal ob Staus oder Blitzer, dann meldet es gern telefonisch, gern auch einfach per WhatsApp an die 08000 75 7000 oder ganz einfach über die Antenne 1 App. Gute Fahrt!
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schönes Fastwochenende wünsche ich euch. Hier ist der Radio Antenne 1 und das hier ist mein Tipp, wie ihr das Wochenende am besten genießen könnt. Für alle rund um Stuttgart geht's einfach auf den Hamburger Fischmarkt. Für das Feeling müsst ihr nämlich überhaupt nicht in den Norden shutteln, das gibt's hier. Und ich weiß, Fischmarkt klingt jetzt erstmal relativ langweilig, ist aber kein Markt im klassischen Sinne, sondern eher so eine Art Feste. Auf dem Karlsplatz könntet ihr jede Menge essen, es gibt Live-Musik, gute Drinks, einfach eine nette Atmosphäre halt. Geht noch bis Sonntag und ist deswegen der absolute Place to be. Und für alle, die den Cannstatter Wasen nicht mehr abwarten können, da gibt's jetzt auch schon was. Und zwar in Tübingen auf dem großen Festplatz. Da geht ihr einfach aufs Tübinger Sommerfest. Bekommt ihr bei dem Sommerwetter draußen eine richtige Kirmesstimmung zwischen Zuckerwatte, Langosch und Autoscooter. Und abends gibt's sogar ein Feuerwerk. Ganz egal, was ihr vorhabt am Wochenende, euch dabei natürlich wie immer viel Spaß. 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

0: Die ersten sind schon am Wochenende, der Rest muss noch kurz fertig ackern, bis es soweit ist. Die passende Musik gibt's bei uns auf jeden Fall jetzt schon mal mit einer Nummer für die Bar. Von Chavuzi, a Bar Song, gleich hier in voller Länge. Und für die Entspannteren unter uns gibt's die Jungs aus Mannheim. Clock Clock mit Out of the Dark. Das sind die besten Hits von heute. Gleich hier innerhalb der nächsten halben Stunde bei Radio Antenne 1.
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1: Die Antenne 1, das Wetter ist heute weiter warm und freundlich mit bis zu 28 Grad und nur ganz wenigen Wolken am Himmel. Oft scheint auch die Sonne runter. 24 Grad haben wir gemessen in Crailsheim, 25 in Kirchheim-Teck und 24 am Einkaufszentrum in Böblingen. Ab morgen starten wir dann auch gut ins Wochenende. Da sind dann sommerliche 30 Grad möglich und wir bekommen wieder viel Sonnenschein. Nur am Sonntag kann es dann ein kleines bisschen regnen. Und damit haben wir es 5 vor 4. Ich wünsche euch einen schönen Freitag.
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3: Mit Lena Schaffer, schönen guten Tag. Tausende Mercedes-Beschäftigte in Baden-Württemberg und ganz Deutschland protestieren gegen den Sparkurs des Autobauers. Laut der IG Metall haben sich rund 20.000 Beschäftigte an den Protesten beteiligt. Mercedes spricht von 10.000. Der Konzern will Kosten senken und verschiebt für viele Beschäftigte eine Sonderzahlung. Außerdem soll über längere Arbeitszeiten ohne mehr Lohn gesprochen werden. Die IG Metall kündigt weitere Proteste an. Ein Streit an einer Tankstelle in Altensteig im Kreis Calw ist mit Schüssen eskaliert. Zwei Menschen wurden dabei schwer verletzt. Die Polizei hat später zwei Tatverdächtige in Bad Wildbad festgenommen. Insgesamt kamen 7 Beteiligte ins Krankenhaus. Am Tatort wurde eine Schusswaffe sichergestellt. Warum der Streit eskalierte, ist noch unklar. Ermittelt werde wegen eines versuchten Tötungsdelikts. Nach dem schweren Erdbeben in Venezuela ist laut der geschäftsführenden Präsidentin Rodriguez die Zahl der Todesopfer auf knapp 2.600 gestiegen. Mehr als 11.000 Menschen wurden verletzt, viele weitere werden noch vermisst. Seit dem Beben gab es mehr als 860 Nachbeben, die werden zwar weniger, die Gefahr eines weiteren starken Bebens ist aber noch nicht vorbei. Jetzt ist es offiziell, Julian Nagelsmann ist nicht mehr Bundestrainer. Nach dem WM-Aus gegen Paraguay ist der 38-Jährige als Chefcoach der Fußballnationalmannschaft zurückgetreten. Der DFB will jetzt mit Jürgen Klopp über die Nachfolge sprechen. Klopp hat nach DFB-Angaben grundsätzlich Bereitschaft signalisiert, den Job zu übernehmen. Aktuell arbeitet er noch als Head of Global Soccer für Red Bull.
1: Der Hitradio Antenne 1 Verkehr, damit ihr gut ankommt, um 3 Minuten vor 4. Starten wir auf der A5 Karlsruhe Richtung Darmstadt zwischen Bruchsal und Dossenheim. Hier 17 Kilometer stockender Verkehr, ihr braucht eine halbe Stunde länger. A7 Ulm Richtung Würzburg zwischen Gegenherbrechtingen und Ellwangen. Hier 14 Kilometer Stau inzwischen, Zeitverlust hier zurzeit 1 Stunde, Tendenz aber steigend. A7 Würzburg Richtung Füssenreute zwischen Niederstotzingen und Vöhringen, 13 Kilometer stockend, hier 20 Minuten mehr. Dann weiter auf die A8 Karlsruhe-Stuttgart auf Höhe vom Rastplatz Heckengäu. Bitte aufpassen, hier ein kaputter LKW auf der rechten Spur. A8 Stuttgart-München zwischen Märklingen und Ulm-Ost, 5 Kilometer Stau und 35 Minuten plus. Und B27, das ist die Stuttgarter Straße von Stuttgart Richtung Tübingen zwischen Tübingen-Nord und der B28. Da gab es einen Unfall auf allen Spuren, da läuft aktuell die Unfallaufnahme. Geblitzt wird auf der B29 Aalen Richtung Stuttgart auf Höhe der Ausfahrt Reichenbach in der 120er-Zone. Danke an Jana. Dann hat Marc was entdeckt und zwar in Reutlingen in der Konrad-Adenauer-Straße, wenn ihr Richtung Tübingen fahrt auf Höhe der Tanke in der 50er-Zone. Danke auch an dich. Und André hat noch was entdeckt. Holzgerlingen Richtung Schöneich auf Höhe vom Tennisheim in der 70er-Zone. Danke auch an dich fürs Melden. Wenn ihr auch noch was habt, ganz egal ob Staus oder Blitzer, dann meldet es gern telefonisch, gern auch einfach per WhatsApp an die 08000 75 7000 oder ganz einfach über die Antenne 1 App. Gute Fahrt!
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1: Hallo! Und einen schönen Freitag. Laura aus der Antenne 1 Community.
4: Schönes Wochenende Baden-Württemberg.
1: Dankeschön, das wünschen wir auch. Und damit es auch wirklich perfekt geht, haben wir jetzt schon mal unsere Wochenendvielfalt für euch am Start. Mit den 10ern, mit den 20ern und natürlich mit den besten Hits von heute. Und das ist eine ganz entspannte Nummer von Clock Clock. Das ist Out of the Dark. Ja.

Eventuell gibt es heute Nacht Polarlichter im Himmel. Aber wirklich nur mit einem ganz, ganz großen Vielleicht. Da muss schon viel stimmen. Aber falls ihr sowieso heute Nacht wach sein solltet, dann könnt ihr ja mal Ausschau nachhalten. Auf keinen Fall nur vielleicht, sondern garantiert gibt's bei uns die besten Hits von heute. Jetzt mit Shaboozey und A Bar Song hier bei Hitradio Antenne 1.

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12: 5 Minuten vor 5, Date Radio Antenne 1 Verkehr, damit ihr gut ankommt. Starten wir auf der A5 Karlsruhe Richtung Heidelberg zwischen Bruchsal und dem Kreuz Walldorf. Hier 8 Kilometer stockender Verkehr, da braucht ihr 20 Minuten länger. Dann rüber auf die A7 Ulm-Würzburg zwischen Giengen-Herbrechtingen und Ellwangen. Hier 16 Kilometer Stau, da habt ihr aktuell eine Stunde Zeitverlust. Und auf der A7 weiter, jetzt aber Würzburg Richtung Füssenreute zwischen Langenau und Föhringen. 8 Kilometer Stop and Go, hier 15 Minuten mehr. A8 Stuttgart-München zwischen Merklingen und Oberechingen, 6 Kilometer Stau und 20 Minuten plus. Auch 20 Minuten mehr braucht ihr auf der A81 Stuttgart Richtung Heilbronn, zwischen Zuffenhausen und Pleidelsheim, hier 11 Kilometer Stop and Go. Dann die B29 Ahlen Richtung Nördlingen, zwischen Hüttlingen und Ahlen-Oberalfingen braucht ihr 15 Minuten länger. B313 Reutlingen-Stuttgart zwischen der B28 und Metzingen-Zentrum gab es einen Unfall, da läuft aktuell die Unfallaufnahme. Und B27 kam gerade frisch rein, da ist Stadt einwärts Richtung Tübingen komplett gesperrt. Danke an Adam, der hat's gesehen und gemeldet. Geblitzt wird in Holzgerlingen, wenn ihr Richtung Schöneich fahrt, auf Höhe vom Tennisheim in der 70er-Zone. Danke an André. Dann hat unter anderem Denise entdeckt. In Reutlingen am Echardsufer stehen sie an der Bushaltestelle unter der Brücke in der 40er-Zone. Danke auch an euch. Und Stuttgart Nord, Friedrich-Ebert-Straße, da stehen sie unterhalb vom Weißenhof in der 30er-Zone. Danke an Tobias fürs Melden. Wenn ihr auch was entdeckt habt, ganz egal ob Staus oder Blitzer, dann meldet es gern telefonisch. Gerne auch einfach per WhatsApp an die 08000 75 7000 oder ganz einfach über die Antenne 1 App. Gute Fahrt!
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So werdet ihr nie wieder von Wespen gestochen. Hier ist das Radio Antenne 1. Ich wünsche euch einen schönen Freitag und gleich dann ein schönes Wochenende. Da bekommen wir tolles Wetter und das bedeutet, dass die meisten von uns irgendwann mal draußen hocken, entweder beim Grillen oder einfach nur beim Entspannen in dem Liegestuhl. Und das heißt auch, dass die nervigen Wespen wiederkommen. Und gegen die gibt's ja die wildesten Tipps im Internet. Irgendwelche, weiß ich nicht, Gewürznelken aufstellen, Kaffeepulver anzünden, stinkt brutal, habe ich schon mal ausprobiert, vertreibt nicht nur Wespen, sondern auch Menschen. Es gibt aber einen Trick, der wirklich hilft. Dazu braucht ihr einfach nur eine Sprühflasche, da geht zum Beispiel auch einfach eine alte, in der mal Putzmittel drin war, die gut ausspülen, Wasser reinfüllen und wenn euch dann eine Wespe zu nahe kommt, dann sprüht ihr die einfach mit dem Wasser an. Dann denken die Wespen nämlich, dass es regnet, das mögen die nicht, fliegen heim und lassen euch in Frieden. Und verletzt werden sie dadurch auch nicht. Könnt ihr also euer Wochenende wespenfrei genießen. Habt eine schöne freie Zeit, hier ist Hitradio Antenne 1.

0: Lernplattform übernommen, weil das die ersten Buchstaben seines Namens sind und das da halt so angezeigt wurde. Da soll nochmal einer sagen, Schule würde für gar nichts gut sein. Gibt's gleich hier mit Save My Love, neu bei uns auf der Playlist, und die Mega-Kombi Jennifer Lopez und David Guetta mit Save Me Tonight. Ein bisschen Party-Sound schon am Freitag, starten wir rein. Das sind die besten Hits von heute, gleich hier innerhalb der nächsten halben Stunde bei Radio Antenne 1.
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0: mit Radio Antenne 1, das Wetter. Bis zu 28 Grad kann es heute noch geben, dazu bekommen wir dann viel Sonne. Wir haben aktuell 24 Grad in Bad Mergentheim, 26 Grad in Nürtingen und 25 Grad am Bahnhof in Pforzheim. Das Wochenende startet dann auch freundlich und sommerlich mit bis zu 39 Grad. Nur am Sonntag kann ein bisschen Regen runterkommen. Ich hoffe, bei euch ist auch so gute Stimmung wie hier bei uns im Studio. Es ist 5 vor 5.
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2: Mit Lena Schaffer, schönen guten Tag. Nach dem Brand in einem Wohnhaus in Ingersheim im Kreis Ludwigsburg können einige Anwohner wieder zurück in ihre Wohnungen. Die Polizei hat die Absperrungen inzwischen aufgehoben, davor mussten umliegende Häuser geräumt werden. Das betroffene Wohnhaus ist weiter unbewohnbar. Ein 61-Jähriger soll am Mittwoch den Dachstuhl angezündet haben. Die Polizei hat ihn festgenommen, gegen ihn wurde ein Haftbefehl erlassen. In Deutschland beantragen deutlich weniger Menschen Asyl. Im ersten Halbjahr dieses Jahres haben laut dem Bundesinnenministerium knapp 40.000 Menschen zum ersten Mal Schutz in Deutschland beantragt. Im gleichen Zeitraum im vergangenen Jahr waren es noch mehr als 61.000. Seit Mai weist die Bundespolizei an den Grenzen auch Asylsuchende zurück. Ausnahmen gibt es für Kranke, Schwangere und andere besonders schutzbedürftige Menschen. Neue Erkenntnisse nach der Explosion an einem Wohngebäude in Monaco. Die Ermittler suchen inzwischen nach einer Ukrainerin mit Wohnsitz in Deutschland. Laut monegassischer Behörden gibt es Bezüge nach Hessen. Die Frau wird international gesucht. Zuvor hatten die Ermittler einen Mann im Verdacht. Das LKA Hessen hat gestern eine Wohnung durchsucht, die von der 39-jährigen Ukrainerin angemietet sein soll. Nach dem Ausscheiden gegen Paraguay im 16. Finale der WM hat Julian Nagelsmann heute seinen Rücktritt als Bundestrainer der deutschen Fußball

0: Fußballnationalmannschaft bekannt gegeben. Heißester Kandidat für die Nachfolge ist Jürgen Klopp, mit dem der DFB Gespräche aufnehmen möchte. Außerdem wird DFB-Sportdirektor Andreas Rettich seinen dieses Jahr auslaufenden Vertrag aus persönlichen Gründen nicht verlängern.
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2: In einer Großstadt in Deutschland zu leben wird immer teurer. In den vergangenen 10 Jahren sind die Mieten in den 40 größten Städten im Schnitt um 51% gestiegen. Das zeigt eine Erhebung des DGBs auf Basis von Daten des Marktforschungsinstituts Empirica. In Berlin stiegen die Angebotsmieten von knapp 9 Euro pro Quadratmeter Anfang 2016 auf 15,80 Euro Anfang 2026, ein Plus von fast 77%. Prozentual am stärksten stiegen die Mieten innerhalb der letzten 10 Jahre in Rostock mit 83%. Und noch der Blick auf den DAX, der stand zuletzt bei 25.753 Punkten. Tanja Wagner für Hitradio Antenne 1.
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3: 3 vor 5, State Radio Antenne 1. Verkehr, damit ihr gut ankommt. A5 Heidelberg Richtung Karlsruhe, auf Höhe vom Rastplatz Kreuzlach West. Da bitte vorsichtig fahren, es liegen Reifenteile auf der Fahrbahn. Gegenrichtung A5 Karlsruhe-Heidelberg zwischen Ettlingen und dem Karlsruher Dreieck. Hier ein Unfall, da liegen Gegenstände auf allen Spuren. Dann die A5 weiter, jetzt aber zwischen Bruchsal und dem Kreuz Walldorf. Hier 12 Kilometer stockender Verkehr, 15 Minuten mehr. Eine Stunde Zeitverlust auf der A7 Ulm-Würzburg zwischen Gegenherbrechtingen und Dinkelsbühl-Fichtenau. Hier steht ihr 10 Kilometer an. A8 Stuttgart-München zwischen Merklingen und Oberelchingen. 6 Kilometer Stau und 20 Minuten plus. A81 Stuttgart Richtung Heilbronn zwischen Zuffenhausen und Pleidelsheim. Hier auch 10 Kilometer stockender Verkehr. Auch hier braucht ihr 20 Minuten mehr. Dann hat Adam was entdeckt auf der B27. Da ist aktuell eine Vollsperrung durch die Polizei, und zwar stadteinwärts Richtung Tübingen. Da könnt ihr gerade aktuell gar nicht durch. Und Stuttgart-Breitwiesenstraße zwischen am Wallgraben und der Nord-Süd-Straße ist in beiden Richtungen vollgesperrt, wegen einer Veranstaltung noch bis um 6. Geblitzt wird Holz-Gerlingen Richtung Schöneich auf Höhe vom Tennisheim in der 70er-Zone. Danke an André. Dann hat unter anderem Denise was entdeckt in Reutlingen am Echardsufer. Da stehen sie an der Bushaltestelle unter der Brücke in der 40er-Zone. Danke auch an dich. Und in Stuttgart-Nord stehen sie in der Friedrich-Ebert-Straße unterhalb vom Waisenhof in der 30er-Zone. Danke an Tobias fürs Melden. Wenn ihr auch was entdeckt habt, ganz egal ob Staus oder Blitzer, dann meldet es gern telefonisch, gerne einfach per WhatsApp an die 08000 75 7000 oder ganz einfach über die Antenne 1 App. Gute Fahrt!
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3: Hallo. So machen wir's, und dafür ist das hier perfekt. Wir schenken euch 2 Kisten Bier völlig umsonst. Warum ihr dazu nur einen einzigen Satz braucht, gleich hier in den nächsten 12 Minuten. Und zum richtig gut fühlen gibt's bei uns wie immer unsere Vielfalt aus den 10ern, aus den 20ern und die besten Hits von heute. Wir starten mit Kygo, Save My Love.

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2: Funktioniert so. Ihr sagt mir den typischen Satz aus eurem Beruf und ich muss raten, als was ihr arbeitet. Heute mit Daniel aus Pforzheim. Hi.
3: Ja, hallo.
2: Verrate mir mal bitte deinen Satz.
3: Mein Satz lautet, habt ihr was für die Spannung da?
2: Okay, das könnte ja jetzt auch so ziemlich alles sein. Das allererste, was mir einfällt, ist, bist du Elektriker?
3: Nein, leider nicht.
2: Leider nicht? Okay, du hast es gern gewollt. Machst du irgendwas in der Logistikbranche, dass man irgendwas spannen muss?
3: Ja gut, Logistikbranche ist falsch, aber was spannen, da kommen wir schon eher hin.
2: Okay, es wird wärmer. Lass mich mal überlegen, was muss man denn noch spannen? Ah, ich habe eine Idee. Irgendwas mit, wo du in so einer Fabrik arbeitest und dann quasi Sachen auf... Wie heißt das denn? Wo man so eine Plane quasi draufspannt.
3: Als kleiner Typ, ich arbeite im Büro.
2: Mhm. Also du vergibst dir Aufträge oder so, oder machst das Ganze drumherum?
3: Genau, richtig.
2: Okay, jetzt ist nur noch die Frage, für was? Jetzt merkst du, ich arbeite beim Radio, deswegen habe ich keine Ahnung von Handwerk, aber irgendwie Federn.
3: Nee, leider auch nicht.
2: Auch nicht. Nee. Weißt du was, Daniel, wir machen das so, bevor ich mich hier völlig blamier. Lös mal bitte auf.
3: Und zwar, ich arbeite im Vertrieb für Spannwerkzeuge.
2: Na klar! Ja.
3: Genau. So grob erklärt wie ein Schraubstock, wo halt was hält.
2: Ja, da hätte ich drauf kommen können.
3: Du warst ja nicht weit weg. Von
2: ja.
3: Nicht schlecht.
2: Lassen wir gelten. Und Daniel, ich sag mal so, du kannst ja nichts dafür, dass ich so doof bin. Deswegen kriegst du natürlich trotzdem was von uns. Wir schenken dir deswegen 2 Bierkisten Heller Säckel. Frei nach Haus.
3: Super, klasse.
2: Mit wem trinkst du die denn? Weißt du das schon?
3: Ja, Kumpels und ich mehr in einen kleinen Stammtisch, wo wir uns einmal die Woche treffen und da wird es dann vernichtet.
2: Dann ist das Wochenende auf jeden Fall schon mal gesetzt.
3: Richtig. Genau.
2: Danke auf jeden Fall dir fürs Anmelden, Daniel. Und ihr könnt auch genauso einfach an 2 Bierkisten kommen. Meldet euch an auf antenne1.de mit eurem Satz. Im Optimalfall errate ich den dann sogar und sichert euch euer Wochenendbier.
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20: Der Hitradio Antenne 1 Verkehr, damit ihr gut ankommt, um 6:04 starten wir auf der A5 Karlsruhe Richtung Darmstadt zwischen Bruchsal und Dossenheim. Hier 15 Kilometer Stop and Go, da braucht ihr 20 Minuten mehr. Und dann nochmal zwischen Ettlingen und Karlsruhe Mitte, bitte aufpassen, da gab es einen Unfall, da liegen Gegenstände auf allen Spuren. A7 Ulm Richtung Würzburg zwischen Ahlen-Westhausen und Dinkelsbühl-Fichtenau. Hier 11 Kilometer stockender Verkehr und 20 Minuten mehr Zeit. Weiter auf die A8 Stuttgart-München zwischen Merklingen und Oberelchingen. 5 Kilometer Stau, da seid ihr in 20 Minuten durch. A81 Stuttgart Richtung Heilbronn zwischen Zuffenhausen und Pleidelsheim. 10 Kilometer stockender Verkehr, auch da braucht ihr 20 Minuten mehr. Die 27 Villingen-Schwenningen Richtung Balingen zwischen Schönberg und Dotternhausen gab es einen Unfall. Die Unfallstelle ist noch ungesichert. Da müsst ihr auch mit ein bisschen Verzögerung rechnen. B27, jetzt aber Villingen-Schwenningen Richtung Schaffhausen zwischen der Einfahrt Schwenningen-Ost und Deislingen gab es auch einen Unfall. Auch da ist die Unfallstelle noch ungesichert. Wenn ihr könnt, dann benutzt da bitte die Umleitung Richtung Schaffhausen über die B523. Und Stuttgart-Breitwiesenstraße ist zwischen am Wallgraben und der Nord-Süd-Straße in beiden Richtungen gesperrt wegen der Veranstaltung. Noch eine halbe Stunde bis 18:00. Geblitzt wird in Holzgerlingen Richtung Schöneich. Da stehen sie auf Höhe vom Tennisheim in der 70er Zone. Danke an André. Unter anderem Denise hat was entdeckt in Reutlingen am Echertsufer. Da stehen sie an der Bushaltestelle unter der Brücke in der 40er Zone. Danke auch an dich. Und 30 sind erlaubt in Stuttgart-Nord in der Friedrich-Ebert-Straße. Da wird geblitzt unterhalb vom Weißenhof. Danke an Tobias. Wenn ihr auch was entdeckt habt, ganz egal ob Staus oder Blitzer, dann meldet es gerne telefonisch, gerne auch einfach per WhatsApp an die 08000 75 7000 oder ganz einfach über die Antenne 1 App. Gute Fahrt!
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In Karlsruhe braucht ihr zum Eisessen jetzt Messer und Gabel. Hier ist Radio Antenne 1. Ich wünsche euch einen schönen Freitagnachmittag. Und das hier ist wahrscheinlich die verrückteste Kombi der ganzen Woche. In der Eisdiele in Karlsruhe gibt's jetzt Spaghetti-Eis aus echten Nudeln. Aus echten italienischen Spaghetti. Das finde ich ziemlich wild. Prinzipiell besteht es zwar immer noch aus Vanilleeis und einer Soße, aber es werden eben gekochte Spaghetti hinzugefügt. Und das scheint echt zu schmecken. Bis jetzt gefällt es den Kunden ganz gut. Al dente heißt die neue Sorte und ist damit nicht nur Nachtisch, sondern tatsächlich auch eine vollwertige Mahlzeit. Könnt ihr schon ausprobieren für 2 Euro. Und ich finde, wir könnten auch noch ganz andere Gerichte mal wortwörtlich nehmen. Zum Beispiel Käsekuchen. Wie wär's denn mal mit dem Käsekuchen aus Harzer Rolle? Hey!

0: Die Jungs von Klock Klock spielen ihre erste Tour mit Stops auch außerhalb von Deutschland. Und das kommt natürlich auch da richtig gut an. Mit Sunday Soon sind sie gleich hier bei uns. Und die aktuelle Überfliegerin Bibi Rexha habe ich auch für euch. Mit New Religion Platz 3 in der Hitradio Antenne 1 Top 30 Chartshow. Das sind die besten Hits von heute. Gleich hier innerhalb der nächsten halben Stunde bei Hitradio Antenne 1.
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0: mit Stops auch außerhalb von Deutschland und das kommt natürlich auch da richtig gut an. Mit Sunday Soon sind sie gleich hier bei uns und die aktuelle Überfliegerin Bibi Rexha habe ich auch für euch. Mit New Religion.

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9: Mit Steffen Tröster von der katholischen Kirche. Ein herzliches Grüß Gott miteinander. Unser christlicher Glaube besagt, dass jeder Mensch ein Abbild Gottes ist. Jedes Kind, jede Frau, jeder Mann, auch ihr und ich. Das heißt natürlich nicht, dass wir alle aussehen wie Gott. Ebenbild Gottes zu sein bezieht sich nicht auf Äußerlichkeiten, sondern darauf, dass in jedem Menschen etwas Göttliches, Unzerstörbares innewohnt. Das entlastet ungemein. Denn dadurch muss ein Mensch nicht erst jemand werden, etwas leisten, darstellen oder sich erarbeiten, um wertvoll zu sein. Er ist von Anfang an wichtig und unersetzlich. Da kann nichts und niemand etwas daran ändern. Wenn wir von Würde oder Einzigartigkeit des Menschen sprechen, kommt dieser Gedanke zum Tragen. Das Christentum hat eine befreiende Botschaft für jeden von uns. Niemand muss etwas leisten, um Würde und Wert zu haben. Schönen Feierabend noch und egal, was ihr tut, Gott sei mit euch.
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12: 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Das Wetter wird heute ein lauer Sommerabend. So um die 25 Grad sind drin und es bleibt trocken. Wir haben 26 Grad zurzeit in Bretzfeld, auch 26 an der Uni in Tübingen und 25 Grad in Horb am Neckar. Auch morgen starten wir dann mit Sonne ins Wochenende. Es bleibt dann meistens freundlich mit bis zu 30 Grad und nur wenigen Wolken. Am Sonntag kann dann ein bisschen Regen runterkommen. Und damit ist es jetzt 5:05. Ich wünsche euch einen schönen Freitagfeierabend.
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13: Mit Lena Schaffer. Schönen guten Tag. Die Ukraine soll beim NATO-Gipfel in Ankara ein neues Milliardenversprechen bekommen. Laut der DPA wollen die NATO-Staaten über 2 Jahre insgesamt 140 Milliarden Euro für militärische Hilfe zusagen. Ein Teil davon ist schon über ein EU-Hilfspaket eingeplant. Den Rest müssten die NATO-Staaten aus ihren nationalen Haushalten zahlen. Deutschland dürfte dabei einen großen Anteil übernehmen, weil die USA ihre Ukraine-Hilfen weitgehend gestoppt haben. Die Freie Waldorfschule Dachsberg im Landkreis Waldshut kämpft weiter gegen ihre Schließung. Die Schule hat beim Verwaltungsgericht beantragt, dass sie vorerst weitermachen darf. Gleichzeitig bittet sie die Behörden um mehr Zeit für ihren Neuanfang. Das Regierungspräsidium Freiburg hatte der Schule Ende Juni die Genehmigung entzogen. Grund waren mehrere Mängel, unter anderem bei Prüfungen, Hygiene, Brand- und Arbeitsschutz. Die Schule räumt Fehler ein, sagt aber, ein Teil der Probleme sei schon behoben. Heute hat Julian Nagelsmann seinen Rücktritt als Bundestrainer der deutschen Fußballnationalmannschaft bekannt gegeben. Bundeskanzler Merz dankte dem Coach für sein Engagement und Einsatz über die letzten Jahre. Über die Nachfolge wollte sich Merz nicht äußern. Die Favoritenlösung des DFBs ist Jürgen Klopp, der aktuell noch bei Red Bull als Head of Global Soccer

0: gestellt ist. Gute Nachrichten für alle Grillfans aus Pforzheim. Die Stadt hat die öffentlichen Grillstellen in der Stadt ab heute am späten Nachmittag wieder freigegeben. Wegen der enormen Hitze und Trockenheit der letzten Woche hatte die Stadt die Plätze gesperrt. Die Stadtverwaltung wird aber die Lage auch weiterhin genau beobachten und auf mögliche Veränderungen reagieren.
1: 4:06, der Hitradio Antenne 1 Verkehr, damit ihr gut ankommt. A8 München Richtung Stuttgart, zwischen Mühlhausen und Eichelberg, bitte aufpassen, da liegen Gegenstände auf der Fahrbahn. Dann weiter auf die A8, jetzt aber Stuttgart Richtung Karlsruhe, zwischen Heimsheim und Pforzheim Ost, hier 6 Kilometer Stau, da steht ihr 20 Minuten an. A81 Singen Richtung Stuttgart, zwischen Böblingen-Sindelfingen und Sindelfingen-Ost, da eine ungesicherte Unfallstelle auf der linken Spur. A81, jetzt aber Stuttgart-Heilbronn, zwischen Zuffenhausen und Pleidelsheim, 8 Kilometer stockender Verkehr, da seid ihr aber aktuell in 10 Minuten durch. B27 in Stuttgart, das ist die Charlottenstraße, zwischen der Alexanderstraße und der Olga-Straße. Da gab es einen Unfall, die Fahrbahn ist deswegen auf eine Spur verengt, auch da dahinter steht ihr ein bisschen an. Und Kreis Kalf und Kreis Böblingen gucken wir noch auf die Kreisstraße zwischen Mötzlingen und Münklingen. Hier eine ungesicherte Unfallstelle, beide Fahrtrichtungen deswegen gesperrt. Und Vorsicht bitte, da sind auch Personen auf der Fahrbahn. Geblitzt wird. In Holzgerlingen Richtung Schöneich stehen sie auf Höhe vom Tennisheim in der 70er-Zone. Danke an André. Unter anderem Denise hat entdeckt in Reutlingen am Echertsufer. Da stehen sie an der Bushaltestelle unter der Brücke in der 40er-Zone. Danke auch an dich. Und 30 sind erlaubt in Stuttgart-Nord in der Friedrich-Ebert-Straße. Da stehen sie unterhalb vom Waisenhof. Danke an Tobias fürs Melden. Wenn ihr auch was entdeckt habt, ganz egal ob Staus oder Blitzer, dann meldet gern telefonisch, gern auch einfach per WhatsApp an die 08000 75 7000 oder ganz einfach über die Antenne 1 App. Gute Fahrt!
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1: Hallo! Ich gebe euch die Nummer, mit der ihr mit Ostermann und auch mit mir auf WhatsApp schreiben könnt. Wie ihr da drankommt, das verrate ich euch in den nächsten 12 Minuten. An die perfekte Stimmung für den Start ins Wochenende kommt ihr noch einfacher. Ihr lasst einfach das Radio laufen. Wir spielen euch nämlich die 10er, die 20er und natürlich die besten Hits von heute. Und das hier ist Bebe Rexha mit New Religion bei Hitradio Antenne 1.

Ihr könnt mit Ostermann auf WhatsApp schreiben und mit mir auch. Ein schönes Wochenende wünsche ich euch. 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Wenn ihr das macht, dann antworte ich euch sofort und wir können dann ein bisschen schreiben. Also schickt mal jetzt schnell durch. Euch auf jeden Fall ein schönes Wochenende und wir sind bei euch im Freitag Feierabend mit den besten Hits von heute und mit dem aktuellen von Clock Clock. Das hier ist Someday Soon, perfekter Wochenendsound.

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3: 5 Minuten vor halb 7, Date Radio Antenne 1 Verkehr, damit ihr gut ankommt. Starten wir auf der A5 Heidelberg Richtung Karlsruhe. Hier zwischen Bruchsal und Karlsruhe Nord Gegenstände auf der mittleren Spur, da bitte vorsichtig fahren. Dann weiter auf die A8 Stuttgart Richtung Karlsruhe zwischen Heimsheim und Pforzheim Nord. 8 Kilometer Stau und 20 Minuten mehr. A81 Singen Richtung Stuttgart zwischen Böblingen-Hulb und Böblingen-Ost. 3 Kilometer Stau und 20 Minuten mehr. A81 Stuttgart Singen an der Einfahrt Gärtringen bitte aufpassen. Da ein liegen gebliebenes Auto auf der Beschleunigungsspur. Und zwischen Rottenburg und Empfingen auch aufpassen. Da eine ungesicherte Unfallstelle auf allen Spuren. B14 in Stuttgart Richtung Neckartor. Da bitte aufpassen im Leutze-Tunnel. Die linke Spur ist am Tunneleingang blockiert. Da gab es auch einen Unfall. B27 in Stuttgart, die Charlottenstraße. Zwischen der Alexanderstraße und der Olga-Straße gab es auch einen Unfall. Da ist die Fahrbahn auf eine Spur verengt. Kreis Kalf, Kreis Böblingen gucken wir. Zwischen Möttlingen und Münklingen, hier gab es auch einen Unfall. Unfallaufnahme läuft, beide Fahrtrichtungen deswegen dicht. Und Kreis Esslingen, die Kreisstraße zwischen Neckarteifingen und Altdorf, gab es einen Unfall. Da ist deswegen eine Umleitung, der Verkehr wird an der Unfallstelle vorbeigeführt, so rum. Und auch da müsst ihr mit ein bisschen Stau rechnen. Geblitzt wird in Stuttgart-Nord an der Friedrich-Ebert-Straße unterhalb vom Weißenhof in der 30er-Zone. Danke an Tobias. Und Kai hat den neuesten entdeckt, gerade gemeldet, von der B10 Stuttgart-Ulm an der Ausfahrt Esslingen-Zell in der 80er-Zone. Danke auch an dich. Wenn ihr auch was entdeckt habt, ganz egal ob Staus oder Blitzer, dann meldet es gern telefonisch, gern auch einfach per WhatsApp an die 08000 75 7000 oder ganz einfach über die Antenne 1 App. Gute Fahrt!

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schönes Fast-Wochenende wünsche ich euch. Und das hier ist mein Tipp, wie ihr das am besten genießen könnt. Für alle rund um Stuttgart geht's einfach auf den Hamburger Fischmarkt. Für das Feeling müssen wir nämlich überhaupt nicht in den Norden shutteln. Das geht auch hier. Ich weiß, Fischmarkt, das klingt jetzt gar nicht mal so richtig spannend, aber es ist kein Markt im klassischen Sinne, sondern eher so eine Art großes Fest. Auf dem Karlsplatz könnt ihr dann nämlich jede Menge essen. Es gibt gute Live-Musik, Drinks und einfach eine nette Atmosphäre für Friends. Geht noch bis Sonntag und ist deswegen der Place to be rund um Stuttgart. Ein kleines bisschen edler wird's in Freiburg, da fliegen die Korken. Es hat nämlich das Weinfest gestartet und rund um die tolle Kulisse vom Freiburger Münster könnt ihr da jede Menge Weine aus der Region probieren. Gibt's Snacks dazu und das alles bei dem fantastischen Wetter, also was wollen wir mehr? Ganz egal, was ihr vorhabt am Wochenende, euch dabei natürlich wie immer viel Spaß und alles, was sonst noch so geht, das haben unsere Wachmacher für euch zusammengefasst in Was ist los am Wochenende? Hört ihr ganz einfach nach bei uns im Audioversum auf Antenne 1.de. Ja.

0: So klingt das Wochenende hier bei uns bei Radio Antenne 1. Wir haben Feel Good Sound pur auf der Playlist. Für die Partyfraktion unter uns, da gibt's Tame Impala mit Dracula und für alle Gechillteren Alex Warren mit Fever Dream. Das sind die besten Hits von heute, gleich hier innerhalb der nächsten halben Stunde bei Radio Antenne 1.
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0: Radio Antenne 1, das Wetter. Einen besseren Start ins Wochenende könnten wir gar nicht bekommen. Es ist nicht zu kalt, es ist nicht zu heiß und es gibt so zwischen 20 und 25 Grad heute Abend. Dazu bleibt es trocken. Aktuell haben wir 25 Grad gemessen in Moosbach, 26 Grad in Waiblingen und 23 in der Donauquelle in Donaueschingen. Auch morgen starten wir dann freundlich ins Wochenende. Es bleibt meistens sonnig und mit bis zu 30 Grad. Dann gibt es auch nur wenige Wolken. Es ist 6:55. Ich wünsche euch ein schönes Wochenende.
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2: Mit Lena Schaffer. Schönen guten Abend. Bundeskanzler Merz weist

0: die Kritik von US-Präsident Trump an den deutschen NATO-Beiträgen zurück. Bei einem Treffen mit den baltischen Staats- und Regierungschefs in Berlin sagte Merz, Deutschland verdopple seinen Verteidigungsetat in den nächsten 4 Jahren. Die europäischen NATO-Staaten seien entschlossen, mehr für die gemeinsame Verteidigung zu tun. Das müsse jeder anerkennen, der sich die Zahlen anschaue, so Merz. Tausende Mercedes-Beschäftigte in Baden-Württemberg und Deutschland haben heute gegen den Sparkurs des Autobauers protestiert. Der Konzern will Kosten senken und verschiebt für viele Beschäftigte eine Sonderzahlung. Außerdem soll über längere Arbeitszeiten ohne mehr Lohn gesprochen werden. Die IG Metall kündigt weitere Proteste an. Nach 7 Jahren Vollsperrung ist die Hochstraße Süd wieder frei. Die wichtige Verkehrsachse verbindet Rheinland-Pfalz und Baden-Württemberg wieder besser miteinander. Davon profitieren vor allem Pendler und Unternehmen. Rheinland-Pfalz Ministerpräsident Gordon Schnieder sagt, der Verkehr fließt jetzt wieder besser, Wege werden kürzer. Julian Nagelsmann hat heute seinen Rücktritt als Bundestrainer der deutschen Fußballnationalmannschaft verkündet, nach dem WM-Aus im 16. Finale gegen Paraguay. Als Top-Kandidat für seine Nachfolge gilt Jürgen Klopp. Der DFB will Gespräche mit ihm aufnehmen. Auch will DFB-Sportdirektor Andreas Rettig seinen Vertrag, der in diesem Jahr ausläuft, aus persönlichen Gründen nicht verlängern.
1: 7:02, der Hitradio Antenne 1 Verkehr, damit ihr gut ankommt. A8 Stuttgart Richtung Karlsruhe zwischen Heimsheim und Pforzheim Nord. Hier aktuell 7 Kilometer Stau, da braucht ihr 45 Minuten länger. Hier ist ein kaputter LKW auf der rechten Spur. A81 Stuttgart Richtung Heilbronn auf Höhe Zuffenhausen, ein Metallteil auf der Fahrbahn, da bitte vorsichtig fahren. Dann die A81 weiter, jetzt aber Stuttgart Richtung Singen zwischen Rottenburg und Horb am Neckar. Hier 4 Kilometer Stau, da braucht ihr eine halbe Stunde länger. Hier gab es einen Unfall auf der linken Spur, da läuft der Rettungseinsatz. Die Fahrbahn ist deswegen auf eine Spur verengt. B313 Sigmaringen Richtung Stockach. Zwischen Engelswies und der Abzweig nach Menningen ist ein kaputtes Auto, da bitte auch aufpassen. B27 in Stuttgart, die Rote Bühl, vom Rotebühlplatz bis Heilbronner Straße zwischen der Rotebühlstraße und dem Pragsattel. Hier müsst ihr mehrmals mit kurzfristigen Sperrungen rechnen, da gibt es nämlich eine Fahrraddemo. Kreis Calw, Kreis Böblingen gucken wir auf die Kreisstraße zwischen Möttlingen und Münklingen. Hier gab es einen Unfall, beide Fahrtrichtungen deswegen gesperrt. Und Stuttgart-Markstadter Straße zwischen dem Kreisverkehr Martentalstraße und Büsnau bitte auch aufpassen. Hier in beiden Richtungen gab es einen Unfall, da laufen die Bergungsarbeiten, die Polizei regelt den Verkehr. Geblitzt wird in Stuttgart-Nord in der Friedrich-Ebert-Straße. Stehen Sie unterhalb vom Weißenhof in der 30er-Zone, dann kann Tobias. Kai hat einen Blitzer entdeckt. B10 Stuttgart-Ulm an der Ausfahrt Esslingen in der 80er-Zone. Danke auch an dich. Und auf der Landstraße zwischen Balingen und Geislingen stehen Sie mit einem mobilen Blitzer beidseitig in der 60er-Zone. Danke an Amalia fürs Melden. Wenn ihr auch was entdeckt habt, ganz egal ob Staus oder Blitzer, dann meldet es gern telefonisch, gern auch einfach per WhatsApp an die 08000 75 7000 oder ganz einfach über die an Antenne 1 App. Gute Fahrt!
2: 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Der Feel Good Friday. Heute gibt's keine schlechten Nachrichten. Dafür mehr Musik und gute Laune. Und hier ist Julian Hase.
1: Hallo! Marvin aus Stuttgart hat schon mal vorsorglich einen Plan gemacht für morgen, falls es heute ein kleines bisschen später werden sollte.
3: Die Sauna ziemlich geil. Du schwitzt da alles aus und fühlst dich danach einfach wieder fresh.
1: Also wer morgen in der Sauna hockt bei dem Vista, der spürt's noch von gestern Abend. Ich wünsche euch einen schönen Freitag-Feierabend und ein schönes Wochenende, ganz egal was ihr plant. Und fürs perfekte Feeling gibt's unsere Vielfalt aus den 10ern, aus den 20ern und mit den besten Hits von heute. Das hier ist der aktuelle von Tame Impala. Das ist Dracula hierbei. 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

schönes Wochenende wünsche ich euch. Hier ist Radio Antenne 1 und vielleicht geht's euch ja auch gerade wie Jessie aus Tübingen. Die hat sich ein kleines bisschen verplant und deswegen einfach mal zwei Freundinnen gleichzeitig zugesagt für heute Abend. Und jetzt weiß sie nicht so richtig, wem der beiden sie jetzt absagen soll. Aktuell tendiert sie zu, alle an einen Ort einladen und mit beiden gleichzeitig einen schönen Abend haben. Finde ich eine sehr, sehr gute Idee. Und ganz egal, wie ihr euren Feierabend verbringt, genießt ihn auf jeden Fall. Gute Musik dazu gibt's von uns. Das hier ist Alex Warren mit Fever Dream, einer der besten Hits von heute. Ihr hört Hitradio Antenne 1. Schönes Wochenende.

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0: Hallo.
1: So werdet ihr nie wieder von Wespen gestochen. Hier ist Hitradio Antenne 1. Ich wünsche euch einen schönen Freitagfeierabend und ein schönes Wochenende. Und wenn ihr gerade schon auf dem Weg zur Grillparty oder zum Essen gehen heute Abend seid, dann braucht ihr den Tipp hier unbedingt. Damit vertreibt ihr nämlich jede Wespe, die uns heimlich das Essen auffrisst. Ihr braucht dazu einfach nur eine Sprühflasche. Da könnt ihr zum Beispiel einfach so eine alte nehmen, in der mal Putzmittel drin war. Die auf jeden Fall gut ausspülen, dann klares Wasser reinfüllen. Und wenn euch jetzt eine Wespe zu nahe kommt oder eurem Teller, dann sprüht ihr die einfach mit dem Wasser an. Die Wespen denken dann nämlich, dass es regnet. Das mögen die so gar nicht, fliegen einfach heim und lassen euch in Frieden. Und verletzt werden sie dadurch auch nicht. Also alle anderen Tipps könnt ihr völlig vergessen. Der hier ist es und ihr könnt euer Wochenende wespenfrei genießen. Habt eine schöne freie Zeit. Hier ist Hitradio Antenne 1.

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3: Ich bin Thomas Brock. Julian Nagelsmann ist nicht mehr Trainer der Fußballnationalmannschaft. Wenige Tage nach dem WM-Aus gegen Paraguay erklärte Nagelsmann seinen sofortigen Rücktritt. Jürgen Klopp soll sein Nachfolger werden, das teilte der Deutsche Fußballbund mit.
4: Die Entscheidung sei ihm nicht leicht gefallen, erklärte Nagelsmann, aber die Nationalmannschaft habe nach so einer herben Enttäuschung die Chance auf einen unbelasteten Neuanfang verdient. Den soll jetzt Jürgen Klopp gestalten. Er sei grundsätzlich bereit dazu, erklärte der DFB. Die Verbandsspitze kündigte Gespräche mit dem früheren Erfolgstrainer von Borussia Dortmund und dem FC Liverpool an. Die dürften sehr bald stattfinden. Klopp ist ja zurzeit noch als TV-Experte bei der WM im Einsatz und steht ja grundsätzlich noch bei Red Bull als Head of Global Soccer unter Vertrag. Thomas Thonfeld, Sportredaktion.
3: Die Pläne der schwarz-roten Koalitionsspitzen für erschwerte Krankmeldungen im Job lösen heftige Proteste aus. Die konkreten Folgen für die Beschäftigten bleiben aber vorerst vage. Ein Regierungssprecher sagte in Berlin, die Ausgestaltung stehe jetzt erst bevor. Die geplante verpflichtende Vorlage einer Arbeitsunfähigkeitsbescheinigung schon ab dem ersten Krankheitstag etwa soll demnach nicht bedeuten, dass man direkt am ersten Tag zum Arzt gehen muss. Die Zahl der Asylanträge in Deutschland ist deutlich zurückgegangen. Im ersten Halbjahr stellten knapp 40.000 Menschen erstmals einen Asylantrag. Das ist rund ein Drittel weniger als vor einem Jahr.
5: Im Juni trat die europäische Asylreform in Kraft. Sie erleichtert es den EU-Staaten unter anderem, Menschen in Drittstaaten abzuschieben. Bereits zuvor hatte Bundesinnenminister Dobrindt die Grenzkontrollen verschärft und Zurückweisungen von Asylsuchenden angeordnet. Im ersten Halbjahr wurden nach Angaben des Innenministeriums rund 14.000 Menschen an den deutschen Grenzen zurückgewiesen. Die Bundespolizei nahm außerdem knapp 500 mutmaßliche Schleuser fest und registrierte etwa 4.000 Menschen mit offenen Haftbefehlen. Thomas Bleskin, Nachrichtenredaktion.
3: Die Zahl der Todesopfer nach den schweren Erdbeben in Venezuela ist auf etwa 2600 gestiegen. Das teilte die geschäftsführende Präsidentin Rodriguez mit. Außerdem gibt es mehr als 11.000 Verletzte. Tausende weitere Menschen werden noch vermisst.
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6: Wir schauen ins Stadtgebiet Stuttgart auf die B14, die Uferstraße. Zwischen dem Berger Tunnel und dem Dreieck Neckarpark. Hier laufen Bergungsarbeiten nach einem Unfall. 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

Willkommen in der Hitradio Antenne 1 Chartshow. Ihr habt ja wieder so fleißig auf antenne1.de abgestimmt und damit eure persönliche Playlist für die nächsten 2 Stunden zusammengestellt. Und ich würde sagen, wir starten direkt rein. Und zwar mit einer Band, die sich in den letzten Jahren still und heimlich zu so einer richtigen Bank entwickelt hat. Klock-Klock schaffen was, was wirklich nicht viele schaffen. Absolut krasser Wiedererkennungswert. Und trotzdem klingt jeder Song anders als die anderen. Someday Soon landet auf Platz 30.

Wir haben einen neuen Song in der Hitradio Antenne 1 Chartshow. Ja, und Fastboy, die gehören definitiv zu den spannendsten deutschen Dance-Pop-Exporten überhaupt. Die sind sogar gerade dabei, ihre ersten Erfolge in den USA einzuheimsen. Ja, dieses Jahr steht aber nicht nur das an, sondern auch noch die erste Headliner-Tour. In Stuttgart spielen sie am 10. Oktober. Und ich kann euch das wirklich nur sehr dolle ans Herz legen, euch da ein Ticket zu holen. Wir haben die ja mal präsentiert bei einem Antenne 1 Privatkonzert. Und ich glaube, ich kann für alle sprechen, die da waren. Das, was die da abgeliefert haben, das war Abriss pur. Die drücken nicht nur auf Play und schieben irgendwelche Regler, die bauen alle Beats live auf der Bühne zusammen, die spielen laute Instrumente ein, die singen selbst. Das war wirklich schon ganz, ganz großes Kino. Und jetzt mit der neuen Single, da unterstreichen sie einfach noch einmal mehr, warum sie ihren Erfolg so sehr verdienen. Beautiful Life steigt frisch ein in die Charts, und zwar auf Platz 28.

Die Hitradio Antenne 1 Chartshow hier und wir sagen Happy Birthday Ryan Tedder. Ja, der hat gerade seinen 48. Geburtstag gefeiert und passend dazu habt ihr ihm ein kleines Geburtstagsgeschenk gemacht. Ihr habt die neue Single von One Republic zum ersten Mal in die Hitradio Antenne 1 Chartshow gewählt. Ja, Ryan Tedder ist, glaube ich, der Künstler, dem wir im Radio am allermeisten begegnen, ohne es manchmal zu wissen. Er ist ja nicht nur Frontman bei One Republic, er ist ja auch ein großartiger Songwriter. Er hat schon Superhits für Adele, für Taylor Swift, für Ed Sheeran, für Beyoncé und unzählige andere geschrieben. Hier ist er jetzt aber selbst am Mikro für euch mit Need Your Love, neu eingestiegen auf Platz 26.

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2: Hallo! Harry Styles bringt seine Fans zum Schwitzen. Ja, eine Auswertung hat jetzt einfach ergeben, dass auf seinen Shows das Zusammenspiel von Setlist, Songlänge und Beats per Minute, also Tempo der Songs, die Fans in etwa so fordert wie einen 10-Kilometer-Lauf. Sein aktueller Hit American Girls ist euer Platz 22 diese Woche in der Hitradio Antenne 1 Chartshow.

Mannheim sucht den nächsten großen Ed Sheeran. Ihr hört die Hitradio Antenne 1 Chartshow. Ja, in Mannheim hat jetzt das Pilotprojekt Straßenmusik gestartet und auf der Straße ging es ja auch für Ed Sheeran damals los. Mannheim ist ja, und ich glaube, das wissen viele gar nicht, eine UNESCO Creative City of Music. Und um dieses wirklich tolle und wertvolle Kulturerbe sichtbar zu machen, will die Stadt jetzt Straßenmusik fördern. Bisher ist Straßenmusik in Deutschland ja wirklich sehr streng geregelt. In Mannheim wurden da jetzt aber die Regeln gelockert. Musiker und Musikerinnen müssen zum Beispiel keine Gebühr mehr zahlen, um irgendwo spielen zu dürfen. Und sie können sich jetzt ganz einfach online ihre Slots zum Spielen buchen. Finde ich eine großartige Sache. Ziel der Stadt ist es, ein bisschen Leben in die City zu bringen. Passanten sollen auch zum Verweilen eingeladen werden. Und ja, natürlich sollen vor allem auch Musiker und Musikerinnen davon profitieren. Und ja, wer weiß, vielleicht kommt der nächste große Ed Sheeran ja wirklich einfach aus Mannheim. Hier ist er jetzt im Original. Ed Sheeran zusammen mit Martin Garrix und Repeated. Platz 20. Stay.

und eine Woche. So lang ist der nächste Song schon hier in der Hitradio Antenne 1 Chartshow. Cynical von Two Colors. Und ja, ihr kennt das bestimmt auch. Gerade bei so DJs ist es ja manchmal echt schwer, da denen so ihre Songs zuzuordnen. Ist es jetzt Robin Schulz oder ist es vielleicht doch Calvin Harris oder ist es doch ein Song von Two Colors? Und ich dachte mir, ich bringe euch da mal so ein paar Facts über Two Colors mit, damit ihr ab sofort immer wisst, mit wem ihr es da überhaupt zu tun habt. Und zwar sind Two Colors zwei Typen aus Berlin, Emil und Pierre. Zu Pierre ist jetzt nicht so wahnsinnig viel bekannt, bei Emil wird's aber wirklich spannend. Punkt 1, er ist der Sohn des Gitarristen von Rammstein. Punkt 2, er war früher Schauspieler und hat zum Beispiel den Nils Schneider bei Türkisch für Anfänger gespielt. Und Punkt 3, diese Info kommt jetzt aber nicht aus verifizierter Quelle, aber er soll angeblich schon mehrere Jahre mit Nina Chuba zusammen sein. Hier sind sie jetzt für euch, Two Colors zusammen mit Safri Duo und Christa Sarandi und Cynical, euer Platz 18.

Früher hat er auf Hochzeiten und in kleinen Bars gespielt. Heute füllt er große Hallen und hat ein Dauerabo in der Hitradio Antenne 1 Chartshow. Teddy Swims ist ja übrigens auch bald in Stuttgart beim Jazz Open zu sehen, am 7. Juli, um genau zu sein. Und kleiner Lifehack, falls ihr keine Tickets habt, schnappt euch einfach eine Picknickdecke und setzt euch auf den Schlossplatz. Auch wenn ihr da von der Show nichts sehen könnt, dann könnt ihr wenigstens zuhören und vertraut mir, der Sound ist da draußen auch gar nicht mal so schlecht. Mr. Know-It-All von Teddy Swims geht vom Platz 2.

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1: Ich bin Thomas Brockt. Julian Nagelsmann ist nicht mehr Bundestrainer der deutschen Fußballnationalmannschaft. Nagelsmann erklärte wenige Tage nach dem WM-Aus gegen Paraguay seinen sofortigen Rücktritt. Das teilte der Deutsche Fußballbund mit. Vieles deutet nun darauf hin, dass Jürgen Klopp Nagelsmanns Nachfolger wird. Der Ex-Coach von Borussia Dortmund und dem FC Liverpool soll grundsätzlich bereit sein, das Amt des Bundestrainers zu übernehmen. Der DFB will jetzt mit ihm verhandeln. Steuerentlastung für kleine und mittlere Einkommen, Änderungen am Arbeitsmarkt, Berichtspflichten fallen weg. Mit diesem Reformpaket will die Bundesregierung die deutsche Wirtschaft aus der Krise führen. Die Pläne reichen dafür aber nicht aus, sagen führende Wirtschaftsinstitute wie das DIW in Berlin oder das Münchner IFO-Institut.
2: Nach Einschätzung mehrerer Wirtschaftsinstitute wird das Paket die jahrelange Wachstumsschwäche Deutschlands allein nicht beenden. Genannt werden unter anderem zu hohe Energiekosten, Fachkräftemangel und zu viel Bürokratie. Die Experten von IFO, DIW und ZEW fordern deshalb weitere Reformen, etwa mehr Investitionen, eine umfassendere Steuerreform und eine Begrenzung der Staatsausgaben. Thomas Bleskin, Nachrichtenredaktion.
1: Die Ukraine soll beim NATO-Gipfel in Ankara kommende Woche die Zusage für weitere Unterstützung im Umfang von insgesamt 140 Milliarden Euro bekommen. Darauf haben sich Vertreter der 32 NATO-Mitgliedsländer in Brüssel verständigt.
3: Das Geld ist für Waffen, andere militärische Ausrüstung oder auch die Ausbildung von Soldaten bestimmt und soll innerhalb von 2 Jahren fließen. Mit in die Gesamtsumme eingerechnet ist schon ein Hilfspaket der EU im Umfang von 60 Milliarden Euro. Die weiteren zugesagten 80 Milliarden Euro sollen von den NATO-Mitgliedstaaten kommen. Deutschland hat dafür in diesem Jahr schon gut 11 Milliarden Euro eingeplant. Die USA bleiben dabei, ihre Hilfe für die Ukraine zurückzufahren. Mit der Vereinbarung jetzt soll immerhin neuer Streit zum Thema beim NATO-Gipfel vermieden werden. Jan-Henner Reitze, Nachrichtenredaktion.
1: Popstar Taylor Swift und Football-Profi Travis Kelce feiern US-Medienberichten zufolge Hochzeit in New York. Die mehrtägigen Feierlichkeiten im weltberühmten Madison Square Garden begannen demnach gestern mit einem Abendessen mit rund 100 Gästen und sollen heute bis tief in die Nacht mit einer großen Party mit etwa 1000 Gästen weitergehen. Swift und Kelce selbst haben sich bislang nicht dazu geäußert.
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4: Wir schauen ins Stadtgebiet Stuttgart auf die B14, die Uferstraße. Zwischen dem Berger Tunnel und dem Dreieck Neckarpark. Hier laufen Bergungsarbeiten nach einem Unfall. 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
5: Jo, Freunde, die obere Tabellenhälfte ist erreicht. Platz 13 geht an eine Künstlerin, die was geschafft hat, das wirklich gar

gar nicht leicht ist. Sie hat einen Country-Pop-Song geschrieben, den auch Leute lieben, die normalerweise so gar nichts mit Country anfangen können. Mit Austin ist Dasha genau das gelungen. Seit mittlerweile 58 Wochen in euren Charts, diesmal auf Platz 13.

passieren ja immer wieder kleine Wunder hier in der Hitradio Antenne 1 Chartshow. Nach ein paar Wochen Chartpause ist Deutschlands beliebtester Wuschelkopf wieder am Start. 5 AM von Michael Schulte hat diese Woche wieder mega viele Votes von euch bekommen und landet einfach auf Platz 9.

Wenn ganz große Superstars plötzlich selbst zu Fans werden. Ja, ihr hört die Hitradio Antenne 1 Chartshow. Jennifer Lopez wurde im Publikum auf einer Show von Ariana Grande gesichtet. Mit dabei hatte sie ihr eigenes Kind Oscar. Und Finn, das ist der Sohn von ihrem Ex-Mann Ben Affleck, der war auch mit dabei, ist ein total schöner Patchwork-Family-Moment gewesen. Und generell finde ich, bei J.Lo ist es gerade voll krass zu sehen, wie sie total zurück ins Rampenlicht kommt und gefühlt auch zu sich selbst zurückfindet. Ich weiß nicht, die letzten paar Jahre saß karrieretechnisch bei ihr ja ziemlich mau aus. Das letzte Album hat nicht wirklich funktioniert. Die Tour wurde abgesagt, weil zu wenige Tickets verkauft wurden. Ihre Ehe ist gescheitert. Ja, und jetzt auf einmal Netflix Nummer 1 mit ihrem neuen Film Office Romance. Außerdem ist sie sehr, sehr erfolgreich mit ihrem neuen Song zusammen mit David Guetta. Bewegt sich auch immer weiter nach oben hier in der Hitradio Antenne 1 Chartshow. Vielleicht schafft das ja auch mal auf die 1. Diesmal ist Save Me Tonight aber eure Nummer.

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1: Hello, hello. Ja, ihr entscheidet, was hier läuft. Ihr votet auf antenne1.de für eure aktuellen Lieblingssongs. Und die 30 Songs mit den meisten Votes landen hier in der Hitradio Antenne 1 Chartshow. Und passend zum Sommeranfang habt ihr einen richtig chilligen Urlaubssong wieder hochgeholt. Gabriella von Cat's Eye landet diese Woche wohlverdient auf Platz 5.

Die Bronzemedaille in der Hitradio Antenne 1 Chartshow geht an eine Künstlerin, die gerade sowas wie eine Wiedergeburt durchmacht. Bibi Rexha. Ja, nach vielen Unstimmigkeiten mit ihrem Label haben sie sich getrennt und Bibi Rexha hat daraufhin ohne ihr Label weitergemacht. Das kann ziemlich riskant sein für einen Künstler. Man trägt alle Kosten für Producing, für Studio, für Werbung und. Man trägt das alles selbst mit dem Risiko natürlich, dass die Musik das Geld nicht wieder reinspielt. Bei Bibi Rexha hat's geklappt und sogar noch mehr. Es zündet richtig krass. Ihr Comeback-Song New Religion ist in mehreren Ländern auf Platz 1 gegangen. War auch hier in der Hitradio-Antenne 1 Chartshow schon zweimal auf Platz 1. Diese Woche ist er immer noch ganz oben mit dabei. Platz

Das ist das große Finale in der Hitradio Antenne 1 Chartshow. Welcher ist der beliebteste Song in Baden-Württemberg? Ja, es ist ein Song, der nach einer gefühlten Ewigkeit endlich da gelandet ist, wo viele von euch ihn schon seit Wochen gesehen haben. Eure Nummer 1 ist Fever Dream von Alex Warren. Totaler guter Laune-Song, kann man super mitsingen. Und ja, hier ist er jetzt für euch, euer Platz 1 in der Hitradio Antenne 1 Chartshow.

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1: Ich bin Zoe Tassovali. Das WM-Aus der deutschen Fußballnationalmannschaft hat jetzt Konsequenzen. Julian Nagelsmann ist nicht mehr Bundestrainer. Der 38-Jährige hat seinen sofortigen Rücktritt erklärt, das teilte der DFB mit. Als Nachfolger steht offenbar Jürgen Klopp bereit, den sich ohnehin schon viele Fans wünschen.
2: Nagelsmanns Entscheidung verdient Respekt, erklärte Rudi Völler, der DFB-Sportdirektor, weil er Verantwortung übernehme, obwohl er gerne weitergemacht hätte. Das soll jetzt Jürgen Klopp tun. Der DFB kündigte an, dass man jetzt mit dem Star-Trainer verhandeln werde. Grundsätzlich habe Klopp bereits erklärt, dass er bereit sei, den Job als Bundestrainer zu übernehmen. Dafür muss er allerdings aus seinem Job als Head of Global Soccer bei Red Bull raus, wo er noch bis 2029 unter Vertrag steht. Thomas Thonfeld, Sportredaktion.
1: Die geplanten strengeren Regeln für Krankmeldungen sorgen für viel Kritik. Die Koalition will, dass Beschäftigte künftig schon ab dem ersten Krankheitstag eine Arbeitsunfähigkeitsbescheinigung vorlegen. Ganz klar ist aber noch nicht, wie das praktisch laufen soll. Die Regierung betont, das heißt nicht automatisch, dass jeder direkt am ersten Tag zum Arzt gehen muss. Auch innerhalb der SPD gibt es Zweifel, vor allem am geplanten Aus für telefonische Krankschreibungen. Die Zahl der Asylanträge in Deutschland ist deutlich zurückgegangen. Im ersten Halbjahr stellten knapp 40.000 Menschen erstmals einen Asylantrag. Das sind rund ein Drittel weniger als vor einem Jahr.
3: Im Juni trat die europäische Asylreform in Kraft. Sie erleichtert es den EU-Staaten unter anderem, Menschen in Drittstaaten abzuschieben. Bereits zuvor hatte Bundesinnenminister Dobrindt die Grenzkontrollen verschärft und Zurückweisungen von Asylsuchenden angeordnet. Im ersten Halbjahr wurden nach Angaben des Innenministeriums rund 14.000 Menschen an den deutschen Grenzen zurückgewiesen. Die Bundespolizei nahm außerdem knapp 500 mutmaßliche Schleuser fest und registrierte etwa 4.000 Menschen mit offenen Haftbefehlen. Thomas Bleskin, Nachrichtenredaktion.
1: Die USA feiern ihren 250. Geburtstag. Präsident Donald Trump will daher vor dem weltbekannten Präsidentendenkmal am Mount Rushmore eine Rede halten. Geplant sind außerdem ein großes Feuerwerk und Überflüge von Militärflugzeugen. Was Trump in seiner Rede ankündigen wird, das ist bislang noch offen.
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4: Auf der A8 Stuttgart Richtung Karlsruhe zwischen Heinsheim und Pforzheim-Nord staut es sich auf 6 Kilometern. Es dauert hier etwa 40 Minuten länger. In Höhe Pforzheim-Ost steht außerdem ein defekter LKW auf dem rechten Fahrstreifen. Und auf der A81 Stuttgart Richtung Heilbronn zwischen Ludwigsburg-Nord und Pleidelsheim steht ein defekter LKW auf dem Standstreifen. Hier läuft Kraftstoff aus, deswegen laufen Reinigungsarbeiten. 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

mit Steffen Tröster von der katholischen Kirche. Einen schönen guten Abend. Ein irischer Segenswunsch. Möge es immer Arbeit geben für deine Hände und in deiner Geldtasche immer eine Münze oder zwei. Möge die Sonne immer in dein Fenster...

0: Gott dein Herz mit Fröhlichkeit füllen und dich froh sein lassen. Schlaft mal drüber und Gott segne euch.
1: Ein Gedanke eurer Kirche.
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3: Ich bin Zoe Tassovali. Julian Nagelsmann ist nicht mehr Bundestrainer. Der 38-Jährige hat nur wenige Tage nach dem Aus im WM-16-Finale gegen Paraguay seinen Rücktritt erklärt. Das teilte der DFB mit. Und der Nachfolger steht wohl auch schon fest, Jürgen Klopp. Thomas Thunfeld, viele Fans wünschen sich Klopp ja schon länger. Wie stehen denn da die Chancen und wie geht's da jetzt weiter?
4: Also ich denke, man wird da jetzt sehr schnell reden. Die Themen liegen ja auf dem Tisch, nachdem grundsätzlich geklärt ist, dass Klopp Lust hat. Jetzt geht's sicherlich um Kompetenzen und das Team um einen möglichen Bundestrainer Klopp herum. Am Geld dürfte eigentlich nichts scheitern, auch wenn das natürlich auch geklärt werden muss. Und dann muss Klopp noch aus seinem Red Bull-Vertrag raus. Der läuft ja noch bis 2029, aber auch da dürfte sich eine Lösung finden, sodass ich die Chancen mal mit deutlich mehr als 50% einschätzen würde.
3: Danke dir, Thomas Thunfeld. Wer künftig krank zu Hause bleibt, soll schon ab dem ersten Tag eine Krankschreibung brauchen. Das plant die Bundesregierung zwar, aber wie das praktisch umgesetzt werden soll, ist aktuell noch völlig offen.
5: Laut Regierungssprecher Cornelius bedeuten die neuen Regeln nicht, dass Arbeitnehmer bereits am ersten Krankheitstag eine Arztpraxis aufsuchen müssen. Konkrete Angaben zum Ablauf machte die Bundesregierung aber nicht. Das Gesundheitsministerium verwies auf die Möglichkeit einer Krankschreibung per Videosprechstunde. Auch rückwirkende Bescheinigungen sind im Gespräch. Aus der SPD kommen inzwischen Zweifel an den Plänen. Der Koalitionspartner warnt, Patienten mit leichten Erkrankungen unnötig in Arztpraxen zu schicken und zusätzliche Bürokratie zu schaffen. Thomas Pleskin, Nachrichtenredaktion.
3: Die Ukraine kann offenbar mit weiteren Milliardenhilfen für ihr Militär rechnen. Die europäischen NATO-Mitgliedstaaten und Kanada haben sich wohl grundsätzlich darauf verständigt. Demnach soll die Ukraine für dieses und das kommende Jahr insgesamt 140 Milliarden Euro Militärhilfe erhalten. Das soll in der nächsten Woche auf dem NATO-Gipfel in Ankara offiziell verkündet werden. Popstar Taylor Swift und Footballstar Travis Kelce sollen sich in New York das Ja-Wort gegeben haben. Das berichten mehrere US-Medien übereinstimmend. Gefeiert wird demnach mehrere Tage lang im berühmten Madison Square Garden mit hunderten Gästen und einer großen Party heute Abend. Offiziell bestätigt haben Swift und Kelce die Hochzeit bisher allerdings nicht.
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6: Auf der A81 Stuttgart Richtung Heilbronn zwischen Ludwigsburg Nord und Pleidelsheim bitte aufpassen, da laufen Reinigungsarbeiten. Es steht ein defekter LKW auf dem Standstreifen und es läuft Kraftstoff aus. 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

0: Trainer. Der 38-Jährige hat seinen sofortigen Rücktritt erklärt. Thomas Thonfeld, Nagelsmann, hat erklärt, dass ihm die Entscheidung nicht leicht gefallen ist. Aber der DFB hat ihm ja offenbar gar keine Wahl gelassen, oder?
1: Also es sieht ganz so aus und es wird ja auch aus dem Treffen Nagelsmanns mit der DFB-Spitze so berichtet, man habe ihm da den Rücktritt nahegelegt. Ganz offensichtlich wollte die Verbandsführung, anders als nach dem Vorrunden aus 2022 in Katar, dieses Mal einen schnellen Schnitt und nicht wie damals mit Hansi Flick erst nochmal weiterprobieren. Dazu kam sicherlich auch der öffentliche und mediale Druck. Da gab es ja kaum noch eine Stimme, die noch pro Nagelsmann war. Und dann steht ja ganz offenbar auch der Nachfolgefavorit bereit, Jürgen Klopp.
0: Danke dir, Thomas Thonfeld. Dann bleiben wir an der Stelle noch kurz beim Fußball. Ägypten steht erstmals seit 92 Jahren wieder im Achtelfinale einer Fußball-WM. Gegen Australien wurde es richtig spannend. Nach 120 Minuten stand es 1:1. Dann musste das Elfmeterschießen entscheiden und Ägypten setzte sich durch. Jetzt wartet im Achtelfinale entweder Argentinien oder Kap Verde. Für E-Autos läuft es in Deutschland wieder deutlich besser. Die Zahl der Neuzulassungen ist im ersten Halbjahr um fast 50% gestiegen. Als wichtigsten Grund nennt das Kraftfahrtbundesamt die neue Kaufprämie.
2: Je nach Einkommen und ob Kinder in der Familie sind, die sich ein Elektroauto kauft, gibt es vom Staat bis zu 6.000 Euro dazu. Das führt, wie von der Politik gewollt, anscheinend dazu, dass sich mehr Menschen für ein E-Auto entscheiden. Auch insgesamt sind wieder mehr Autos, also auch Verbrenner, verkauft worden. Die Beratungsgesellschaft EY rechnet allerdings damit, dass die gestiegene Nachfrage für E-Autos wieder abflaut, wenn die neue Prämie ausläuft. Ausreichen soll sie insgesamt etwa für 800.000 Autokäufe. Jan-Henner Reitzer, Nachrichtenredaktion.
0: Wer krank ist, soll sich künftig grundsätzlich schon ab dem ersten Fehltag krankschreiben lassen. Wie das genau laufen soll, ist aber noch offen. Die Bundesregierung betont, das Attest muss nicht automatisch am ersten Tag beim Arbeitgeber vorliegen. Da ist bisher nur, die telefonische Krankschreibung soll wegfallen. Per Videosprechstunde soll sie dagegen weiter möglich sein.
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4: Auf der A81 Stuttgart Richtung Heilbronn zwischen Ludwigsburg Nord und Pleidesheim laufen Reinigungsarbeiten. Da steht ein defekter LKW auf dem Standstreifen. Es läuft Kraftstoff aus. 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
1: Ich bin Zoe Tassovali. Wird Jürgen Klopp der neue Bundestrainer? Gespräche dazu mit dem DFB laufen. Das hat Klopp in einem Interview bei Magenta TV bestätigt. Mit einer schnellen Entscheidung rechnet er aber nicht. Erst müsse er seine Vertragslage bei Red Bull klären. Außerdem betont er, die Probleme der DFB-Elf hätten nicht nur an Ex-Bundestrainer Nagelsmann gelegen. Wir bleiben beim Fußball. Ägypten steht im Achtelfinale der Fußball-Weltmeisterschaft. Die Mannschaft setzte sich am Abend mit 4:2 im Elfmeterschießen gegen Australien durch. Nach Ende der regulären Spielzeit stand es 1:1. Die Ukraine soll beim NATO-Gipfel in Ankara kommende Woche weitere Militärhilfe zugesichert bekommen. Es geht wohl um 140 Milliarden Euro. Darauf haben sich die NATO-Mitgliedstaaten in Brüssel verständigt.
2: Das Geld ist für Waffen, andere militärische Ausrüstung oder auch die Ausbildung von Soldaten bestimmt und soll innerhalb von 2 Jahren fließen. Mit in die Gesamtsumme eingerechnet ist schon ein Hilfspaket der EU im Umfang von 60 Milliarden Euro. Die weiteren zugesagten 80 Milliarden Euro sollen von den NATO-Mitgliedstaaten kommen. Deutschland hat dafür in diesem Jahr schon gut 11 Milliarden Euro eingeplant. Jan-Henner Reitze, Nachrichtenredaktion.
1: Popstar Taylor Swift und Football-Profi Travis Kelce feiern in New York ihre Hochzeit. Es gibt zuerst angeblich ein Abendessen im Madison Square Garden. Das berichten mehrere US-Medien übereinstimmend. Platz wird seit Tagen von einem Großaufgebot der Polizei abgeriegelt. Tina Eck in den USA. Um die Hochzeitsfeier wird ja ein großes Geheimnis gemacht. Wie gehen die Fans von Taylor Swift damit um? Versammeln sich auch Swifties in New York?
3: Ja, unter den Swifties hat es sich offenbar herumgesprochen, dass man weder ran noch reinkommt in diese VIP-Hochzeit vor dem Madison Square Garden. Sind vor allem viele Polizisten, Journalisten und Fotografen in der leisen Hoffnung, irgendwas oder irgendwen zu erhaschen. Auch einige Fans, aber keineswegs ein Großaufgebot an Swifties. Außerdem herrscht Hitzewelle. Im Häusermeer von New York kocht der Asphalt. Wer will da schon vergeblich draußen warten? Auch die angeblich 1000 Gäste halten dicht und Handys sind drinnen im Madison Square Garden verboten. Also es bleibt alles ein riesengroßes Rätsel.
1: Danke dir, Tina Eck.
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4: Auf der A81 Stuttgart Richtung Heilbronn zwischen Ludwigsburg Nord und Pleidesheim laufen Reinigungsarbeiten. Da steht ein defekter LKW auf dem Standstreifen. Es läuft Kraftstoff aus. 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

0: Sei bereit, sagte der 59-Jährige am Abend bei Magenta TV. Der deutsche Fußball stehe am Wendepunkt. Dinge müssten grundlegend verändert werden, so Klopp.
1: Es werden intensive Gespräche sein müssen, weil es natürlich die Probleme, die wir aktuell haben, nicht an der Julian Nagelsmann hing. Julian ist ein außergewöhnlicher Trainer. Das wird er in seinem Trainerleben noch ganz oft beweisen dürfen.
0: Der bisherige Bundestrainer Julian Nagelsmann war nach dem frühen Ausscheiden der DFB-Auswahl bei der Fußball-WM zurückgetreten. Und wir bleiben beim Fußball. Ägypten steht im Achtelfinale der Fußball-WM. Die Mannschaft setzte sich gegen Australien durch mit 5:3 nach Elfmeterschießen. Im zweiten Sechzehntelfinale der Nacht trifft der amtierende Weltmeister Argentinien aktuell auf das Überraschungsteam Kap Verde. Die Zahl der Asylanträge in Deutschland ist deutlich zurückgegangen. Im ersten Halbjahr stellten knapp 40.000 Menschen erstmals einen Asylantrag. Das sind rund ein Drittel weniger als vor einem Jahr.
2: Im Juni trat die europäische Asylreform in Kraft. Sie erleichtert es den EU-Staaten unter anderem, Menschen in Drittstaaten abzuschieben. Bereits zuvor hatte Bundesinnenminister Dobrindt die Grenzkontrollen verschärft und Zurückweisungen von Asylsuchenden angeordnet. Im ersten Halbjahr wurden nach Angaben des Innenministeriums rund 14.000 Menschen an den deutschen Grenzen zurückgewiesen. Die Bundespolizei nahm außerdem knapp 500 mutmaßliche Schleuser fest und registrierte etwa 4000 Menschen mit offenen Haftbefehlen. Thomas Bleskin, Nachrichtenredaktion.
0: Die USA feiern ihren 250. Geburtstag. Präsident Trump will daher vor dem weltbekannten Präsidentendenkmal am Mount Rushmore eine Rede halten. Geplant sind außerdem ein großes Feuerwerk und Überflüge von Militärflugzeugen. Was Trump in seiner Rede ankündigen wird, das ist bislang noch offen. Bundespräsident Steinmeier würdigte anlässlich des Feiertags die deutsch-amerikanische Freundschaft. Die gemeinsame Geschichte bedeutet den Deutschen sehr viel, heißt es in einem Glückwunschschreiben an Trump. Sie sei eine Verpflichtung und schweiße die beiden Staaten zusammen. Auch Bundeskanzler Merz gratulierte Trump. In einem Telefonat habe der Bundeskanzler die besondere Verbundenheit zwischen Deutschen und Amerikanern unterstrichen. Das teilte Regierungssprecher Cornelius mit.
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4: Auf der A8 München-Stuttgart zwischen dem Franzosenschlucht-Viadukt und Eichelberg bitte in beiden Richtungen aufpassen, da werfen Personen Gegenstände auf die Fahrbahn. 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
5: Triggerwarnung, Triggerwarnung. Achtung, es ist was passiert. Hitradio Antenne 1 ist hier. Und für alle, die zart beseitigt sind, kurz weghören. Denn Wachmacher-Azubi Tom hat etwas erlebt heute Morgen. Und das ist schon ziemlich erzählbar.
6: Also ich bin heute Morgen aufgestanden, war total verschlafen. Und dann schaue ich auf meinen Wäscheberg, um mir was anzuziehen zu holen. Und dann sitzt da eine ganz, ganz fette Nosferatu-Spinne.
5: Auf deiner frischen Wäsche?
6: Oh, frische Wäsche.
5: Okay, was hast du dann gemacht?
6: Oh, ich habe mir dann gedacht, okay, die muss ich jetzt fangen, hol von oben ein Glas, geh wieder runter und dann war sie weg.
7: Das ist ja der Albtraum.
5: Das heißt, dieses Viech ist jetzt noch bei dir zu Hause und wartet, bis du von der Arbeit kommst.
6: Und ich habe so Angst, in der Nacht jetzt aufzuwachen.
5: Und nee, vor allem, du wirst gar nicht aufwachen. Du wirst ganz woanders, du wirst wahrscheinlich im Keller aufwachen, weil die dich dann ins Netz reinzieht und dich dann irgendwo in ihre Speisekammer zieht.
6: Ja, vor allem die Nosferatu-Spinne, die kann ja auch richtig beißen und springen. Und eigentlich habe ich nichts gegen Spinnen, aber wenn die so beißt, da habe ich auch nicht Bock drauf.
5: Aber machst du nicht das Bett hoch und guckst überall im Schrank und ob du die findest?
7: Musst du gucken.
6: Nee, ich will nicht so panisch sein, weil sonst kann ich auch nicht schlafen, weißt du? Also,
5: und kann man schon nichts passieren. Aber kann man nicht zum Beispiel sagen, irgendwie, du zündest einfach die Wohnung an und ziehst um dann?
6: Das ist eine Option auf jeden Fall.
7: Auch, das würde ich auch.
5: Aber bin ich sehr froh, dass wir jetzt endlich eine Lösung gefunden haben.
6: Also, wenn ich dich nicht hätte, wirklich.
5: Hitradio Antenne 1 ist hier.
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5: Verschönert uns allen jeden Morgen den Tag. Ne? Ihr hört in einem englischen oder anderssprachigen Hit, hört ihr deutsche Wörter oder Sätze. Und das ist richtig genial. Wir haben das nämlich teilweise noch nie gehört. Nee. Wer hat denn heute was für uns? Guten Morgen.
8: Hallo, hier ist die Laura aus Böblingen.
5: Laura, grüß dich. Wo hast du dich verhört?
8: Bei meinem Lieblingssong My Heart Skips a Beat von Ali Mars.
5: Oh.
7: Oh, den haben wir aber gut im Ohr.
5: Ich würde sagen, da habe ich schon ganz viel im Ohr von dem Ding. Ja. Ich habe noch nichts gehört, was man da falsch verstehen könnte.
8: Ich höre immer am Anfang bei 12 Sekunden, willst du einen Keks?
7: Das ist nett, die Frage.
5: Das ist geil. Also wenn das stimmt,
7: mach
5: das
7: mal.
5: Warte.